0: das saudische Königreich seine Ölexporte durch eine Meerenge im Roten Meer um. Ein saudisches Handelsschiff ist von dort von den Houthis angegriffen und beschädigt worden. Nach der milliardenschweren EU-Strafe gegen Google hat US-Präsident Trump mit neuen Zöllen auf Einfuhren aus der Europäischen Union gedroht. Die EU werde für ihr Verhalten einen sehr hohen Preis zahlen, schrieb Trump auf seiner Online-Plattform. Er kündigte eine Untersuchung an, um die so wörtlich Abzocke amerikanischer Unternehmen näher zu beleuchten. Am Donnerstag hatte die Europäische Kommission gegen den US-Konzern Google eine Strafe von 890 Millionen Euro wegen unfairer Geschäftspraktiken verhängt. Das waren die Nachrichten. Das Wetter in Deutschland. Nur wenige Wolken und meist trocken bei 16 bis 7 Grad. Tagsüber heiter und trocken, im Norden und Nordwesten bewölkt, in der Nordhälfte bis 29 Grad, im Süden bis 33 Grad. Am Sonntag örtlich Regen bis 31 Grad. Es ist 2.03 Uhr.
1: Hallo, unterwegs, hier ist der Verkehrsservice in der ARD-Hitnacht. A3 Nürnberg Richtung Passau. Zwischen dem Kreuz Altdorf und Oberülsbach 3 Kilometer Stau wegen Bauarbeiten. Die A4 Kirchheimer Dreieck Erfurt ist zwischen Bad Hersfeld und Friedewald in beiden Richtungen wegen Brückenarbeiten bis Sonntagmorgen 5 Uhr gesperrt. Die A5 Karlsruhe nach Basel ist zwischen Offenburg und Lahr wegen Bauarbeiten bis 5 Uhr dicht. Die A6 Nürnberg Richtung Heilbronn ist in Höhe Schnelldorf weiterhin wegen eines Polizeieinsatzes gesperrt. Dann haben wir die A8 München nach Stuttgart. Die ist zwischen Stuttgart Flughafen Messe und Stuttgart Degerloch nach einem Unfall gesperrt. Die 33 Osnabrück nach Bielefeld ist zwischen Haderberg und Borklo Kloster Ösede noch bis 6 Uhr gesperrt wegen Bauarbeiten. Die 40 Duisburg nach Essen ist gesperrt zwischen Mülheim, Winkhausen und dem Dreieck Essen-Ost in beiden Richtungen wegen Bauarbeiten. Das Ganze bis zum kommenden Donnerstag. Und die A100 Wilmersdorf Richtung Neukölln ist zwischen Becksstraße und dem Tunnel ins Brucker Platz wegen Bauarbeiten gesperrt. Das war's, gute Fahrt.
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1: In dieser Nacht von MDR Thüringen mit Klaus Schröder-Grau und jetzt mit Paul Young, Love of the Common People. Kommen Sie gut durch mit uns.

0: McDonald, Mr. Rock and Roll. Ja, und wir haben einen neuen Bundestrainer, Sie haben es mitbekommen, Jürgen Klopp ist nun offiziell im Amt. Er hatte sich ja während der WM quasi selbst nominiert, live im Fernsehen und wahrscheinlich in weiser Voraussicht, das, was der Julian Nagelsmann davor hatte, das war wohl in seinen Augen nicht gerade förderlich. Ja, nun ist das tatsächlich der Mann mit den Emotionen, die manchmal übers Ziel hinausschießen. Wir haben das ja auch mal bei den Bundesliga-Spielen gesehen, damals bei Borussia Dortmund, ja, und wenn ihm da was nicht in den Kram passte, dann konnte der auch mal etwas pampig werden, der Jürgen Klopp. Gerade die Schiedsrichter haben das oft zu spüren bekommen und auch die lieben Kollegen aus den Sportabteilungen in den Sendern müssen aufpassen, ne? Wenn da eine dumme Frage kommt, ja, da kann Jürgen Klopp auch mal emotional werden. Mein Kollege Luca Benincasan hat mal die originellsten Sprüche und Interviews von Jürgen Klopp rausgeschnitten.
1: Wenn ich das jetzt alles sagen würde, was ich gerade über dich denke, dann wäre, glaube ich, Bushidos Liedtext ein feuchter Furz dagegen.
2: Es ist wie so oft im Leben. Wenn die Waschmaschine kaputt geht, ist am nächsten Tag der Trockner auch am Arsch.
1: Als ich an Matthias Sammerstelle würde jeden Morgen, bevor ich das Bayern-Trainingsgelände betrete, Gott danken, dass irgendjemand auf die Idee kommt, mich da dazuzunehmen.
3: Wie sagt man eigentlich in Ihrem Fall, Kopf hoch oder Klopp hoch?
4: Finde, ich habe die Probleme, Sie offensichtlich nicht, weil Sie können schon wieder Scherze machen.
5: Jürgen, was machst du hauptberuflich?
6: Ich bin Fußballprofi, zweite Liga. Und wir wollen in die erste Liga, so wie du, ins Samstagabendprogramm.
7: Ich als

0: Den Eindruck, dass Sie gegen Spielende zweimal das Gefühl hatten, Lewandowski sei elfmeterreif gefault worden?
1: Bela, nicht so Zeug fragen und nicht auf die Art.
2: Rubbel die Katz, hab Vorsichtsplatz.
3: So, I'm a totally normal guy. I'm the normal one.
4: Sometimes one comes to the other.

wichtige Warnmeldung für die Autofahrer. Vorsicht bitte auf der B10 Stuttgart-Ulm zwischen Ebersbach an der Vils und Geislingen an der Steige. Kommt Ihnen ein Falschfahrer entgegen? Bitte äußerst rechts fahren, nicht überholen. Falschfahrer auf der B10 Stuttgart-Ulm zwischen Ebersbach an der Vils und Geislingen an der Steige. Vorsicht bitte in beiden Richtungen, äußerst rechts fahren. Wir melden, wenn die Gefahr vorüber ist.

Blondie, der Barry, ja. Ist mittlerweile auch nicht mehr blond. Ist auch in Ehren ergraut, sage ich mal. Aber mit 81 ist das auch völlig in Ordnung. Udo Lindenberg, ich glaube, der ist noch nicht grau. Der müsste noch seine gute alte Haarfarbe aus den 70ern haben. Oder er färbt ein bisschen nach, kann ja auch sein. Aber das wollen wir jetzt hier mal nicht spekulieren und vermuten. Er ist ja nach wie vor krank. Er musste jetzt seinen Auftritt in Calw absagen am kommenden Samstag. Da sollte ja der Panikpreis verliehen werden. Aber er hat ja eine Gastritis übel verschleppt. Und das macht ihm im Moment noch zu schaffen. Und seine Ärzte sagen, na, da gehen wir noch nicht auf die Bühne, da bleiben wir noch ein bisschen zu Hause und schonen uns. Und somit ist Udo am kommenden Samstag bei der Verleihung des Panikpreises 2026 im Kloster Hiersau in Calw nicht dabei. Aber er hat gesagt, Mensch, das tut mir so leid, ich wäre so gerne dabei gewesen, aber habt viel Spaß auch ohne mich. Bei uns ist auf jeden Fall zu hören, Udos Horizont.

0: Kürzer bleibt 3. Hallo auf die Straßen, hier nochmal die Entwarnung für die B10 Stuttgart-Ulm. Kein Falschfahrer mehr zwischen Ebersbach an der Vils und Geislingen an der Steige. A3 Nürnberg Richtung Passau zwischen dem Kreuz Altdorf und Oberülsbach. 3 Kilometer Stau wegen Bauarbeiten. Die A4 Kirchhammer Dreieck Erfurt ist zwischen Bad Hersfeld und Friedewald in beiden Richtungen wegen Brückenarbeiten bis Sonntagmorgen 5 Uhr gesperrt. Die A5 Karlsruhe Richtung Basel ist zwischen Offenburg und Lahr wegen Bauarbeiten noch bis 5 Uhr gesperrt. Die A8 München nach Stuttgart ist zwischen Stuttgart Flughafen Messe und Stuttgart Degerloch nach einem Unfall gesperrt. Die A33 Osnabrück Richtung Bielefeld ist zwischen Haderberg und Borglo Kloster Ösede noch bis 6 Uhr gesperrt wegen Bauarbeiten. Die A40 Duisburg-Essen ist zwischen Mülheim-Winkhausen und dem Dreieck Essen-Ost in beiden Richtungen wegen Bauarbeiten bis Donnerstag gesperrt. Und die A100 Wilmersdorf Richtung Neukölln ist zwischen Wechsstraße und dem Tunnel Innsbrucker Platz wegen Bauarbeiten gesperrt. Der Verkehr wird über die Aus- und Einfahrt Innsbrucker Platz geführt. Das war's, allen unterwegs eine gute Fahrt. Kommen Sie gut an.
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0: Mit Klaus Schröder-Grau und jetzt mit einem wunderbaren Klassiker von Belinda Carlisle.

0: Das war Alvaro Soler und La Cintura. In der ARD Hit nach 20 vor 3 haben wir's. Und jetzt eine Künstlerin, die in den 80er und 90er Jahren unglaublich viel Erfolg hatte, die Charts gestürmt hat, unter anderem mit The Power of Love, Jennifer Rush.
1: Es hat viele Türen geöffnet. Vielleicht Leute verstehen nicht, ich hatte das Glück, sehr erfolgreich schon in Deutschland gewesen zu sein. Ich hatte schon Destiny, 25 Lovers. Wir hatten schon in Deutschland unser Erfolg, so it was nice. Danach natürlich durfte ich mit Elton John singen und Michael Bolton. Das hat schon Aufmerksamkeit gegeben und auch Placido Domingo und allen. So es war schon eine tolle Sache.
0: Ja, und vor einigen Wochen hat sie dann in der MDR-Talkshow Riverboat verraten, dass sie ein Comeback plant. Und da dürfen wir gespannt sein, was da noch von Jennifer Rush auf uns zukommt. Jetzt erst einmal ihr Riesenhit.

Folk und Country, ja, das waren die musikalischen Felder, auf denen sich Gordon Lightfoot ja auch tatsächlich leichtfüßig bewegte. Vor knapp 3 Jahren ist er mit 84 Jahren in Toronto gestorben. Gordon Lightfoot. Und jetzt eine Dame, die ist leider auch schon gestorben, aber sie ist nicht 84 geworden, sondern nur 62. Irene Cara. Und sie hatte eine kurze, aber dafür intensive Karriere mit Fame und mit Flashdance, What a Feeling, hatte sie 2 Riesenerfolge. Beide Songs wurden mit einem Oscar ausgezeichnet. Jetzt Irene Cara in der ARD-Hitnacht mit Flashdance, What a Feeling.

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1: Um 3 Uhr mit Ronald Lessig. In den Brandgebieten in Frankreich und Spanien bleibt die Lage sehr angespannt. Die Einsatzkräfte haben die Feuer weiter nicht unter Kontrolle. In Spanien gilt in 2 Regionen der Notstand. In Frankreich hat Präsident Macron die Armee angewiesen, die Löscharbeiten zu unterstützen. Aus Paris, Caroline Diller.
2: Temperaturen von fast 40 Grad. Starker Wind, der ständig die Richtung wechselt. Die extreme Trockenheit der Böden und Kiefernwälder. Das alles macht die Arbeit der Einsatzkräfte zu einer Herkulesaufgabe. Die Lage bleibt weiter kritisch, zumal sich das Feuer nun auch auf den Großraum Bordeaux zubewegt. Frankreichs Innenminister Laurent Nunez sprach am Abend im Sender TF1 wörtlich von einer noch nie dagewesenen Situation. Präsident Emmanuel Macron rief die Armee auf, den Zivilschutz, Zitat, maximal zu verstärken.
1: Mehrere Sozialverbände haben kurz nach der Nominierung erste Forderungen an den designierten Gesundheitsminister Linnemann gestellt. Erster Akt müsse sein, die Gesundheitsreform zu überdenken, sagte die Vorsitzende des Sozialverbands Deutschland Engelmeier den Zeitungen der Funke Mediengruppe. Sie kritisiert geplante Leistungskürzungen und Mehrbelastungen für die Versicherten. Auch der Sozialverband VDK fordert mehr Solidarität bei der Gesundheits- und Pflegereform. US-Präsident Trump hat der Europäischen Union erneut mit höheren Zöllen gedroht. Hintergrund ist das von der EU-Kommission verhängte Bußgeld von 890 Millionen Euro gegen den Google-Konzern. Aus der Nachrichtenredaktion Franziska Hans.
3: Trump schrieb auf seiner Online-Plattform, Brüssel werde für das, so wörtlich, Ausrauben amerikanischer Unternehmen einen sehr hohen Preis zahlen. Er schrieb weiter, den Europäern werde so bald wie möglich ein erheblicher Zoll auferlegt. Die EU-Kommission hatte die Strafe gegen Google am Donnerstag verhängt. Die Brüsseler Wettbewerbshüter werfen dem US-Konzern unter anderem unfaire Geschäftspraktiken vor. Der Konzern soll etwa bei der Anzeige von Google-Suchergebnissen eigene Dienste bevorzugt und damit Konkurrenten benachteiligt haben.
1: Nach mehreren Wettbewerbsklagen hat der Hollywood-Konzern Paramount den geplanten Kauf des Konkurrenten Warner Bros. Vorerst gestoppt. Die Übernahme soll erst nach einer Entscheidung oder spätestens am 1. Juni 2027 vorangetrieben werden, wie aus Gerichtsunterlagen hervorgeht. 12 demokratisch regierte US-Bundesstaaten und die Gewerkschaft der Drehbuchautoren haben gegen das umstrittene Kaufvorhaben in Höhe von mehr als 100 Milliarden Dollar geklagt. Kritiker der Trump-Regierung befürchten, dass der zu Warner gehörende Nachrichtensender CNN unter Paramount seine redaktionelle Unabhängigkeit verliert. Das waren die Nachrichten. Das Wetter in Deutschland heiter bis 33 Grad. Es ist 3.03 Uhr.
4: Und hier ist der Verkehrsservice in der ARD-Hitnacht. A3 Nürnberg Richtung Passau. Die Autobahn ist zwischen dem Kreuz Altdorf und Oberülsbach. Nicht gesperrt, aber 2 Kilometer Stau haben wir da, wegen Bauarbeiten. Die A4 Kirchheimer Dreieck Erfurt, die ist gesperrt zwischen Bad Hersfeld und Friedewald in beiden Richtungen. Das Ganze bis Sonntagmorgen um 5 Uhr. Die A5 Karlsruhe nach Basel ist zwischen Offenburg und Lahr wegen Bauarbeiten ebenfalls noch bis 5 Uhr gesperrt. Die A8 München Richtung Stuttgart ist zwischen Stuttgart Flughafen Messe und Stuttgart Degerloch nach einem Unfall gesperrt. Die A33 Osnabrück nach Bielefeld ist zwischen Haderberg und Borglo Kloster Ösede noch bis 6 Uhr gesperrt wegen Bauarbeiten. Die 40 Duisburg nach Essen ist zwischen Mülheim-Winkhausen und dem Dreieck Essen-Ost gesperrt wegen Bauarbeiten in beiden Richtungen, das Ganze bis zum kommenden Donnerstag. Und die A100 Wilmersdorf Richtung Neukölln ist zwischen Wechsstraße und Tunnel Innsbrucker Platz wegen Bauarbeiten derzeit gesperrt. Das war's, gute Fahrt!
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4: Ich bin Klaus Schredder-Grau. Hallöchen.

Wichtige Warnmeldung für die Autofahrer auf der A1 Lübeck-Fehmarn. Vorsicht bitte, zwischen Linsan und Oldenburg Süd kommt Ihnen ein Falschfahrer entgegen. Äußerst rechts fahren, nicht überholen. Falschfahrer auf der A1 Lübeck-Fehmarn zwischen Linsan und Oldenburg Süd. Äußerst rechts fahren, nicht überholen. Wir melden, wenn die Gefahr vorüber ist. Die ARD-Hitnacht live aus Erfurt vom Mitteldeutschen Rundfunk. Und wie kommt man kurzfristig an Kohle? Der eine sagt sich, oh Mensch, räume ich mal schnell eine Sparkasse leer. Ungünstigerweise stehen da immer noch ein paar Jahre Knast drauf. Besser geht's eigentlich und legaler, wenn man mal Lotto spielt. Am Abend ist der Euro-Jackpot geknackt worden. 70 Millionen Euro waren drin. Ein Einzelner hat die richtigen Zahlen getippt und das Geld geht ins Land der frisch gebackenen Fußball-Weltmeister, nämlich nach Spanien. Da darf sich jetzt ein Mensch richtig tierisch freuen. Und im zweiten Rang, da gab es immerhin noch eine Dreiviertelmillion, 760.000 Euro, um genau zu sein. Und die gehen einmal nach Niedersachsen, nach Hessen und nach Nordrhein-Westfalen. Vielleicht haben sie noch gar nicht nachgeguckt. Schauen Sie mal auf Ihren Schein, falls Sie mitgemacht haben. Und falls Sie Glück gehabt haben sollten, sagen wir Gratulation.

Heute Abend möchte er das Wembley Stadion in London mit seiner Musik füllen im Rahmen seiner Romantic Tour Bruno Mars. Und nicht nur heute Abend ist er dort auf der Bühne, sondern auch am kommenden Dienstag. Nach wie vor aufpassen bitte auf der A1 Lübeck-Fehmarn zwischen Lensahn und Oldenburg Süd kommt Ihnen ein Falschfahrer entgegen. Äußerst rechts fahren, nicht überholen. Auf der A1 Lübeck-Fehmarn zwischen Lensahn und Oldenburg Süd ist ein Falschfahrer unterwegs. Vorsicht bitte in beiden Richtungen.

0: Und damit haben wir es genau 3:30. Hier ist der Verkehrsservice in der ARD Hitnacht. Hier nochmal die Entwarnung für die A1 Lübeck-Fehmarn. Kein Falschfahrer mehr zwischen Lensahn und Oldenburg-Süd. Dann haben wir die A3 Nürnberg Richtung Passau. Zwischen dem Kreuz Altdorf und Oberülsbach 2 Kilometer Stau wegen Bauarbeiten. Die A4 Kirchheimer Dreieck Erfurt ist zwischen Bad Hersfeld und Friedewald in beiden Richtungen wegen Brückenarbeiten bis Sonntagmorgen 5 Uhr gesperrt. Die 5 Karlsruhe nach Basel ist zwischen Offenburg und Lahr wegen Bauarbeiten noch bis 5 Uhr gesperrt. Dann die A8 München nach Stuttgart ist zwischen Stuttgart Flughafen Messe und Stuttgart Degerloch nach einem Unfall gesperrt. Die 33 Osnabrück nach Bielefeld ist zwischen Haderberg und Borkloh Kloster Ösede noch bis 6 Uhr gesperrt. Die A40 Duisburg Richtung Essen ist zwischen Mülheim-Winkhausen und dem Dreieck Essen-Ost in beiden Richtungen wegen Bauarbeiten noch bis zum kommenden Donnerstag gesperrt. Und dann haben wir noch die A100 Wilmersdorf nach Neukölln. Die Autobahn ist zwischen Wechsstraße und Tunnel Innsbrucker Platz wegen Bauarbeiten gesperrt. Allen unterwegs eine gute Fahrt.
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0: Von MDR Thüringen mit Klaus Schröder-Grau und hier ist Musik von Mike Oldfield. Einen schönen guten Morgen.

0: von den Beatles in der ARD-Nacht. Ticket to Ride. Und jetzt ein Superstar aus Norwegen, Marit Larsen, die ja mal einen Riesenhit hatte. If a thong could get me you. Und sie schreibt ihre Songs selber, Singer-Songwriterin, die gute. Und direkt nach dem Aufstehen geht's eigentlich mit dem Liederschreiben schon los.
1: Well, I find that very often when I wake up, my head is already full of music. And I try to get that music out of my system before I start my day. I try to be disciplined enough not to even go on the internet before I've played anything. But it's hard. You know, when your phone is lying there on your nightstand, it's so easy to just get distracted. But I think it's very curious what happens in the brain and with your creativity before you've had any impressions, new impressions of the day.
0: Ja, sie sagt, wenn sie morgens aufsteht, ihr Kopf ist voller Musik, ihr Leben ist voller Musik. Und dann fängt sie an, eine Idee unter Umständen direkt mal aufzuschreiben, direkt alles das morgens nach dem Aufstehen. Aber da hat sie eigentlich auch noch was anderes zu tun und nimmt sie mal ihr Handy in die Hand und guckt im Internet. Das sind alles so Dinge, die dann davon ablenken könnten. Aber die Musik ist das, was sie liebt. Und das hört man auch in ihren Songs.
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Und vor den Nachrichten noch eine wichtige Meldung für die Autofahrer auf der A535. Zwischen Wuppertal-Sonnborn und Wülfrath kommt Ihnen ein Falschfahrer entgegen. Äußerst rechtsfahren, nicht überholen. Auf der A535 zwischen Wuppertal-Sonnborn und Wülfrath ist ein Falschfahrer unterwegs. Äußerst rechtsfahren, nicht überholen. Vorsicht mit den beiden Richtungen der Welt.

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1: Um 4 Uhr mit Ronald Lessig. In den Brandgebieten in Frankreich und Spanien bleibt die Lage sehr angespannt. Die Einsatzkräfte haben die Feuer weiter nicht unter Kontrolle. In Spanien gilt in 2 Regionen der Notstand. In Frankreich hat Präsident Macron die Armee angewiesen, die Löscharbeiten zu unterstützen. Aus Paris, Caroline Diller.
2: Temperaturen von fast 40 Grad. Starker Wind, der ständig die Richtung wechselt. Die extreme Trockenheit der Böden und Kiefernwälder. Das alles macht die Arbeit der Einsatzkräfte zu einer Herkulesaufgabe. Die Lage bleibt weiter kritisch, zumal sich das Feuer nun auch auf den Großraum Bordeaux zubewegt. Frankreichs Innenminister Laurent Nunez sprach am Abend im Sender TF1 wörtlich von einer noch nie dagewesenen Situation. Präsident Emmanuel Macron rief die Armee auf, den Zivilschutz, Zitat, maximal zu verstärken.
1: Mehrere Sozialverbände haben kurz nach der Nominierung erste Forderungen an den designierten Gesundheitsminister Linnemann gestellt. Erster Akt müsse es sein, die Gesundheitsreform zu überdenken, sagte die Vorsitzende des Sozialverbands Deutschland Engelmeier den Zeitungen der Funke Mediengruppe. Sie kritisiert geplante Leistungskürzungen und mehr Belastungen für die Versicherten. Auch der Sozialverband VDK fordert mehr Solidarität bei der Gesundheits- und Pflegereform. Eine Militärkoalition unter Führung Saudi-Arabiens hat Ziele der Houthi-Miliz im Jemen angegriffen. Es ist der erste Angriff dort seit Inkrafttreten einer Waffenruhe vor 4 Jahren. Aus der Nachrichtenredaktion Miriam Ernst.
3: Die Houthi-Miliz, die mit dem Iran verbündet ist, blockiert vom Jemen aus den Schiffsverkehr im Roten Meer. Insbesondere Handelsschiffe aus Saudi-Arabien sind im Visier. Denn das Land unterstützt wiederum die jemenitische Regierung im Bürgerkrieg gegen die Houthis. Wegen der Sperrung der Straße von Hormus leitet das saudische Königreich seine Ölexporte über das Rote Meer durch die Meerenge Bab al-Mandab um. Ein saudisches Handelsschiff ist dort von den Houthis angegriffen und leicht beschädigt worden. Vor 2 Tagen war ein Öltanker attackiert worden. Das Regime in Riad spricht von maritimem Terrorismus.
1: Nach mehreren Wettbewerbsklagen hat der Hollywood-Konzern Paramount den geplanten Kauf des Konkurrenten Warner Bros. Vorerst gestoppt. Die Übernahme soll erst nach einer Entscheidung oder spätestens am 1. Juni 2027 vorangetrieben werden, wie aus Gerichtsunterlagen hervorgeht. 12 demokratisch regierte US-Bundesstaaten und die Gewerkschaft der Drehbuchautoren haben gegen das umstrittene Kaufvorhaben in Höhe von mehr als 100 Milliarden Dollar geklagt. Das waren die Nachrichten. Das Wetter in Deutschland. Tagsüber heiter und trocken, im Norden und Nordwesten bewölkt, in der Nordhälfte 21 bis 29 Grad, in der Südhälfte 28 bis 33 Grad. Am Sonntag örtlich Regen, stellenweise Gewitter, 19 bis 31 Grad. Es ist 4:03 Uhr.
4: Und hier ist nochmal der Falschfahrer von der A535. Vorsicht bitte zwischen Wuppertal-Sonnborn und Wülfrath. Äußerst rechts fahren, nicht überholen. Falschfahrer auf der A535 zwischen Wuppertal-Sonnborn und Wülfrath. Bitte äußerst rechts fahren, nicht überholen. Wir melden, wenn die Gefahr vorüber ist. Dann geht's auf die A3 Nürnberg nach Passau zwischen dem Kreuz Altdorf und Oberülsbach. Hier 2 Kilometer Stau wegen Bauarbeiten. Die A4 Kirchheimer Dreieck Erfurt ist zwischen Bad Hersfeld und Friedewald in beiden Richtungen wegen Brückenarbeiten bis Sonntagmorgen um 5 Uhr gesperrt. Dann die A5 Karlsruhe nach Basel ist gesperrt bis 5 Uhr zwischen Offenburg und Lahr wegen Bauarbeiten. Die A8 München nach Stuttgart ist zwischen Stuttgart Flughafen Messe und Degerloch wegen Reinigungsarbeiten derzeit noch gesperrt. Dann die 33 Osnabrück Richtung Bielefeld ist zwischen Haderberg und Borkelo Kloster Ösene noch bis 6 Uhr gesperrt wegen Bauarbeiten. Dann aber die A40 Duisburg nach Essen ist gesperrt zwischen Mülheim-Winkhausen und dem Dreieck Essen aus den beiden Richtungen noch bis zum nächsten Donnerstag. Und die A100 Wilmersdorf Richtung Neukölln ist zwischen Wechsstraße und Tunnel Innsbrucker Platz wegen Bauarbeiten gesperrt. Da wo es geht, eine gute Fahrt.
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4: Von MDR Thüringen mit Klaus Schredder-Grau und schönen Samstagmorgen für Sie jetzt mit Supertramp. It's raining.

0: kann schon mal die Bettdecke etwas verrutschen bei Status Quo, What You Are Proposing. 12 Minuten nach 4, einen schönen guten Morgen, hier ist die ARD-Hitnacht. Ja, und vor wenigen Tagen, Sie haben es mitbekommen, ist Bonnie Tyler gestorben mit 75 Jahren. Die Frau mit der Wahnsinns-Reibeisenstimme. Und sie hat uns mal verraten, wie die eigentlich zustande kam.
1: I had nodules on my vocal cords.
2: Ich hatte Knötchen auf den Stimmbändern und ich war immer schon ein bisschen heiser. Und die Operation hat leider auch nicht viel gebracht. Danach wurde die Heiserkeit noch stärker. 6 Monate habe ich gebraucht, um mich zu erholen. Und als ich endlich wieder ins Studio gegangen bin, war ich heiserer als zuvor. Aber ich sehe es wie ein Geschenk des Himmels. Denn alle sagen, wenn ein Lied von mir im Radio kommt, erkennen sie mich sofort.
0: Genau, und so wird es jetzt auch bei uns sein. Bonnie Tyler gemeinsam mit Shaken Stevens, Rockin' Good Way.

0: Emotionen per sempre, Eros Ramazzotti. Und diese Nummer kommt jetzt bestimmt dem Steffen Fischer entgegen. Der hat uns geschrieben über ardhitnacht@mdr.de, denn er ist auf dem Weg nach Italien, nach Marina di Venezia. Die Hälfte hat er schon geschafft. Er ist in Hamburg losgefahren und jetzt ist er am Chiemsee. Dort macht er einen Zwischenstopp und dann wünschen wir mal viel Spaß in Marina di Venezia im Urlaub. Seit 23 Uhr ist er unterwegs und hört unser Programm. Mein Respekt. Dankeschön für die Mail und falls Sie auch unterwegs sein sollten, egal wohin, schreiben Sie gerne ard-hitnacht@mdr.de. Und jetzt geht's um eine Stimme und wenn Sie des Öfteren mal im Kino waren oder haben sich Spielfilme im Fernsehen angeschaut, dann kennen Sie bestimmt diese Stimme.
1: Wenn ich eine Frau beschreiben soll, stelle ich mir einen Mann vor und subtrahiere Geschmack und Zurechnungsfähigkeit.
0: Das war Zweifelsohne Jack Nicholson, beziehungsweise seine deutsche Stimme Joachim Kerzel. Er hat auch andere Hollywood-Stars synchronisiert, wie beispielsweise Anthony Hopkins. Jetzt ist Joachim Kerzel im Alter von 84 Jahren gestorben. Und mit ihm verliert die deutsche Synchron- und Hörbuchwelt eine außergewöhnliche Persönlichkeit, sagte Mike Götze, Geschäftsführer der Agentur Mediapaten. Und alles fing an bei Joachim Kerzel natürlich mit dem Radio vor vielen, vielen Jahren.
2: Ich bin wahrscheinlich ein Radiomensch und das kommt auch aus der Kindheit. Da gab es ja noch Radio, gab es noch kein Fernsehen. Und da hörte ich gern immer den Bayerischen Rundfunk. Da gab es so ein Moderator, das ist bis heute bei mir in Erinnerung geblieben, das war ihr 1, 2, 3, Vierlinger. Der hieß Vierlinger. Und Adam ist Unquatsch.
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0: Und schon haben wir es 16:30. Schönen guten Morgen auf die Straßen. A3 Nürnberg Richtung Passau zwischen dem Kreuz Altdorf und Oberülsbach 2 Kilometer Stau wegen Bauarbeiten. Die A4 Kirchheimer Dreieck Erfurt ist zwischen Bad Hersfeld und Friedewald in beiden Richtungen wegen Brückenarbeiten bis morgen 5 Uhr gesperrt. Die A5 Karlsruhe Richtung Basel ist zwischen Offenburg und Lahr wegen Bauarbeiten bis 5 Uhr dicht. Die A8 München-Stuttgart ist zwischen Stuttgart Flughafen Messe und Degerloch wegen Reinigungsarbeiten gesperrt. Die 33 Osnabrück Richtung Bielefeld ist zwischen Haderberg und Borklo Kloster Ösede noch bis 6 Uhr gesperrt. Die A40 Duisburg nach Essen ist zwischen Mülheim-Winkhausen und dem Dreieck Essen-Ost in beiden Richtungen wegen Bauarbeiten noch bis zum kommenden Donnerstag gesperrt. Und die A100 Wilmersdorf Richtung Neukölln ist zwischen Wechsstraße und dem Tunnel Innsbrucker Platz wegen Bauarbeiten gesperrt. Das war's, gute Fahrt!
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0: Ich bin Klaus Schröder-Grau. Einen schönen Samstag, auch mit Musik von Kylie Minogue.

Ja, wenn Sie jetzt gleich raus müssen, dann kommt's drauf an, wo Sie raus müssen. Denn hier und da ist es im Moment noch ziemlich schattig. In Berlin haben wir es gerade mal 12 Grad, in Hamburg ebenfalls und hier in Erfurt sind es gerade mal 11 Grad, in Stuttgart 14. Aber das wird ja heute noch besser. Na klar, auch im Norden und im Süden ganz besonders. Beispielsweise sieht das auch so aus, dass das Wetterchen sich in den nächsten Tagen wieder hochsommerlich entwickeln wird. Heute so im Norden um die 22, 24 Grad. Im Süden Stuttgart erwartet heute Werte um die 30 Grad. Aber ab Dienstag, da geht's dann bundesweit wieder in die schwitzigen Abteilungen. Ja, da werden dann Temperaturen erwartet, wieder auch im Norden nahe 30 Grad und zum kommenden Wochenende auch wieder Werte zwischen 35 und 37 Grad. Da sind sich die Wetterfrösche mehr oder weniger einig, sagt man. Aber das kann sich ja noch mal ein bisschen drehen, denn eigentlich sind so die nächsten 3-4 Tage für die Wettervorhersage prägend. Aber offenbar wird's wieder heiß. Ja, und dann geht man ja auch mal gerne in den Biergarten. Das wäre ja heute vielleicht mal eine angenehme Sache. Wenn ich mal rausgehe hier in Erfurt, dann gehe ich immer zu den Kollegen vom ZDF hier in Erfurt. Ja, die haben tatsächlich einen eigenen Biergarten. Das liegt aber auch nur daran, dass die in einem Gebäude hier in der Altstadt die oberste Etage angemietet haben und unten ist ein Restaurant mit Biergarten. Und das ist etwas zurückgelegen, mitunter alten Bäumen kann man da schön sitzen am Abend und sich ein Bierchen gönnen. Wunderbar. 20 Minuten vor 5 haben wir es, jetzt habe ich die Bee Gees für Sie. How deep is your love?

0: Eruption.
1: Und jetzt geht's nach Bochum gleich im doppelten Sinne. Einmal zur Langspielplatte, die so heißt, und einmal zum Macher, zu Herbert Grönemeyer. Und der wird uns jetzt gleich erklären, wie denn der Song Mambo auf diese LP, auf den Longplayer Bochum gekommen ist. Und ein Föhn hat damit eine Menge zu tun.
2: Mambo war eben auch, das habe ich mir beim Föhn. Früher habe ich immer Texte geschrieben, weil ich bin Föhn-Fetischist. Ich bin immer früher gab es immer diese Staubsauger, die hatten hinten raus bliesen immer so warme Luft. Die zog man immer an so einem Schlauch hinter sich her, wie so ein Hund. Und da kam so, und da bin ich immer hinterher gekrochen, weil das so schön warm war. Und mit den Autos, weil ich ganz klein war immer mit Autos. Und seitdem habe ich ein extremes Faible für Föhne. Ich kann mich also stundenlang föhnen, also nicht die Haare, sondern mich so, weil es so schön warm ist. Und dann haben meine Band früher immer das geflügelte Wort, Herbert, nimm mal wieder einen Föhn, du musst einen Text schreiben, föhn dich mal wieder. Und da habe ich auch im Bett gesessen und habe dann mich geföhnt, so vor mich hingeföhnt und musste noch ein Lied schreiben, weil das war noch offen. Und dann gibt es ein Lied von James Taylor, das heißt, ich weiß gar nicht, wie es heißt, Damn the Traffic Jam, how I hate to be late, it hurts my motor to go so slow. Das singt ja so eine A Cappella-Nummer von James Taylor. Und deswegen sage ich am Schluss auch Danke, James, am Ende des Liedes. Und man musste noch, die Platte war eben auch gerade fertig. Ich glaube, Bochum haben wir innerhalb von 4 Wochen gemacht damals. Oder 3, oder ich weiß gar nicht, wie schnell das ging. Also nicht ein Jahr wie heute, sondern irgendwie 4 Wochen oder 6 Wochen fertig. Und dann habe ich noch den Text geschrieben, weiß ich noch genau. Ich hatte auf einmal den Föhn und auf anderen habe ich den Text geschrieben. Und den habe ich dann noch drauf gesungen und dann war die Platte fertig. Und das hatte jetzt auch keinen tieferen Sinn, doch ich war froh, dass ich noch ein Thema gefunden hatte. Und das habe ich dann auf die Platte genagelt.
1: Nicht zu fassen, oder? Ja. Nimm den Föhn und die Nummer wird schön. Spielen wir jetzt auch. Den Mambo von Herbert Grönemeyer.

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1: Um 5 Uhr mit Ronald Lessig. In den Brandgebieten in Frankreich und Spanien bleibt die Lage sehr angespannt. Die Einsatzkräfte haben die Feuer weiter nicht unter Kontrolle. In Spanien gilt in 2 Regionen der Notstand. In Frankreich hat Präsident Macron die Armee angewiesen, die Löscharbeiten zu unterstützen. Aus Paris, Caroline Diller.
2: Temperaturen von fast 40 Grad. Starker Wind, der ständig die Richtung wechselt. Die extreme Trockenheit der Böden und Kiefernwälder. Das alles macht die Arbeit der Einsatzkräfte zu einer Herkulesaufgabe. Die Lage bleibt weiter kritisch, zumal sich das Feuer nun auch auf den Großraum Bordeaux zubewegt. Frankreichs Innenminister Laurent Nunez sprach am Abend im Sender TF1 wörtlich von einer noch nie dagewesenen Situation. Präsident Emmanuel Macron rief die Armee auf, den Zivilschutz, Zitat, maximal zu verstärken.
1: Der Krieg zwischen den USA und dem Iran weitet sich immer mehr auf die ganze Region aus. Eine Militärkoalition unter Führung Saudi-Arabiens hat jetzt Ziele der Houthi-Miliz im Jemen angegriffen. Hintergrund ist, dass die mit dem Iran verbündete Miliz den Schiffsverkehr im Roten Meer blockiert. Vor allem Handelsschiffe aus Saudi-Arabien sind im Visier. Wegen der Sperrung der Straße von Hormuz leitet das Königreich seine Ölexporte durch eine Meerenge im Roten Meer um. US-Präsident Trump hat der Europäischen Union erneut mit höheren Zöllen gedroht. Hintergrund ist das von der EU-Kommission verhängte Bußgeld von 890 Millionen Euro gegen den Google-Konzern. Aus der Nachrichtenredaktion Franziska Hans.
3: Trump schrieb auf seiner Online-Plattform, Brüssel werde für das, so wörtlich, Ausrauben amerikanischer Unternehmen einen sehr hohen Preis zahlen. Er schrieb weiter, den Europäern werde so bald wie möglich ein erheblicher Zoll auferlegt. Die EU-Kommission hatte die Strafe gegen Google am Donnerstag verhängt. Die Brüsseler Wettbewerbshüter werfen dem US-Konzern unter anderem unfaire Geschäftspraktiken vor. Der Konzern soll etwa bei der Anzeige von Google-Suchergebnissen eigene Dienste bevorzugt und damit Konkurrenten benachteiligt haben.
1: Unter dem Motto Haltung ist hot wird heute in Berlin der Christopher Street Day gefeiert. Nach der Parade für Vielfalt und Menschenrechte ist eine große Feier am Brandenburger Tor vorgesehen. Mehrere hunderttausend Menschen werden erwartet. Damit gehört der Berliner CSD zu den größten in Europa. Das waren die Nachrichten. Das Wetter in Deutschland. Tagsüber heiter und trocken, im Norden und Nordwesten hin und wieder bewölkt, in der Nordhälfte 21 bis 29 Grad, in der Südhälfte 28 bis 33 Grad. Am Sonntag örtlich Regen, stellenweise Gewitter, 19 bis 31 Grad und am Montag letzte Schauer, später freundlicher, die Höchstwerte dann 19 bis 28 Grad. Die Zeit, es ist 5.03 Uhr.
4: Einen schönen guten Morgen auf die Straßen. Die A4 Kirchheimer Dreieck Erfurt ist zwischen Bad Hersfeld und Friedewald in beiden Richtungen wegen Brückenarbeiten bis morgen 5 Uhr gesperrt. Die A5 Karlsruhe nach Basel ist zwischen Offenburg und Lahr noch wegen Bauarbeiten gesperrt. Die A8 München nach Stuttgart ist zwischen Stuttgart, Flughafen, Messe und Degerloch wegen Reinigungsarbeiten gesperrt. Die A33 Osnabrück nach Bielefeld ist zwischen Haderberg und Borklo Kloster Ösede noch bis 6 Uhr dicht. Und die A40, unsere Dauermeldung, Duisburg nach Essen zwischen Mülheim, Winkhausen und dem Dreieck Essen-Ost. Sperrung wegen Bauarbeiten in beiden Richtungen, das Ganze bis zum kommenden Donnerstag. Gute Fahrt!
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4: Letzte Stunde an diesem Samstagmorgen mit Klaus Schröder-Grau beginnen wir mit Tiers.

Weitere Warnmeldung für die Autofahrer, diesmal auf der A95 München-Garmisch-Partenkirchen. Zwischen München-Fürstenried und dem Dreieck Starnberg kommt Ihnen ein Falschfahrer entgegen. Äußerst rechts fahren, nicht überholen. Falschfahrer auf der A95 München-Garmisch-Partenkirchen zwischen München-Fürstenried und dem Dreieck Starnberg. Vorsicht in beiden Richtungen.

nach fünf. An diesem Samstag, den 25. Juli, und einige Prominasen haben auch heute ihren Ehrentag. Und da fangen wir an mit der Schauspielerin und dem Model Barbara Mayer. Sie wird heute Runde 40. Sie war in der Volksmusik zu Hause, ist sie eigentlich auch immer noch so ein bisschen. Jetzt ist sie mehr so im Schlager unterwegs. Stefanie Hertel hier aus Thüringen, sie wird heute 47. Sie hat über viele Jahre die Meldungen der Tagesschau verlesen und dann ging sie zu ProSieben und die Sendungen, die sie dort betreut hat, ja, die liefen da so quotentechnisch eher unter ferner Liefen. Linda Zervakis, sie wird heute 51. Und eine liebe Kollegin vom NDR, die hat dort seit vielen, vielen Jahren ihre eigene, sehr, sehr erfolgreiche Sendung. Es ist keine Talkshow, das hat eher auch ein bisschen was mit Kabarett zu tun. Das ist eine feine Sache. Inas Nacht wird stets moderiert von Ina Müller. Und sie wird heute 61 und wir gratulieren.

nach wie vor Obacht bitte auf der A95 München-Garmisch-Partenkirchen zwischen München-Fürstenried und dem Dreieck Starnberg kommt Ihnen ein Falschfahrer entgegen. Äußerst rechts fahren, nicht überholen. Falschfahrer auf der A95 München-Garmisch-Partenkirchen zwischen München-Fürstenried und dem Dreieck Starnberg. Bitte äußerst rechts fahren, nicht überholen. Wir melden, wenn die Gefahr vorüber ist.

0: Ja, sonst hören wir die Nummer immer von den Rolling Stones. Jetzt einmal in der Version von Melanie in der ARD-Hitnacht. Und jetzt kommen wir zu einem Mann, der viel rumgekommen ist, sag ich mal, aber nicht nur beruflich, er ist auch das öfteren Mal umgezogen. Geboren wurde er im hohen Norden in Soltau, dann ging es in seiner Kindheit schon nach Düsseldorf, dann zog er nach West-Berlin und jetzt wohnt er seit einigen Jahren wieder im hohen Norden, nämlich in Bremen. Ich rede von Klaus Lage, der Mann mit der lässigen Kleidung auf der Bühne, der sich auch nicht unbedingt jedem Modetrend unterwirft.
1: Mein Outfit und meine Art zu sein eignet sich eben nicht als Titelblatt für Gala. Ich bin nicht traurig drum. Ich finde, ich gucke mir auch schöne, reiche Leute an auf den Titelbildern. Es ist prima, dass die das sind und nicht ich.

0: Und damit haben wir es 5:30. Einen schönen guten Morgen unterwegs. Hier nochmal die Entwarnung für die A95 München-Garmisch-Partenkirchen. Kein Falschfahrer mehr zwischen München-Fürstenried und dem Dreieck Starnberg. Die A4 Kirchheimer Dreieck Erfurt ist zwischen Bad Hersfeld und Friedewald in beiden Richtungen wegen Brückenarbeiten bis morgen 5 Uhr gesperrt. Die A5 Karlsruhe nach Basel ist zwischen Offenburg und Lahr derzeit wegen Bauarbeiten gesperrt. Die A8 München nach Stuttgart ist gesperrt wegen Reinigungsarbeiten zwischen Stuttgart Flughafen und Degerloch. Die A33 Osnabrück Richtung Bielefeld ist zwischen Haderberg und Borklo Kloster Ösede noch bis 6 Uhr gesperrt, das Ganze wegen Bauarbeiten. Und die 40 Duisburg nach Essen ist zwischen Mülheim-Winkhausen und dem Dreieck Essen-Ost in beiden Richtungen wegen Bauarbeiten noch bis zum kommenden Donnerstag gesperrt. Gute Fahrt!
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0: Ich bin Klaus Schräder-Gau, sitze im Studio 1 des MDR in Erfurt, wünsche Ihnen einen schönen Start in diesen Samstag, jetzt mit Johnny Hates Jazz. I don't want to be a hero.

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0: Das war Musik aus Belgien von Milo. Ja, vielleicht sind Sie auch gerade auf dem Weg nach Belgien oder nach Holland oder nach Luxemburg oder wo auch immer hin, sprich in den Urlaub. Wir hatten in dieser Nacht schon einige Mails von den Hörern bekommen, die nachts dann ihren Urlaubsort anfahren. Da ging es beispielsweise von Hamburg nach Italien oder auch von Bremen Richtung Baden-Württemberg und Bayern. Ja, und was macht man da eigentlich so im Auto? Wie vertreiben Sie sich denn die lange Zeit, wenn Sie so lange unterwegs sind?
1: Wir reden sehr viel tatsächlich. Dann gibt es immer wieder so einen kleinen Fast-Food-Stop. Singen, ganz wichtig. Reden, tiefsinnige Gespräche, definitiv. Und ab und zu muss der Hund auch gekrault werden.
2: Auf jeden Fall gute Musik hören, vielleicht einen Podcast anmachen oder was Leckeres essen.
3: Geschmierte Brote und eine Obstschale, genau. Alles in erster Linie auch Sachen, die nicht krümeln. Das ist mal ganz wichtig, für mich zumindest.
4: Ich bin meist Beifahrer. Ich habe dann immer eine Rätselzeitung oder ein Buch in der Hand.
5: Für den Papa für die Fahrt gibt es immer Kaffee. Die Kinder hatten ein Wasser mit einer Flasche, die nicht auslaufen kann im Kindersitz.
6: Lesen, schlafen.
7: Netflix gucken.
8: Die Kinder hatten verschiedene Snacks, die man am Hand erreichen kann. Und durften sich selber was aussuchen bei Feuer beim Bäcker.
1: Wir haben viele Snacks mit dabei. Und ab und zu wird auch angehalten, wenn wir was Tolles finden. Wenn wir ganz kreativ sind, dann gibt's geschmierte Brote oder Brötchen.
0: Ja, offenbar wird in deutschen Autos viel gegessen. Und interessant fand ich auch die Aussage von dem jungen Mann, der sagte, bei mir wird nicht gekrümelt. Ja, das Krümelmonster hat keinen Zutritt.

Down Under, der Klassiker von Man at Work. Ja, mein Job ist jetzt allerdings hier erledigt. Das war die ARD-Hitnacht von Freitag auf Samstag. 6:10 haben wir es. Die Kollegen in den angeschlossenen Programmen übernehmen gleich mit ihren Morning-Shows. Ja, der Job ist allerdings auch nur bis heute Abend 23 Uhr erledigt. Dann geht's weiter. Dann treffen wir uns zur nächsten ARD-Hitnacht, wenn Sie Lust und wenn Sie Zeit haben. Ich bin Klaus Schröder-Graun. Schönes Wochenende.

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1: Um 6 Uhr mit Claudia Drews. Im Südwesten Europas sind mehrere schwere Waldbrände weiterhin nicht unter Kontrolle. An der Atlantikküste Frankreichs sind inzwischen etwa 110.000 Menschen in Sicherheit gebracht worden. Aus der NDR-Nachrichtenredaktion Janine Artist.
2: Betroffen sind mehrere Urlaubsorte südlich von Bordeaux, darunter Cap Ferret und Biscarrosse. Die Menschen wurden teilweise mit Booten abgeholt und in Notunterkünfte gebracht. In Spanien hat die Regierung wegen heftiger Waldbrände für die Umgebung der Hauptstadt Madrid und eine weitere Region einen Notstand von nationaler Tragweite ausgerufen. Dadurch steht mehr Geld für die Rettungs- und Löscharbeiten zur Verfügung. Sowohl in Frankreich als auch in Spanien herrschen laut den Behörden ungünstige Wetterbedingungen, die die Brandbekämpfung erschweren. Die EU hat Löschflugzeuge und Hubschrauber zur Unterstützung geschickt.
1: Der Krieg im Nahen Osten weitet sich aus. Eine Militärkoalition unter der Führung von Saudi-Arabien hat nach eigenen Angaben Stellungen der Houthi-Miliz im Jemen angegriffen. Die Miliz soll mit eigenen Gegenschlägen auf Saudi-Arabien reagiert haben. Aus der Nachrichtenredaktion Miriam Ernst.
3: Die Houthi-Miliz, die mit dem Iran verbündet ist, blockiert vom Jemen aus den Schiffsverkehr im Roten Meer. Insbesondere Handelsschiffe aus Saudi-Arabien sind im Visier. Denn das Land unterstützt wiederum die jemenitische Regierung im Bürgerkrieg gegen die Houthis. Wegen der Sperrung der Straße von Hormus leitet das saudische Königreich seine Ölexporte über das Rote Meer durch die Meerenge Bab al-Mandab um. Ein saudisches Handelsschiff ist dort von den Houthis angegriffen und leicht beschädigt worden. Vor 2 Tagen war ein Öltanker attackiert worden. Das Regime in Riad spricht von maritimem Terrorismus.
1: Mehrere Sozialverbände haben kurz nach der Nominierung Forderungen an den designierten Gesundheitsminister Lindemann gestellt. Erster Akt müsse sein, die Gesundheitsreform zu überdenken, sagte die Vorsitzende des Sozialverbands Deutschland, Engelmeier, den Zeitungen der Funke Mediengruppe. Sie kritisiert geplante Leistungskürzungen und mehr Belastungen für die Versicherten. Auch der Sozialverband VdK fordert mehr Solidarität bei der Gesundheits- und Pflegereform. Lindemann müsse sich im Kabinett auch unbeliebt machen, so VdK-Präsidentin Bentele im Redaktionsnetzwerk Deutschland. Die Fregatte Sachsen beendet heute ihren NATO-Einsatz und wird am Vormittag zurück in Wilhelmshaven erwartet. Im Rahmen vieler Übungen legte die Besatzung etwa 66.000 Kilometer zurück und war sowohl in der westlichen Ostsee als auch an der US-amerikanischen und kanadischen Westküste unterwegs. Als besonderer Höhepunkt gilt die Teilnahme der Fregatte an den Feierlichkeiten zum 250. Jahrestag der USA in Norfolk und New York. Bei den Finals stehen heute unter anderem die Meisterschaften der Leichtathletinnen und Leichtathleten im Mittelpunkt. Insgesamt 38 Titel werden am Wochenende vergeben. Anders als die Stabhochsprung-Wettbewerbe, die schon vorbei sind, finden die Titelkämpfe aber nicht in Hannover statt. Aus der Sportredaktion Anne Hild.
4: Als einzige Teilnehmer der Finals tragen die Leichtathleten ihre Wettkämpfe im Lorheide-Stadion in Wattenscheid aus. Der Grund: im großen Fußballstadion in Hannover gibt es keine Laufbahn mehr. Einen der Höhepunkte bilden dabei die 100-Meter-Sprints der Männer und Frauen, bei denen heute Abend unter anderem Gina Lückenkämper an den Start geht. Olympia-Flair gibt es auch auf dem Maschsee, wo die Ruderachter auf der Sprintdistanz antreten. Bei den Schwimmern kommen die Langstreckenliebhaber auf ihre Kosten. Teil 1 der Kombiwertung über 400 und 800 Meter steht an. Außerdem duellieren sich die Beachvolleyballerinnen auf dem Opernplatz um Titel und Medaillen. Prominent besetzt ist das Teilnehmerfeld beim Judo. 10 Landesverbände treten gegeneinander an. Beim Mehrkampf der rhythmischen Sportgymnastik ist Olympiasiegerin Daja Fafolomejew am Start.
1: Das waren die Nachrichten.
5: Und jetzt das Wetter für uns in Mecklenburg-Vorpommern. Das können wir kurz machen. Heute gibt es nämlich endlich mal wieder den Sommer mit ganz viel Sonne, wenig Wolken und Temperaturen von bis zu 27 Grad. Sandförde hat aktuell 11, Heiligendamm 12 und in Kleindarmitz sind es 13 Grad. 6:04 NDR 1 Radio MV, der zuverlässigste Verkehrsservice für uns in Mecklenburg-Vorpommern. Gibt's keine Meldungen, gute Fahrt. Geblitzt wird auf der A14, Höhe Parkplatz Platerberg beidseitig. A24 Richtung Hamburg zwischen Zarrentin und Gudow. Die 24 Richtung Berlin hinter Mainburg. B96 Lietzow Richtung Bergen, Höhe Ralswiek, dann am Ortseingang Warnemünde auf der 103. B105 in Rheinberg Richtung Stralsund. Die 111 in Zempin. B392 Zölkow Richtung Krieg. Schwiewitz, Bodin Richtung Wittenburg, in Christinfeld Richtung Wohlenberg und Röbel Richtung Sito, Höhe Schampermühle. Staus und Blitzer melden Sie kostenlos in der NDR MV-App oder Sie rufen durch einfach bei mir hier im Studio 0800 5959 100.
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5: Einen schönen guten Morgen und wir starten mit dem, was wir am besten können, beziehungsweise was Sie bei uns am meisten hören. Die 80er. Hier ist Sydney Youngblood mit Sit and Wait. Schönen guten Morgen und ein schönes Wochenende.

0: sind Helden, nur ein Wort. Und Sie haben das Wort, wenn Sie was auf den Straßen entdecken. Guten Morgen, wer ist dran?
1: Guten Morgen, der Mike hier. Eine Verkehrsmeldung, A14, Wismar Richtung Schwerin. Kurz vorm Kreuz Schwerin steht ein Pannenfahrzeug und da gibt es keinen Standstreifen.
0: Fahren Sie da schön vorsichtig. Danke, Mike. A14, Wismar Richtung Schwerin. Kurz vorm Kreuz Schwerin ein Pannenfahrzeug auf der Fahrbahn.

0: Diese Sprüche, die hört man nicht alle Tage. Und genau die haben wir vergangene Woche im Frühstücksclub gesucht, sowie den von Brigitte Ziegler aus Barth in einer Folge von Vorsicht Live.
1: Na, die kann sich eine Zigarre anstecken.
0: Hier ist NR1 Radio MV. Einen schönen guten Morgen. Und auf die Frage nach Ihrem Lieblingsspruch haben wir so einiges von Ihnen zu hören bekommen.
2: Wenn ich beim Handwerkern bin und da gelingt manchmal was ein bisschen nicht, dann sage ich immer, vom Flugzeug aus ist es gar nicht mehr zu sehen.
3: Und wieder ist ein Tag vollbracht und wieder ist nur Mist gemacht.
4: Das ist der Moment, wo der Frosch ins Wasser springt und sein Leben riskiert.
5: Ein Pilz am Morgen vertreibt Kummer und Sorgen.
0: Na, da bleiben wir doch lieber bei guter Musik, die macht ja auch gute Laune und das ganz ohne Promille. Gleich für Sie im Lieblingsmix für uns in Mecklenburg-Vorpommern, Mike and the Mechanics, Everybody Gets a Second Chance und jetzt Sabrina mit...
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4 Minuten vor 6:30. Schön, dass Sie uns schon so früh im Ohr haben. Und schöne Grüße gehen an dieser Stelle auch an die Tankstelle in Malchin. Vielen Dank für eure Nachricht in der NDR MV-App. Wir freuen uns, dass euch die Musik bei der Arbeit gefällt und der Start auch somit ein bisschen leichter fällt. Damit machen wir auch direkt weiter. Calvin Harris und Sam Smith jetzt mit Promises bei NDR 1 Radio MV.

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5: Es ist 6:30, jetzt die Kurznachrichten mit Petra Künze. Einen schönen guten Morgen, Petra.
6: Guten Morgen.
5: Der Brand im Müritz-Nationalpark, der ist ja längst gelöscht, aber trotzdem sind dort Hunderte von Helfer im Einsatz. Was ist denn da los?
6: Dort beginnt heute das große Aufräumen. Tausende Feuerwehrschläuche müssen eingerollt, hunderte Kreisregner demontiert werden. 450 Helfer packen deshalb mit an. Das Equipment muss hinterher auch gewartet werden und für diese Arbeiten stellt der Landkreis extra zusätzlich Mitarbeiter ein. In Frankreich und Spanien breiten sich die großen Waldbrände weiter unkontrolliert aus. An der französischen Atlantikküste mussten nach Angaben des Innenministeriums schon 110.000 Menschen ihre Wohnungen oder Ferienunterkünfte verlassen. Da der Wind gedreht hat, bewegen sich die Flammen inzwischen in Richtung Bordeaux. Der Flughafen dort wurde wegen starken Rauchs geschlossen. Auch in Spanien sind Zehntausende Menschen von Evakuierungen betroffen. Die Regierung hat dort für zwei Regionen den Notstand ausgerufen. Der Müritz-Triathlon heute in Waren ist mit 650 Starterinnen und Startern ausgebucht. Die große Herausforderung für die Organisatoren, weil in diesem Jahr die Herrenseebrücke gesperrt ist, muss die Radstrecke durch einen Fußgängertunnel umgeleitet werden.
5: Das Wetter für uns in Mecklenburg-Vorpommern. Der Sommer feiert auch heute sein kleines Comeback mit ganz viel Sonne, wenig Wolken und Temperaturen von bis zu 26 Grad. Im südlichen Mecklenburg, da können es auch 27 werden. 10 Grad haben wir aktuell in Ratebur, 11 in Lieschow, 13 in Warnemünde. Und der Sonntag, ja dann das komplette Gegenteil. Wolkig mit Schauern und auch Gewitter bei nur noch 18 Grad. 6:58, NR1 Radio MV, der zuverlässigste Verkehrsservice für uns in Mecklenburg-Vorpommern. A14 Wismar Richtung Schwerin, kurz vom Kreuz Schwerin, da haben wir ein Pannenfahrzeug auf der Fahrbahn. Fahren Sie da schön vorsichtig und dann wird geblitzt. Auf der A14, Höhe Parkplatz Platerberg beidseitig. A24 Richtung Hamburg zwischen Zarentin und Gudow und Richtung Berlin hinter Mainburg. B96 Lietzow Richtung Bergen, Höhe Ralswiek. Die 103 Ortseingang Warnemünde, B105 in Rheinberg Richtung Stralsund. In Zempin auf der B111, die B392 Zölkow Richtung Kriwitz, Bodin Richtung Wittenburg, Christinfeld Richtung Wohlenberg und Röbel Richtung Sito, Höhe Schampermühle. Wenn Sie noch was entdeckt haben, geben Sie gerne Bescheid. Staus und Blitzer melden Sie bei uns kostenlos in der NDR-MV-App oder Sie rufen durch 0800 5959 100. Gute Fahrt und danke vorab schon mal.
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0: Wochenende schon mal genau richtig für Sie, Smokey. 13 Minuten nach halb sieben. Hier ist NDR1 Radio MV. Einen schönen guten Morgen, Mecklenburg-Vorpommern. Zum ersten Kaffee an diesem noch frischen Wochenende gibt's gleich Rick Astley, Never Gonna Give You Up. Und für die Ohren jetzt Steffi und ihre Stammgäste.
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1: Und das sind ihre Gäste. Herr Ahlers.
3: Na, das tut ja nichts zu sagen.
1: Udo.
4: Ja. Das kann's haben.
1: Und Opa Gerke.
5: Steffi, machst du mir Mettbrötchen?
2: Nee, muss ich erst schmieren. Milch und Zucker nehmt ihr selber, ne? Was gibt's Neues?
4: Ja, die Schröder, ne? Die hat sich jetzt ja doch die Schuhe gekauft.
2: Nee, ne?
4: Und nun braucht sie noch eine Zahnkrone, Porzellan. Und die Kasse will nur 20% geben. Und jetzt ist hängen, Chef.
2: Sinne.
4: Sie ist wohl auf Null und er weiß das noch gar nicht.
2: Aber Schröder, heißt sie nicht Schröder?
4: Nein, das ist ja Roswitha.
2: Ach ja, sind die denn verwandt?
3: Hallo? Dürfte ich mal fragen, um wen es sich handelt oder ist er privat?
2: Georg, das sind Nachbarn von Udo. Die sitzen jetzt jeden Abend auf dem Balkon und man kriegt ja was mit.
4: Das ist Abenteuerlieben pur. Aber jetzt ganz in echt.
2: In der Glotze läuft ja nix.
3: Ach, und diese Frau Schröder, die hat was Mitte 10 und ist pleite? Und wem erzählt sie das?
4: Ja, ihre Freundin. Sie sitzt ja dauernd mit dem Telefon auf dem Balkon und wenn du dich da einmal einschaltest, das ist wie bei einer Dugge so. Dann bleibst du drin.
2: Da kannst du nicht hinhören, also weghören.
5: Was?
2: Was sagt er denn nun dazu?
4: Ja, das kommt ja erst heute Abend. Dann kommt er nach Haus von Montage und jetzt bin ich mal richtig gespannt, ob das Zoff gibt.
2: Und was lief oben, wo die Dicke wohnt?
4: Ja, erst nix. Ich wollte schon ins Bett gehen. Chips und Bier waren auch alle. Und dann ging da die Balkontür auf.
2: Nein.
4: Sie steckt sich eine an und schreit,
2: ja.
4: Denn zieh doch zu dies Flittchen.
3: Ach, und er?
4: Ja, er durchs offene Badezimmerfenster. Das merke ich ja auch. Also da brennt die Hütte richtig.
3: Ach du meine Güte. Geht das da heute Abend weiter?
4: Ja, geh ich mal von aus. Hoffentlich läuft das nicht zeitgleich. Sonst bist du ja ständig an hin und her zwitschen.
2: Also deine Sorgen möchte ich mal haben. Bei mir kommt ja gar nichts Vernünftiges mehr. Über mir auf dem Balkon lief gestern nur irgend so was über Lieblingsbücher und Theater. Also da bin ich fast eingepennt.
5: Oh, bei mir ist dies Gesabbel immer unter dem Schlafzimmerfenster. Da habe ich gestern gebürgt, einmal noch gequakt und nach 22 Uhr dann brennen eure Blumenkästen.
2: Also.
5: Oder war aber Ruhe da.
2: Franz.
5: Ich brauche noch gemahlenes Getreide mit 4 Buchstaben.
2: Gemahlen? Ja. Dann ist das ein Bild.
5: Jawohl!
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4: Vergangene Woche Sonnabend waren sie auf unserer NDR-Bühne beim Fischerfest Gaffelriken-Greifswald, haben wie gewohnt natürlich für eine super Stimmung gesorgt und mit uns den Sommer gefeiert. Das machen sie jetzt auch und passend zu diesem Sonnabend mit bis zu 27 Grad liefern sie uns jetzt den passenden Soundtrack. Hier sind Marquez, El Temperamento.

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2: Ein schönes Wochenende. 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
2: Wenn Sie heute im Bereich des Müritz-Nationalparks unterwegs sind, sehen Sie vielleicht schon wieder viele Feuerwehr- und andere Einsatzfahrzeuge. Petra Künzer, was machen die da?
3: Nach dem Großbrand beginnt heute das große Aufräumen dort. Deshalb sind heute Morgen und den ganzen Tag über rund 450 Helfer auf den Beinen. Sven-Peter Martens aus dem Haff-Müritz-Studio berichtet.
4: Tausende Feuerwehrschläuche müssen eingerollt und hunderte Kreisringer demontiert werden. Auch Wasserpumpen und Aggregate für die Stromerzeugung werden abgebaut. Das meiste werde danach in die Feuerwehrtechnische Zentrale des Kreises nach Neuendorf bei Neubrandenburg gebracht, so ein Sprecher des Kreises Mecklenburgische Seenplatte. Dort müssen unter anderem die vielen hundert Feuerwehrschläuche gewaschen und neu auf Dichtheit geprüft werden. Für diese Arbeiten muss der Landkreis extra neue Mitarbeiter einstellen, weil mit dem regulären Personal das überhaupt nicht zu schaffen sei, so Landrat Müller. Drei große mobile Wasserbecken verbleiben zur Sicherheit vorerst im Brandgebiet. Wegen des Rückbaus und des Abtransportes der Feuerwehrtechnik sind heute und morgen im Bereich des Müritz-Nationalparks viele Einsatzfahrzeuge unterwegs.
3: Die Waldbrände in Spanien und Frankreich breiten sich immer weiter aus. Allein im Südwesten Frankreichs sind inzwischen mehr als 140.000 Menschen in Sicherheit gebracht worden. Aus der Aktuell-Redaktion Katrin Kalke.
5: Nicht zuvor habe das Land Waldbrände von diesem Ausmaß erlebt, betonte Innenminister Núñez. Er versprach, alles zu tun, um die Stadt Bordeaux zu schützen. Dorthin bewegt sich das Feuer. 1.000 Militärangehörige helfen bei der Bekämpfung. Löschflugzeuge und Hubschrauber auch aus der EU sind im Dauereinsatz. Die bei Urlaubern beliebte Halbinsel Cap Ferret wurde vollständig evakuiert. 45.000 Menschen mussten das Gebiet verlassen. Auch in Spanien verschärft sich die Lage. Westlich von Madrid sind 2 von 3 Bränden zu einem Großfeuer verschmolzen. Dies ist laut Katastrophenschutz derzeit nicht zu löschen und droht sich wegen starken Windes weiter auszubreiten. Die Regionalpräsidentin spricht vom schlimmsten Brand in der Geschichte der Region und einer Katastrophe.
3: Der Krieg der USA und Israels gegen den Iran weitet sich immer mehr auf die ganze Region aus. Eine Militärkoalition unter Führung Saudi-Arabiens hat in der Nacht Stellungen der Houthi-Miliz im Jemen angegriffen. Hintergrund sind Angriffe der Miliz auf 2 saudische Öltanker im Roten Meer. Die Houthi sind mit dem Iran verbündet und blockieren derzeit eine wichtige Meerenge im Roten Meer, die 2. wichtige Handelsroute in der Region neben der Straße von Hormuz. Der Krankenstand in Mecklenburg-Vorpommern ist im ersten Halbjahr des Jahres offenbar leicht gesunken. Das geht aus Zahlen der DRK-Gesundheit hervor. Er lag demnach bei 6,4% und damit um 0,1 Prozentpunkte unter dem Niveau des Vorjahreszeitraumes. Vor allem bei Atemwegserkrankungen gab es einen Rückgang um 16%. Bei Krankschreibungen aufgrund von Muskel- oder Skeletterkrankungen gab es dagegen einen Anstieg um 10%. Bei den deutschen Leichtathletikmeisterschaften an diesem Wochenende in Bochum rechnet auch der Landesverband Mecklenburg-Vorpommern mit Medaillen. Größte Goldkandidatin ist 400-Meter-Läuferin Johanna Martin vom 1. LAV Rostock. Stefan Thoms aus der Sportredaktion.
6: Johanna Martin holte sich in diesem Jahr auch schon den Titel in der Halle und will nun draußen nachlegen. Die 20-Jährige lief vor 3 Wochen mit 50,57 Sekunden neue persönliche Bestzeit. So schnell war seit 25 Jahren keine deutsche 400-Meter-Läuferin mehr. Ebenfalls gut in Form ist die 100-Meter-Hürdensprinterin Lia Floto, auch vom 1. LAV Rostock. Sie gewann im vergangenen Jahr Bronze bei den deutschen Meisterschaften und geht auch jetzt mit der drittbesten Meldezeit an den Start. Sogar den besten Meldewert hat die Rostocker Speerwerferin Julia Ulbricht. Also auch sie eine Kandidatin für Gold.
2: Das Wetter für uns in Mecklenburg-Vorpommern. Da haben wir 10 Grad aktuell in Anklam, 11 sind es in Neubukow und in Lüttenklein 13 Grad. Lüften Sie nochmal schön durch, bevor es nachher schön warm wird. 24 bis 27 Grad die Höchstwerte. Dazu kriegen wir ganz viel Sonne und nur wenig Wolken. 4 nach 7 NR1 Radio MV, der zuverlässigste Verkehrsservice für uns in Mecklenburg-Vorpommern. Die A19 Berlin Richtung Rostock ist zwischen Wittstock und Röbel nach einem Unfall gesperrt. Und in Rostock ist seit gestern Abend das Werftdreieck wegen Bauarbeiten voll gesperrt. Das Ganze wird eine Woche dauern. Geblitzt wird auf der A14 Höhe Parkplatz Platerberg beidseitig. A24 Richtung Hamburg zwischen Zarrentin und Gudow. A24 Richtung Berlin hinter Mainburg. B96 Lietz Richtung Bergen Höhe Ralswiek. Ortseingang war Münde auf der B103, B105 in Rheinberg Richtung Stralsund, die 111 in Zempin, Bodin Richtung Renzo, Christinfeld Richtung Eulenkrog und Röbel Richtung Sito, Höhe Schampermühle. Staus und Blitzer melden Sie kostenlos in der NDR MV-App oder Sie rufen durch bei mir 0800 59 59 100. Danke und gute Fahrt.
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2: Ich grüße Sie, guten Morgen. Und da ist die zweite Ferienwoche ja auch schon wieder fast vorbei, Mensch, oder? Mecklenburg-Vorpommern freut sich aufs letzte Juli-Wochenende. Und es ist auch wieder gut was los bei uns im Land. Müritz-Triathlon in Waren, Hafttag in Ueckermünde, Hafenfest in Wustrow, die Wallensteintage in Stralsund, Sommerfest in Alberg. Ich könnte gerade so weitermachen. Haben Sie auf jeden Fall ganz viel Spaß dabei.
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1: Ist ja auch wichtig, dass wir unser Leben hier auch irgendwie schätzen,
2: sagt Yvonne Masur.
1: Aber man darf trotzdem nicht vergessen, dass das woanders anders ist und dass es nicht selbstverständlich ist, dass wir hier ein gutes Leben haben.
2: Deshalb engagiert sie sich ehrenamtlich für fairen Handel im Weltladen in Lichtenhagen-Dorf.
1: Das ist so eine Möglichkeit, um wirklich für mich selber sozusagen noch dazu zu lernen, so wie geht es den Menschen im globalen Süden, wie sind dort die Lebensbedingungen so im Vergleich zu uns.
2: Angefangen hat ihr Engagement, als eine Aktionsgruppe in Lichtenhagen-Dorf immer größer wurde zum fairen Handel und ein Verein gegründet wurde.
1: Und wie das dann immer so ist in Kirchengemeinden, fragt man so rum, wer hat denn Lust mitzumachen? Und dann wurde ich auch gefragt.
2: Yvonne Masur fand es spannend zu sehen, was so alles dazugehört zur Vereinsarbeit und zum Verkauf von fairen Produkten.
1: Wir hatten erst eine ganz einfache Zettelkasse, sag ich mal, wo wir aufgeschrieben haben, so was haben wir verkauft. Dann ging das natürlich nicht weiter, dann mussten wir uns eine Kasse suchen. Und ja, so in diesem Prozess war ich dann mit dabei.
2: Dann hat sie auch selbst verkauft. Fair gehandelten Kaffee zum Beispiel oder

0: Schokolade.
1: Ich habe zwar die Kasse mit ausgesucht, aber so das Kassieren an sich ist dann doch nicht so ganz mein Ding. Ich habe mich dann auf die Kassenprüfung spezialisiert. Also ich bin jetzt bei uns im Verein die Kassenprüferin. Also ich gucke, ob die anderen alles richtig machen, will es aber selbst nicht machen.
0: Yvonne Masur vernetzt sich auch mit anderen Weltläden und macht das mit sehr viel Humor und Enthusiasmus.
1: Ich kann jetzt das Weltgeschehen nicht ändern, aber ich kann ja für mich bewusst leben und damit umgehen und auch zeigen und sagen, Mensch, schaut doch auch mal hier hin. So, vergesst es nicht in all eurem Tun.
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0: Noch relativ frisch verheiratet mit Ring am Finger, Taylor Swift, Anti-Hero, hier bei NDR1 Radio MV. Es ist Ferienzeit in Mecklenburg-Vorpommern. Unser Land ist voller Urlauber. Schöne Grüße an dieser Stelle an alle, die vor allem auch aus dem Ausland zum Urlaub machen zu uns kommen. Laut einer aktuellen Studie waren im vergangenen Jahr auf Platz 1 hier in Mecklenburg-Vorpommern die Niederländer, gefolgt von der Schweiz und den Schweden. Und deshalb begrüßen wir jetzt einfach mal alle Niederländer mit einem ganz besonderen Service.
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2: Einen schönen guten Morgen. Es ist 7:30. Die Kurznachrichten jetzt bei NDR 1 Radio MV. Der Brand im Müritz-Nationalpark ist ja längst gelöscht, aber trotzdem sind dort heute Hunderte von Helfern im Einsatz. Petra Künzer, was machen die da?
3: Aufräumen machen die. Dort müssen nämlich die ganzen Feuerwehrschläuche eingerollt werden. Kreisregner müssen abgebaut und anschließend muss dieses Equipment auch weggeräumt und gewartet werden. 450 Helfer packen deshalb heute mit an und der Landkreis will für die Wartung extra auch noch zusätzliche Mitarbeiter einstellen. In Frankreich und Spanien breiten sich die großen Waldbrände weiter unkontrolliert aus. An der französischen Atlantikküste mussten schon 140.000 Menschen ihre Wohnungen oder Ferienunterkünfte verlassen. Die Flammen bewegen sich inzwischen in Richtung Bordeaux. Der Flughafen dort wurde wegen starken Rauchs geschlossen. Auch in Spanien sind zehntausende Menschen von Evakuierungen betroffen. Die Regierung hat dort für zwei Regionen den Notstand ausgerufen. Bei den Finals stehen heute unter anderem die deutschen Meisterschaften der Leichtathletinnen und Leichtathleten im Mittelpunkt. Insgesamt 38 Titel werden am Wochenende vergeben. Titelchancen hat dort auch die 400-Meter-Läuferin Johanna Martin vom 1. LAV Rostock, die in diesem Jahr schon den Titel in der Halle gewonnen hat.
2: Und das Wetter für uns in Mecklenburg-Vorpommern. Der Sommer feiert heute sein kleines Comeback mit ganz viel Sonne, wenig Wolken. Temperaturen von bis zu 27 Grad. Aktuell haben wir 13 in Feldhusen, 14 sind es in Zirzow, 15 bei Ihnen in Waren, wo heute ab 9 auch der Müritz-Triathlon stattfindet. Und warum der Sonntagmorgen da nicht mithalten kann, das fragen wir gleich unseren Wetterexperten Stefan Kreibum gegen 7:45. Eine Minute nach 7:30 NDR 1 Radio MV, der zuverlässigste Verkehrsservice. Für uns in Mecklenburg-Vorpommern gesperrt hier die A19 Berlin Richtung Rostock zwischen Wittstock und Röbel. Da gab es einen Unfall und es wird geblitzt auf der A14 Höhe Parkplatz Platerberg beidseitig, A24 Richtung Hamburg zwischen Zarentin und Gudow Richtung Berlin hinter Mainburg, B96 Lietzow Richtung Bergen Höhe Ralswiek. Ortseingang Warnemünde wird geblitzt auf der B103, B105 in Rheinberg Richtung Stralsund, B111 in Zempin, Bodin Richtung Renzo, Christinfeld Richtung Eulenkrog und Röbel Richtung Sito, Höhe Schampermühle. Wenn Sie noch was gesehen haben, geben Sie gerne Bescheid. Kostenlos geht das in der NDR am V-App oder aber Sie rufen einfach an hier im Studio 0800 5959 100.
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0: Minuten nach 7:30, bevor es gleich zum Brötchen holen geht, gibt's erstmal noch alles Wichtige aus Ihrer Region und direkt dahinter den nächsten aktuellen Hit. Gabriella Schirmer mit Sweet About Me.
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2: Mit Thomas Köhler, guten Morgen. Etwa 450 Helferinnen und Helfer beteiligen sich heute an den Aufräumarbeiten im Müritz-Nationalpark. Nach dem Waldbrand müssen tausende Feuerwehrschläuche eingerollt und hunderte Kreisregner demontiert werden. Auch Wasserpumpen und Aggregate für die Stromerzeugung werden abgebaut. Wegen des Abtransports der Feuerwehrtechnik sind heute und morgen im Müritz-Nationalpark viele Einsatzfahrzeuge unterwegs. Zeit der Entscheidung, so der Titel der diesjährigen Episode der Müritz-Saga in Waren. Sie feiert heute Bergfest. Zum ersten Mal in der Hauptrolle des maskierten Rächers ist in diesem Jahr dabei der Berliner Schauspieler Sebastian Kremko. Gemessen am Applaus der Zuschauer komme der neue Hauptdarsteller sehr gut an, so Regisseur Duvel. Bis zum 22. August stehen noch weitere 20 Vorstellungen auf dem Programm, präsentiert vom NDR. Der Müritz-Triathlon in Waren feiert ein Jubiläum. Er wird heute zum 40. Mal ausgetragen. Zum ersten Mal in seiner Geschichte waren alle 650 Startplätze schon weit vor dem Meldeschluss besetzt. Hinzu kommt eine neue Radstrecke, weil in Waren eine Brücke gesperrt ist. Der Kurs führt nun durch einen Fußgängertunnel. Start ist ab 9 Uhr. Während des Wettkampfes ist in Waren und Umgebung mit Verkehrseinschränkungen zu rechnen.
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0: Sweet About Me, der aktuelle Hit im Lieblingsmix zu uns in Mecklenburg-Vorpommern. Da gibt's auch gleich den nächsten deutschen Hit. Peter Maffay, Sonne in der Nacht. Jetzt aber erstmal den Sommer am Sonnabend mit unserem NDR-Wetterexperten Stefan Kreibum aus dem Wetterstudio auf Hiddensee. Guten Morgen, Stefan.
1: Guten Morgen.
0: Und man könnte ja fast sagen, es ist auch so ein bisschen der Vorgeschmack heute auf die nächste Woche, oder?
1: Ja, schon mal sein erstes Antesten, ob uns das gefällt. Und wenn uns das gefällt, drücken wir den Gefällt-mir-Button und dann
0: so einfach
1: kommt
0: ist
1: das auch alles. So einfach ist das. Ja, das weiß ja keiner. Aber das ist so einfach. Und also heute der Testlauf für den Sommer nächste Woche. Es ist heute ganz recht freundlich. Nicht durchweg sonnig. Aktuell so ein Wolkenfeld so mitten über dem Landkreis Lippisdus-Parchim. Nicht überall dort, aber so mitten drüber. Zieht mal ein paar Wolken, Gewölk. Dann so entlang der Küste von Mecklenburg bis Richtung Fischland. Da Zings, da gibt es ein paar dichtere Wolken. Auch am Haff so stellenweise mal noch ein bisschen Gewölk, was doch über die Kaiserbäder jetzt abzieht. Also es ist ein bisschen Gewölk unterwegs, aber das löst sich eher auf. Dann kommen im Laufe des Tages dann ein paar Quellwolken dazu. Unterm Strich gibt es einen freundlichen Tag mit mehr Sonne als Wolken dann. Und die Temperatur steigt auf richtig schöne sommerliche Werte, nämlich auf 24 bis 26. Und ich denke mal so im Süden des Landes, so Richtung Ludwigslust, Hagenow, Parchim, Lübs, Plau, Neustrelitz, da kann es auch bis zu 27 Grad geben heute. Der Wind weht schwach bis mäßig und kommt aus Richtung um Südwest.
0: So, dann kommen wir zum Sonntag.
1: Ja.
0: Warum kackt der ab?
1: Komplett. Das liegt an Tief Evelyn, was sich von Norden her nähert mit seinen Ausläufern. Und so ein Ding liegt morgen komplett quer über Norddeutschland. Und da liegen wir auch mitten drunter. Das heißt, der äußerste Südosten könnte anfangs noch außen vor sein, dass da vielleicht noch ein bisschen die Sonne durchkommt. Und da die Temperatur vielleicht auch noch mal leicht über die 20-Grad-Marke geht. So richtig alleräußerste Südosten des Landes. Aber auch dort zieht es dann zu. Nachts kommt schon Regen rein und morgen wird es dann doch ziemlich viele Wolken geben und es wird zeitweise schauerartig regnen, auch mal ein bisschen kräftiger, vielleicht mal irgendwo auch Blitz und Donner mit dabei. Und ich vermute, die Sonne kommt in einigen Landesteilen gar nicht durch das Gewölk. Also das wird wahrscheinlich erst am Abend ein bisschen mehr aufgehen von Westen hier, wenn der Tag so gut wie rum ist. Entsprechend die Temperaturen auch, wo die Wolken kompakt bleiben, bescheiden, so 18, 19 Grad, mehr gibt es da nicht. Ja, der Wind weht anfangs so vom Darß bis Rügen noch frisch aus Südwest, lässt aber danach.
0: Das heißt, ich habe jetzt somit die offizielle Erlaubnis, den Sonntag dann morgen auf der Couch verbringen zu dürfen.
1: Unbedingt. Dringende Empfehlung.
0: Sehr schön, das gefällt mir. Danke dir, Stefan. Schönen Sonnabend.
1: Jo, tschüss.

Also wenn es um Liebeslieder geht, gehört dieser Kulthit definitiv dazu. Phil Collins, A Groovy Kind of Love bei NDR1 Radio MV, der Sender mit den meisten 80ern. Kulthits, deutsche Hits und natürlich auch die aktuellen Hits. Das ist der Lieblingsmix zu uns in Mecklenburg-Vorpommern jetzt mit Hayley Steinfeld und Capital Letters. Einen schönen guten Morgen, Mecklenburg-Vorpommern.

0: Kurzer Blick auf die B96 zwischen Groß-Lüdershagen und Abzhagen. Achtung, sind Personen auf der Fahrbahn. 8 Uhr haben wir es.
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0: Nach dem Großbrand im Müritz-Nationalpark laufen dort ja seit Tagen schon die Aufräumarbeiten. Aber heute werden dort nochmal viele Feuerwehr- und Einsatzfahrzeuge zu sehen sein. Petra Künzer, warum?
2: Heute werden dort 450 Helferinnen und Helfer das ganze Feuerwehr-Equipment abbauen, zusammenpacken und abtransportieren. Frage deshalb an Thomas Köhler in unserem Haff-Müritz-Studio in Neubrandenburg. Heißt das, dass der Einsatz nach dem Großbrand dann noch endgültig zu Ende ist?
3: Mit einer Ausnahme ja. Landrat Müller hat angewiesen, dass 3 große mobile Wasserbecken vollgefüllt vor Ort verbleiben. Das sei eine reine Vorsichtsmaßnahme. Ansonsten wird alle Feuerwehrtechnik an diesem Wochenende abgebaut. Das sind tausende Schläuche, die eingerollt werden müssen und später wieder ausgerollt, wenn sie dann in der Feuerwehrtechnischen Zentrale in Neuendorf bei Neubrandenburg abgeladen worden sind. Dort werden sie dann gewaschen und überprüft. Dafür hat der Landkreis extra neue Mitarbeiter einstellen müssen, weil diese Arbeiten mit dem wenigen Personal gar nicht zu schaffen seien, so der Landrat.
2: In den Brandgebieten in Frankreich ist die Lage weiter sehr angespannt. Die Feuer breiten sich unkontrolliert aus. An der Atlantikküste mussten nach Angaben der Behörden inzwischen mehr als 140.000 Menschen ihre Wohnungen und Ferienunterkünfte verlassen. Die Halbinsel Cap Ferret wurde geräumt. Ein Feuer im Departement Gironde bewegt sich auf den Großraum Bordeaux zu. Von dort heißt es, der Brand habe ein beispielloses Ausmaß angenommen. 100 Gebäude in der Region wurden bereits zerstört. Bordeaux selbst sei nach jetzigem Stand aber nicht bedroht. Für den Kabinettsumbau von Bundeskanzler Merz gibt es Lob und Kritik. Der Koalitionspartner SPD unterstützt die Personalentscheidungen. Die Opposition hält inhaltliche statt personelle Veränderungen für wichtiger. Aus der aktuellen Redaktion Petra Mittermeier.
4: SPD-Parlamentsgeschäftsführer Wiese sagte der Rheinischen Post, man habe mit allen Neuernannten schon auf ihren bisherigen Positionen vertrauensvoll zusammengearbeitet. Das gilt für den künftigen Unionsfraktionschef Frei, die neue Kanzleramtsministerin Warken und den designierten Gesundheitsminister Linnemann. Noch offen ist die künftige Leitung des Verkehrsministeriums. Der von Merz favorisierte CDU-Finanzexperte Günzler hatte kurzfristig abgesagt. Die Grünen werfen dem Kanzler vor, in der Regierung neue Unruhe auszulösen. Der parlamentarische Geschäftsführer der AfD-Bundestagsfraktion Baumann sagte, die Regierung demontiere sich auf offener Bühne selbst.
2: Zu seiner 40. Auflage ist der Müritz-Triathlon in Waren mit 650 Starterinnen und Startern ausgebucht. Alle Plätze waren erstmals schon weit vor Meldeschluss vergeben. Stefan Thoms aus der Sportredaktion.
5: Sein Debüt feierte der Wettbewerb schon 1987, also noch in der DDR. Da der Begriff Triathlon aus dem Westen kam, musste er unter dem Namen Ausdauer-Dreikampf ausgetragen werden. Zum 40. Jubiläum haben sich sowohl für den Hauptwettkampf mit 2 Kilometern Schwimmen, 80 Kilometer Radfahren und 20 Kilometer Laufen, wie auch die kürzere Jedermannstrecke so viele Teilnehmer wie noch nie angemeldet. Die große Herausforderung in diesem Jahr für die Organisatoren vom Müritz Sportclub: weil die Herrenseebrücke gesperrt ist, muss die Radstrecke durch einen Fußgängertunnel umgeleitet werden.
2: Fußball-Drittligist FC Hansa Rostock tritt heute in England an zu einem Freundschaftsspiel um 15 Uhr unserer Zeit beim FC Watford. Rund 6.000 Fans haben Hansa auf die Insel begleitet. Es ist das erste Mal in der 60-jährigen Vereinsgeschichte, dass die Rostocker in England spielen. Watford spielt in der zweithöchsten englischen Spielklasse und ist der Herzensclub von Elton John. Er war viele Jahre Besitzer und Präsident des Vereins.
6: Das Wetter für uns in Mecklenburg-Vorpommern, ja, können wir an sich eigentlich kurz machen. Es gibt mal wieder den Sommer mit viel Sonne, wenig Wolken und Temperaturen von bis zu 27 Grad entlang der Küste, so von der Lübecker Bucht bis nach Rügen. Da kann es im Moment noch ein bisschen wolkiger sein, aber auch da kommt die Sonne noch durch. 13 Grad haben wir aktuell in Böhlendorf, 14 in Pingelshagen, 15 am Kap Arkona. Und der Sonntag, ja, da ist dann das komplette Gegenteil, nämlich wolkig mit Schauern und auch Gewitter bei nur noch 18 Grad. 4 nach 8 NDR 1 Radio MV, der zuverlässigste Verkehrsservice für uns in Mecklenburg-Vorpommern. Vorsicht bitte in beiden Richtungen auf der B96 zwischen Groß-Lüdershagen und Abzhagen. Hier sind Personen auf der Fahrbahn. Und dann habe ich wen dran? Guten Morgen.
7: Moin, der Mick hier. A19 zwischen Wittstock und Röbel. Die Sperrung ist offenkundig aufgehoben. bin gerade über die Autobahn drüber gefahren auf der Brücke und da unten fließt der Verkehr. Angenehmen Dienst noch. Ciao.
6: Dankeschön und danke fürs Bescheid geben. Und in und um Waren kommt es heute durch den Müritz-Triathlon bis zum Nachmittag zu Verkehrsbehinderungen. Geblitzt wird auf der A14 Höheparkplatz Platerberg beidseitig, A24 Richtung Hamburg zwischen Zarentin und Gudow, die 24 Richtung Berlin hinter Mainburg, B96 Lietz Richtung Bergen-Höralswiek, die 103 am Ortseingang Warnemünde, B105 in Rheinberg Richtung Stralsund, Zempin, die B111 Bodin Richtung Renzo, in Christinfeld Richtung Eulenkrug und Röbel Richtung Sito Höhe Schampermühle. Wenn Sie auch noch was haben, geben Sie gerne Bescheid. Ne? Stausblitzer melden Sie bei uns kostenlos in der NDR MV-App oder Sie rufen einfach an 0800 5959 100. Danke und gute Fahrt.
1: 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Schönes Wochenende. 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
6: Guten Morgen und schöne Grüße gehen in die Hansestadt Stralsund. Dort finden ja seit gestern die Wallensteintage statt. Markttreiben mit Gauklern, Akrobaten, Spielleuten, Händlern, Wallensteinrummel am Hafen. Heute Abend 23 Uhr gibt es ja auch noch die große barocke Feuershow und Pyroshow auf dem Alten Markt. Und wie Sie da am besten hinkommen, das weiß Veronika Golletz aus dem Vorpommernstudio.
8: Ja, am besten wäre es natürlich mit dem Zug oder dem Bus anzureisen, denn die Straßen sind gesperrt, da soll keiner langfahren. Wer trotzdem mit dem Auto kommen will, der sollte dann natürlich eins der Parkhäuser nutzen. Die gibt es am Ozeaneum, am Meeresmuseum, am Hafen, am Neuen Markt, am Bahnhof und an der Rügenbrücke. Von dort aus müsste man dann aber so ungefähr 15 Minuten laufen.

0: Blows up. Der Sommer feiert heute ein Mini-Comeback, bevor er dann nächste Woche so richtig loslegt. Dazu ist auch jede Menge los bei uns im Land. Komorow feiert ein Kinderfest, Userin und auch Zempin ein Sommerfest. Schwerin, da gibt's das Oldtimer-Treffen und in Großraden eine Mittelalterschlacht auf der Slawenburg. Und auch wir sind an diesem Wochenende wieder für Sie im Land unterwegs. 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
1: 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Also wer da jetzt auch noch so einen ganz besonderen Rat hat, bitte, bitte her damit. Und dann bereiten wir uns, also das Team, Kamera, Licht, Ton, Übertragungswagen, ab 19 Uhr auf die Live-Sendung vor und senden ab 7:30 das Nordmagazin dort aus Neubrandenburg vom Reitbahnsee. 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
0: Ah, das packst du auf jeden Fall. Kommen Sie also gerne lang, wir freuen uns auf Sie.
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2: Und die Kulthits, die sind ja bei uns ganz vorne mit dabei, vor allem aus den 80ern. Die meisten 80er, die hören sie hier bei uns, bei NDR 1 Radio MV. Und da gehören die Stones natürlich auch mit dazu. Start Me Up jetzt für Sie. Einen schönen guten Morgen. Kommen Sie gut in diesen Sonntagmorgen.

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2: Und jetzt die Kurznachrichten hier bei NDR1 Radio MV. Der Brand im Müritz Nationalpark, der ist ja längst gelöscht, aber trotzdem sind dort heute Hunderte von Helfer im Einsatz. Petra Künzer, was ist da los?
3: Dort ist heute großes Aufräumen angesagt. Tausende Feuerwehrschläuche müssen eingerollt und hunderte Kreisregner demontiert werden. 450 Helfer packen deshalb mit an. Das Equipment, das muss hinterher auch noch gewartet werden. Und für diese Arbeiten hat der Landkreis extra zusätzliche Mitarbeiter eingestellt. Im Südwesten Frankreichs wüten weiter schwere Waldbrände. Mehr als 140.000 Menschen wurden in Sicherheit gebracht. Das Feuer in der Region Bordeaux hat nach Behördenangaben ein beispielloses Ausmaß. Eine riesige Rauchwolke hat mittlerweile den Großraum der Stadt erreicht. In Italien kämpfen Einsatzkräfte ebenfalls gegen viele Brände. Besonders betroffen sind dort Sizilien und Kalabrien. Bei den Finals stehen heute unter anderem die Meisterschaften der Leichtathletinnen und Leichtathleten im Mittelpunkt. Insgesamt 38 Titel werden am Wochenende vergeben. Titelchancen hat dort auch die 400-Meter-Läuferin Johanna Martin vom 1. LAV Rostock, die in diesem Jahr schon den Titel in der Halle gewonnen hat.
2: Das Wetter für uns in Mecklenburg-Vorpommern. Schauen wir gleich mal auf die aktuellen Temperaturen. Lage 15 Grad, Kirchdorf auf Pöhl 16 und auf der Insel Vilm haben wir 17. Lüften Sie ruhig noch mal ein bisschen durch, bevor es dann nachher schön warm wird. 24 bis 27 Grad die Höchstwerte. Dazu kriegen wir ganz viel Sonne, nur wenig Wolken. Und der Sonntagmorgen alles andere als sommerlich, sondern eher grau, nass und das nur noch bei 18 Grad. Halb neun. 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In Rostock ist seit gestern die Lübecker Straße Höhe Werftdreieck wegen Bauarbeiten vollgesperrt. Eine Woche lang dauert das Ganze und in und um Waren kommt es durch den Müritz-Triathlon bis zum Nachmittag zu Verkehrsbehinderungen. Dann wird geblitzt auf der A14 Höhe Parkplatz Platerberg beidseitig, A24 Richtung Hamburg zwischen Zarrentin und Gudow Richtung Berlin hinter Mainburg auf der B96 Lietzow Richtung Bergen Höhe Ralswiek, Orts Eingang Warnemünde auf der 103, B105 in Rheinberg Richtung Stralsund, B111 in Zempin, Bodin Richtung Renzow, Christinfeld Richtung Eulenkrog und Röbel Richtung Sitow, Höhe Schampermühle. Wenn Sie noch was entdeckt haben, geben Sie gerne Bescheid. Bei uns geht das kostenlos in der NDR im V-App oder aber Sie rufen an 0800 5959 100.
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0: Burns. Ring of Fire, Johnny Cash hier bei NR1 Radio MV. Um 9:11 gleich das Wichtigste aus Ihrer Region und direkt dahinter den nächsten 80er, denn wir spielen ja die meisten 80er. Sandra Maria Magdalena.
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2: Mit Thomas Köhler, guten Morgen. Etwa 450 Helferinnen und Helfer beteiligen sich heute an den Aufräumarbeiten im Müritz-Nationalpark. Nach dem Waldbrand müssen tausende Feuerwehrschläuche eingerollt und hunderte Kreisregner demontiert werden. Auch Wasserpumpen und Aggregate für die Stromerzeugung werden abgebaut. Wegen des Abtransports der Feuerwehrtechnik sind heute und morgen im Müritz-Nationalpark viele Einsatzfahrzeuge unterwegs. Zeit der Entscheidung, so der Titel der diesjährigen Episode der Müritz-Saga in Waren. Sie feiert heute Bergfest. Zum ersten Mal in der Hauptrolle des maskierten Rächers ist in diesem Jahr dabei der Berliner Schauspieler Sebastian Kremtko. Gemessen am Applaus der Zuschauer komme der neue Hauptdarsteller sehr gut an, so Regisseur Duvel. Bis zum 22. August stehen noch weitere 20 Vorstellungen auf dem Programm, präsentiert vom NDR. Der Kinderhospizdienst in Deutschland ist überwiegend spendenfinanziert. Auch deshalb gab es Kritik des Bundesverbandes an der Gesundheitsreform. In Miro ist der Verein Querleben, der seit Jahren schwerkranke Kinder ambulant und stationär betreut, auch auf Spenden angewiesen. Für dieses Hospiz gibt es ab 15 Uhr eine Benefizveranstaltung im Schlosspark Finkenbar-Röbel. Dort treten unter anderem auch Kinder- und Jugendtanzgruppen auf.
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0: Weißt du was, Marc? Ich mach's jetzt wie Heinz-Rudolf Kunze gleich. Ich gehe meine eigenen Wege.
1: Ach komm, das stimmt doch gar nicht. Du fährst doch deine eigenen Wege.
0: Musst du alles verraten.
1: Ja gut, jetzt ist ja die spannende Frage, womit?
0: Ja, na, also, Fahrrad natürlich.
1: Natürlich! Tatjana fährt Fahrrad.
0: Sag mal, was soll das?
1: Also so nach dem Motto, ja, ich bin mit dem Radl da.
0: Natürlich, genau. Ja. So, kommen wir zu dir. Was hast du heute vor?
1: Ich habe heute ganz viel vor. Wir werden heute ein bisschen später frühstücken übrigens.
0: Aha, ja, hältst du das so lange aus?
1: Ja, Alex aus der Technik kommt später und der bringt ja die Brötchen mit. Weißt
0: okay,
1: du?
0: Ja.
1: Und deswegen werden wir das wahrscheinlich jetzt um 10 nach 9, 12 nach 9, 13 nach 9, da wo ich wirklich Hunger habe, noch nicht schaffen.
0: Mhm. Hoffentlich fällst du nicht vom Fleisch. Ne?
1: Ich wollte gerade sagen, dann wird die erste Stunde hungrig
0: Leben
1: klingen.
0: Am Limit.
1: Hungrig klingen. Oder man hört dann statt ihres Lieblingsmixes, hört man dann meinen Bauch knurren.
0: Ja.
1: Also ich knurre selber nicht. Ich versuche die Leute gut gelaunt in das wohlverdiente Wochenende zu begleiten. Und wir werden ein kurzes Telefoninterview machen zu einer, wie ich finde, unheimlich spannenden Veranstaltung, die es heute zweimal gibt, um 11 und um 15 Uhr. Aber mehr verrate ich jetzt noch nicht.
0: Das klingt tatsächlich spannend.
1: Ja.
0: Dann versuch doch mal dein Glück, ob du das gut schaffst.
1: Ja, das schaffe ich, du. Hungrig.
0: Hungrig. Das kriegst du schon hin. Fällst nicht vom Fleisch.
1: Tatjana.
0: Viel Spaß.
1: Tatjana fährt jetzt ihre eigenen Wege mit Heinz Rudolf.
0: Schönen Vormittag.

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2: Und es ist jetzt 9 Uhr.
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2: Und wenn Sie heute im Bereich des Müritz-Nationalparks unterwegs sind, dann sehen Sie vielleicht schon wieder ganz, ganz viel Feuerwehrautos und andere Einsatzfahrzeuge. Und Petra Künzer weiß, was die da machen.
3: Ja, nach dem Großbrand beginnt dort heute das große Aufräumen. Deshalb sind dort heute Morgen und den ganzen Tag über rund 450 Helfer auf den Beinen. Sven-Peter Martens aus dem Hafen Müritz-Studio berichtet.
4: Tausende Feuerwehrschläuche müssen eingerollt und hunderte Kreisregner demontiert werden. Auch Wasserpumpen und Aggregate für die Stromerzeugung werden abgebaut. Das meiste werde danach in die Feuerwehrtechnische Zentrale des Kreises nach Neuendorf bei Neubrandenburg gebracht, so ein Sprecher des Kreises Mecklenburgische Seenplatte. Dort müssen unter anderem die vielen hundert Feuerwehrschläuche gewaschen und neu auf Dichtheit geprüft werden. Für diese Arbeiten muss der Landkreis extra neue Mitarbeiter einstellen, weil mit dem regulären Personal das überhaupt nicht zu schaffen sei, so Landrat Müller. Drei große mobile Wasserbecken verbleiben zur Sicherheit vorerst im Brandgebiet. Wegen des Rückbaus und des Abtransportes der Feuerwehrtechnik sind heute und morgen im Bereich des Müritz-Nationalparks viele Einsatzfahrzeuge unterwegs.
3: Im Südwesten Frankreichs wüten weitere schwere Waldbrände. Mehr als 140.000 Menschen mussten bislang in Sicherheit gebracht werden. Eine riesige Rauchwolke hat mittlerweile den Großraum Bordeaux erreicht. Die ersten Vororte wurden evakuiert. Die französische Regierung mobilisiert nun auch die Armee. Und wegen der schlechten Luftqualität sollen 1,5 Millionen FFP2-Masken auf dem Weg in den Großraum Bordeaux sein. Die Tankstellen hier in Mecklenburg-Vorpommern haben offenbar häufig gegen die 12-Uhr-Regeln verstoßen. Es gibt fast 150 Verdachtsfälle. Die Regel besagt, dass Tankstellen nur einmal am Tag, nämlich um 12 Uhr, ihre Preise erhöhen dürfen. Andreas Luske mit Einzelheiten.
5: Diese Regelung gilt seit April. Die 148 Verdachtsfälle seien aus den Monaten Mai und Juni und würden sich aus Daten der Markttransparenzstelle für Kraftstoffe beim Bundeskartellamt ergeben, sagte ein Sprecher des Landeswirtschaftsministeriums. Konkret seien 6 Tankstellen von 5 Unternehmen betroffen. Bei Verstößen kann ein Bußgeld von bis zu 100.000 Euro pro Verstoß verhängt werden. Das Ministerium bestätigte, dass nun Bußgeldverfahren eingeleitet werden. In den kommenden Tagen sollen die entsprechenden Anhörungsschreiben verschickt werden.
3: Bei Brühl hat in der Nacht ein Traktor gebrannt. Das Feuer war gegen 22 Uhr gemeldet worden. Die Feuerwehren Brühl, Sternberg und Wendorf waren mit etwa 30 Feuerwehrleuten im Einsatz. Verletzt wurde niemand, aber der entstandene Schaden beläuft sich laut Polizei auf rund 740.000 Euro. Die Brandursache ist noch unklar. In Stralsund finden noch bis morgen die Wallenstein-Tage statt. Im Stadtgebiet sind viele Veranstaltungen dazu geplant. Finn Winkler aus dem Vorpommern-Studio.
6: Auf dem Alten Markt können Besucher heute und morgen Vormittag den sogenannten Aufmarsch der Stadtverteidiger beobachten, gefolgt von Musik und Gauklern. Samstagabend wiederum gibt es vor der Rathausfassade ein Feuerwerk. Laut der Stadt werden während der Wallenstein-Tage immer wieder Schüsse von Kanonen und Musketen zu hören sein, besonders nachmittags. Denn an beiden Tagen findet dann auf der Hansawiese ein Kanonenschießen statt. Die Stadtverwaltung warnte Tierhalter und geräuschempfindliche Menschen, die Schüsse könnten je nach Wind- und Wetterlage in weiten Teilen der Stadt hörbar sein. Mit den Wallensteintagen soll der Belagerung Stralsunds im Jahr 1628 gedacht werden. Damals hatte Albrecht von Wallenstein im Rahmen des Dreißigjährigen Kriegs erfolglos versucht, die Stadt einzunehmen.
2: Die Sonne scheint heute noch mal ganz mächtig. Tageshöchstwerte heute bis zu 27 Grad. Morgen ist sie kaum zu sehen. 18 Grad morgen die Tageshöchstwerte. Überwiegend grau und regnerisch. Montag geht es wechselhaft weiter. Dienstag Wetterbesserung, Sommer dann wieder ab Mittwoch. Schönen guten Morgen, liebe Autofahrer. 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In Rostock ist die Lübecker Straße Werftdreieck wegen Bauarbeiten gesperrt und das Ganze bis kommenden Freitag. In und um Waren kommt es heute wegen des Müritz-Triathlons bis zum Nachmittag zu Verkehrsbehinderungen und es wird auch noch geblitzt. A14 in Höhe des Parkplatzes Platterberg, dort beidseitig. A24 Richtung Hamburg zwischen Zarrentin und Gudow. In der Gegenrichtung Richtung Berlin hinter Mainburg. B96 Lietzow Richtung Bergen, Höhe Ralswiek. B103 am Ortseingang Warnemünde. B104 Umgehung Schwerin zwischen Lankow und Warnitz. B105 in Rheinberg Richtung Stralsund. In Zempin auch auf der 111. Dann nochmal zwischen Züssow und Mückoberg. B192 zwischen Karow und Wendisch-Waren. Bodin Richtung Renzow. In Christinfeld Richtung Eulenkrug. Ortsausgang Neustrelitz Richtung Wesenberg beidseitig und in Röbel Richtung Sito in Höhe Schampermühle. Haben Sie mehr gerne her. 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Entweder bei uns in der NDR-MV-App oder aber Sie rufen uns an 0800 59 59 100.
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0: Cindy Lauper in ihrem Lieblingsmix bei ihrem Lieblingssender. 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Wenn Sie schon immer mal wissen wollten, wie der Alltag so im frühen Mittelalter ablief, wie das Leben so war, also so vor, ich würde mal sagen, vor 1000 Jahren, ne? Dann können Sie das heute erleben. Live und in Farbe.
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0: Ja. Heute erleben Sie im Archäologischen Freilichtmuseum Großraden bei Sternberg ist das, einen Angriff auf eine slawische Burg. Und Dennis Trost, du organisierst das Ganze. Wie muss ich mir das denn überhaupt vorstellen?
2: Ja, moin erstmal. Moin. Ja, wie muss man sich das vorstellen? Also, wir haben eine angreifende Armee, wir haben lagernde Leute, die hier friedlich leben wollen. Und dann kommt irgendwann der Alarm. Und dann müssen wir zusehen, dass wir unser schönes Dorf verteidigt kriegen.
0: Also das ist real nachgespielt. Also ein Überfall auf eine Burg und ihr seid die Bewohner, die sich wehren, ja?
2: Ganz genau, die sind wir. Und ja, also unser Ziel ist es, einen möglichst realistischen Eindruck davon zu geben, wie so ein Angriff damals ausgesehen haben kann, wie so diese einzelnen Verteidigungsanlagen hier funktionieren und ja. Die Touristen, die Zuschauer sind da gern eingeladen und mittendrin.
0: Mittendrin statt nur dabei. Also wie muss ich mir das vorstellen? Schießt ihr da mit Pfeil und Bogen und werft mit Speeren? Oder wie war denn das damals vor 1000 Jahren? So also, wird das ja gewesen sein.
2: Pfeil und Bogen haben wir, na klar. Mhm. Mit den Speeren werfen wir nicht, weil wenn man seine Waffe wegwirft, hat man keine mehr.
0: Ah, ja?
2: Aber wir haben Speere da natürlich und wir kämpfen mit Äxten und Schwertern und...
0: Oh ja. Sind das Profis? Sind das Laiendarsteller? Was für Leute sind das?
2: Das sind Reenactor nennt sich das. Also das sind wir, sind Darsteller, die versuchen, einen möglichst authentischen Eindruck zu machen. Mhm. Also Authentizität ist bei uns ganz hoch geschrieben. Mhm. Deswegen, das sind keine Schausteller, sondern es sind wirklich Reenactor.
0: Mhm. Und ihr übt das auch lange vorher? Also das macht man

0: nicht einfach heute mal so, sondern das trainiert ihr darauf hin?
1: Ja, natürlich. Für uns ist das ein Sport, der auch gewissen Regeln unterliegt, damit wir uns nicht gegenseitig verletzen, natürlich. Und das muss trainiert werden, wie jede Sportart auch.
0: Ja. Und wie seht ihr aus? Ich meine, wie sahen die Leute vor 1000 Jahren aus? Habt ihr dann so, ich glaube, ihr nennt das, ich nenne ja auch mit Stefan Kreiburm als einziger hier Wolken noch Gewölk. Ich glaube, ihr nennt eure Kleider auch Gewand, ne?
1: Ganz genau. Wir tragen Gewandung, ne, so wie es vor 1200 Jahren getragen wurde.
0: Ja. Und das ist eine Veranstaltung wirklich zum Gucken, zum sich informieren, zum Bilden. Das ist jetzt nicht so ein Mittelaltermarkt, so ein Klamauk, wie man das so alle paar Wochen mal irgendwo in irgendeiner Ecke des Landes erleben kann.
1: Ja, nee. Also das ist hier wirklich erstmal dabei sein, den Angriff genießen, das angucken, wie kann es ausgesehen haben. Mhm. Wenn dann Fragen sind, können die hier gern gestellt werden. Für uns ist der Ansporn, das ist hier ein Museum. Mhm. Und das soll ein Museum zum Anfassen sein, zum Miterleben und ja.
0: Und das
1: da
0: kann
1: also
0: man
1: immer Fragen stellen.
0: Ja, das kann man zweimal machen sogar, ne? Also ihr werdet zweimal angegriffen und verteidigt. Zweimal hoffe ich zumindest erfolgreich.
1: Ja, das hoffe ich auch.
0: Um 11 und um 15 Uhr. Also Sie hören schon, ein Event für die ganze Familie. Mittelalterschlacht heute im Freilichtmuseum Raden. Spannend für die ganze Familie. Dennis Trost, was wünscht man euch? Gibt's einen Schlachtruf oder sowas?
1: Heer.
0: Heer, dann ein dreifaches Heer. Alles Gute, danke Dennis,
1: ciao.
0: Tschüss.

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1: Ach, will überhaupt und so. Sie verstehen? Ja, gerade dann, wenn andere meinen, oh, also dann sogar besonders. Beziehungsweise, falls überhaupt, genau das.

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Ja, wir sind mittendrin bei N1 Radio TV, Wochenende und Angerschein. Und natürlich auch mittendrin in Ihrem Lieblingsmix, ist ja klar, ne? Nehmen Sie nur mal jetzt gerade den hier, ne? Kulte davor, aktuelle Chibuzzi. Was fehlt denn da noch? Ah, richtig, ein deutscher Hit. Hier ist einer, wo ich weiß, dass Sie jetzt alle ganz, ganz laut machen und ganz, ganz laut mitsingen werden. Hier ist die Münchner Freiheit mit Ohne dich schlaf ich heute Nacht nicht ein. Was für ein Kult 80er. Wir hier, NDR 1 Radio MV, spielen ohnehin die meisten 80er. Auch heute Abend wieder, in der Ferienwelle, ne?

0: kompliziert ist das so? Ich habe mich heute Morgen ja auch erschrocken, als ich in mein Auto gestiegen bin, wie laut ich gestern beim Aussteigen Radio gehört habe.
1: Ja, wenn ich das Auto anmache. Oh,
0: Sie werden gleich laut lassen können, weil gleich gibt es die Nick Straker Band A Walk in the Park. Und ob wir Spaziergewetter haben, das erzähle ich Ihnen gleich.
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0: Heute ist tatsächlich Spaziergeradfahr oder auch ansonsten Frischluftaktivwetter, weil heute ist noch schön, heute ist noch sommerlich, heute ist noch Anmutung eines Sommers. Das sieht morgen ganz anders aus. Heute also ganz viel Sonne, 10 bis 13 Stunden bei uns in ganz Mecklenburg, ganz Vorpommern. Morgen hingegen grau, ja, heute 27 Grad, morgen maximal 18 Grad. Morgen kann es schauerartige Regenfälle geben den ganzen Tag. Montag geht es dann auch genauso, ich sag mal, unbeständig weiter. Anfangs noch mit Schauern, am Nachmittag wird es ein bisschen freundlicher. Dienstag ein bisschen wärmer schon wieder, dann 25 Grad. Und Mittwoch kratzen wir dann schon wieder bei sommerlicher Anmutung an der 30-Grad-Marke. 9.32 Uhr, 2 Minuten nach 9:30. 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Wir haben keine akuten Staus, keine Behinderungen, außer dass natürlich, wissen Sie, in Rostock die Lübecker Straße gesperrt ist, Höhe Werftdreieck, der Grund der Bauarbeiten. Das Ganze dauert noch eine ganze Woche bis nächsten Freitag. Und heute Sport, Sport wird auch gemacht, in und um Waren, Triathlon, ja, Müritz-Triathlon, um genau zu sein. Und deshalb gibt es in und um Waren bis zum Nachmittag Behinderungen. Und es blitzt auch. Derzeit A14, Höhe des Parkplatzes Platter Berg, beidseitig A24 Richtung Hamburg zwischen Zarrentin und Gudow, A24 Richtung Berlin hinter Mainburg, B96 Lietzow Richtung Bergen, höher als Wieck, dann B103 Ortsangang Warnemünde, B104 Umgehung Schwerin zwischen Lankow und Warnitz, B105 in Rheinberg Richtung Stralsund, in Zempin blitzt es auch auf der 111 und nochmal 111 zwischen Züssow und Mückoberg. Außerdem 192 zwischen Karow und Wendisch-Waren, in Bordin Richtung Grenzow, Christinfeld Richtung Eulenkrug, Ortsausgang Neustrelitz Richtung Wesenberg, dort beidseitig, Röbel Richtung Sitow, Höhe Schampermühle, und gerade frisch reinbekommen, unter anderem von Andreas und Antje, zwischen Gralmüritz und Hinrichshagen. Machen Sie es doch auch wie die beiden. Melden Sie Staus und Blitzer, wie immer, kostenlos, entweder bei uns in der NDR-MV-App oder Sie rufen uns an, 0800 59 59 100.
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0: Gute Fahrt und gute Laune in Ihr wohlverdientes Wochenende. Hier ist er.
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kleine Wiesen, Auen. Die Leute fragen sich, wo ist dieser Park? Wo ist er denn wohl? Dieser schöne Park bei uns in Mecklenburg-Vorpommern. Ich kann Sie sagen, da, an diesem Haus da, am See. 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

0: so daran denke, kann ich's eigentlich kaum erwarten.
1: Na, Cricket geht ja auch immer, sage ich. Oder auch Polo, ne? Das sind ja so ganz allgemeine Sportarten, die ja jeder nahezu betreibt. Ne? Was Sie sonst noch heute unternehmen könnten, hören Sie jetzt.
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3: Mit Thomas Köhler, guten Tag. Ein Kinderfest feiert Komoro heute. Ab 14 Uhr tritt die Volkstanzgruppe Stemmheger Danslüt auf. Anschließend startet eine Mini-Playback-Show. Auch die Komoroer Prinzessin wird gewählt. Anlass für das Fest ist das 25-jährige Bestehen des Kulturvereins am Komoroer See. Er organisiert auch Bullriding, Kinderschminken, Bogenschießen und eine Tombola ohne Nieten. Jede Menge Kindervergnügen bietet auch die Turmstraße in Neubrandenburg, von Seifenblasen bis Live-Musik ab 10 Uhr. Der Seenotrettungskreuzer Eugen legt heute im Hafen Ueckermünde an. Im Rahmen der Hafttage kann er ab 10 Uhr besichtigt werden. Userin lädt ab 16 Uhr zum Sommerfest ein. Alle Besucher, die ein T-Shirt des THW, der Feuerwehr, des THK oder der Johanniter tragen, erhalten freien Eintritt. Das sei ein Dankeschön an alle Helfer beim Waldbrand im Müritz Nationalpark, so die Veranstalter. Das Duo Vismaris ist in der Kirche Rosenow zu Gast. Es erklingt ab 19 Uhr Bachmusik. Zuvor können Gäste die Orgel besichtigen. Wenn Sie Frauke Rauner mal persönlich kennenlernen wollen, sie moderiert heute Abend das Nordmagazin ab 19.30 Uhr live vom Reitbahnsee in Neubrandenburg.
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2: Du Marc, ich lese gerade, Tiere spüren Katastrophen, bevor sie passieren.
3: Ja, das stimmt. Das stimmt sogar. Mein Hund bellte meine Freundin schon an, lange bevor sie meine Frau wurde.
4: Oh, die Diener.

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2: Und Petra Künzer und ich, wir beide, ne?
1: Ja.
2: Wir schauen jetzt nochmal in den Müritz-Nationalpark. Der Großbrand ist da ja nun weitestgehend gelöscht. Aber trotzdem ist da ja heute noch einiges los.
3: Ja, heute werden dort 450 Helferinnen und Helfer das ganze Feuerwehr-Equipment abbauen, zusammenpacken und dann noch abtransportieren. Frage deshalb an Thomas Köhler in unserem Haf-Müritz-Studio. Heißt das denn, dass der Einsatz nach dem Großbrand dann noch endgültig zu Ende ist?
4: Mit einer Ausnahme ja. Landrat Müller hat angewiesen, dass 3 große mobile Wasserbecken vollgefüllt vor Ort verbleiben. Das sei eine reine Vorsichtsmaßnahme, weil es auf dem ehemaligen Truppenübungsplatz bei Granzin immer noch einzelne Glutnester gebe. Ansonsten wird alle Feuerwehrtechnik an diesem Wochenende abgebaut. Das sind tausende Schläuche, die eingerollt werden müssen und später wieder ausgerollt, wenn sie in der Feuerwehrtechnischen Zentrale in Neuendorf bei Neubrandenburg abgeladen worden sind. Dort werden sie dann gewaschen und überprüft. Dafür hat der Landkreis extra neue Mitarbeiter einstellen müssen, weil diese Arbeiten mit dem wenigen Personal gar nicht zu schaffen seien, so der Landrat.
3: Im Südwesten Frankreichs wüten weiter schwere Waldbrände. Mehr als 140.000 Menschen mussten bislang in Sicherheit gebracht werden. Auch erste Vororte von Bordeaux wurden evakuiert. Die Feuerwehr in den Brandgebieten wird jetzt von der Armee unterstützt. 500 Soldaten sind bereits im Einsatz, weitere sollen folgen. Allein das Feuer im Departement Gironde, westlich von Bordeaux, soll laut Behörden bisher 30.000 Hektar verbrannt haben. Das ist eine Fläche fast so groß wie Malta. Die Menschen hier in Mecklenburg-Vorpommern sind in diesem Jahr bisher weniger krank gewesen. Das geht aus Daten der Krankenkassen hervor. Konrad Buchwald aus der Aktuell-Redaktion.
5: Die DRK berichtet von geringen Veränderungen. Der Krankenstand sei im ersten Halbjahr dieses Jahres um 0,1 Prozentpunkte auf 6,4% gesunken. Das heißt, dass von 1.000 Beschäftigten täglich 64 krankgeschrieben waren. Besonders auffällig ist ein Rückgang bei den Atemwegserkrankungen. Dagegen fehlten mehr Menschen wegen Erkrankungen von Muskeln oder Skelett bei der Arbeit. Im Durchschnitt waren Beschäftigte in Mecklenburg-Vorpommern im ersten Halbjahr etwa 10 Tage krankgeschrieben. Da gab es keine Veränderung. Im gesamten vergangenen Jahr konnten DRK-Versicherte rund 23 Tage krankheitsbedingt nicht arbeiten. Bei AOK und Barmer sind die Zahlen leicht gesunken. Bei der AOK waren es im vergangenen Jahr 27,5 Fehltage und bei der Barmer einer weniger. Der Rückgang sei ein positives Signal für die Arbeitswelt bei uns im Land, so ein DRK-Sprecher. Allerdings habe Mecklenburg-Vorpommern nach wie vor bundesweit den höchsten Krankenstand.
3: Bei den deutschen Leichtathletikmeisterschaften an diesem Wochenende in Bochum rechnet auch der Landesverband Mecklenburg-Vorpommern mit Medaillen. Größte Goldkandidatin ist 400-Meter-Läuferin Johanna Martin vom 1. LAV Rostock. Stefan Thoms aus der Sportredaktion berichtet.
6: Johanna Martin holte sich in diesem Jahr auch schon den Titel in der Halle und will nun draußen nachlegen. Die 20-Jährige lief vor 3 Wochen mit 50,57 Sekunden neue persönliche Bestzeit. So schnell war seit 25 Jahren keine deutsche 400-Meter-Läuferin mehr. Ebenfalls gut in Form ist die 100-Meter-Hürdensprinterin Lia Floto, auch vom 1. LAV Rostock. Sie gewann im vergangenen Jahr Bronze bei den deutschen Meisterschaften und geht auch jetzt mit der drittbesten Meldezeit an den Start. Sogar den besten Meldewert hat die Rostocker Speerwerferin Julia Ulbricht. Also auch sie eine Kandidatin für Gold.
3: Fußball-Drittligist FC Hansa Rostock tritt heute in England an zu einem Freundschaftsspiel um 15 Uhr unserer Zeit beim FC Watford. Rund 6.000 Fans haben Hansa auf die Insel begleitet. Es ist das erste Mal in der 60-jährigen Vereinsgeschichte, dass die Rostocker in England spielen. Watford spielt in der zweithöchsten englischen Spielklasse und ist der Herzensclub von Elton John. Er war viele Jahre Besitzer und Präsident des Vereins.
2: Sir Elton John, ja, yes. So viel Zeit muss sein. Ja,
3: gerne.
2: Wir gucken mal auf das Wetter von heute. Das ist Sportaktivwetter. Wenn auch Sie sich heute sportlich aktiv irgendwo betätigen wollen, tun Sie es, denn heute ist es noch schön. Morgen kommen Sie nicht so ins Schwitzen. Heute viel Sonne, 27 Grad, morgen grau, regnerisch, maximal 18 Grad. Montag geht's dann wechselhaft weiter, maximal 20 Grad. Dienstag 25 Grad, aber auch nur an der Elbe, an der Küste keine 20. Und ab Mittwoch wird's dann wieder überall sonniger, wärmer, schöner. 10.04 Uhr, hier ist NDR 1 Radio MV, der zuverlässigste Verkehrsservice für uns in Mecklenburg-Vorpommern. Wir haben keine akuten Staus, keine akuten Behinderungen, aber Sie wissen, in und um Waren kommt es wegen des Müritz-Triathlons bis heute Nachmittag zu Verkehrsbehinderungen. Und in Rostock ist die Lübecker Straße noch bis kommenden Freitag in Höhe Werft-Dreieck vollgesperrt. Der Grund sind Bauarbeiten. Fahren Sie mal nicht so schnell, denn es blitzt. Im Moment auf der A14 in Höhe des Parkplatzes Platterberg beidseitig. Zweimal auf der A24, einmal Richtung Hamburg im Dreieck Wittstock und dann A24 Richtung Hamburg zwischen Zarrentin und Gudow. In der Gegenrichtung A24 Richtung Berlin hinter Meyenburg. B96 Lietzow Richtung Bergen in Höhe Ralswiek. Es blitzt am Ortseingang Warnemünde auf der 103, in Silbermühle Richtung Plau am See, Umgehung Schwerin 104 zwischen Lankow und Warnitz, B105 in Rheinberg Richtung Stralsund, in Zempin, da blitzt es auch, B111 ist das, dann zwischen Züssow und Mückoberg, B092 zwischen Karow und Wendisch-Waren, Bodin Richtung Grenzow, Christinfeld Richtung Eulenkrug, Ortsausgang Neustrelitz, ein Blitzer Richtung Wesenberg, übrigens beidseitig, in Röbel Richtung Sitow, Höhe Schampermühle und zwischen Müritz und Hinrichshagen. Haben Sie mehr? Gerne her. Melden auch Sie. Staus und Blitzer, wie immer, kostenlos. Entweder bei uns in der NDR MV-App oder Sie rufen uns schnell mal an. 0800 59 59 100.
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2: Ja, zweite Stunde, zweite Runde dieser heiteren und durchaus beliebten Stegreif-Sendung. Hier ist Albert an seiner Hammond-Orgel. Hey.

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0: Lessons in Love, 42 Löffel, Level 42. Es ist inzwischen 10.13 Uhr, 13 Minuten nach 10. In 17 Minuten ist halb 11. 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Wir grüßen mal alle Freiwilligen da im Müritz-Nationalpark. Da ist ja einiges los, mit 450 Helferinnen und Helfer. Bauen heute das ganze Feuerwehr-Equipment ab. Ne? Also wenn Sie da heute ganz viel Feuerwehr sehen, wundern Sie sich nicht. Da ist auch ganz viel blaues Licht, ne? Glaube ich.
1: Das ist blaues Licht.
2: Und was macht es?
1: Es leuchtet blau.
0: Ja, richtig. Ja, ne? Und die haben ein richtiges Feuerwehrfrühstück. Also ich habe ja schon ein paar Fotos geschickt bekommen, gerade bei Instagram. Da gibt es belegte Brötchen. Mettbrötchen, das nennt sich Feuerwehrmarmelade. Ja, also... Ich lerne ja auch dazu. Ne? Apropos Frühstück, wir haben noch gar nicht gefrühstückt, aber Alex, unser Tontechniker hier hinter der Scheibe, ne? Der ist inzwischen, hat Brötchen mitgebracht, hat Kaffee gekocht. Lecker Kaffee übrigens. Ja, Alex, schmeckt super, dein Kaffee. Wenn Sie mit mir gemeinsam frühstücken wollen, das steht Ihnen völlig frei. Wenn Sie dazu dann aber auch noch eine Original NDR 1 Radio MV Tasse gewinnen wollen oder aber wahlweise einen NDR

0: 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Jetzt mit der Gabi. Gabi aus Rostock. Ich grüße dich, liebe Gabi.
1: Guten Morgen.
0: Hast du einen Schäferhund?
1: Nein.
0: Nee, hätte, ich frage nur, hätte sein können. Ich frage für einen Freund, weißt du? Ich frage.
1: Ja, alles klar.
0: Ich frage nur für einen Freund. Nee. Hast du schon gefrühstückt?
1: Nein, ich esse kein Frühstück.
0: Du frühstückst gar nicht?
1: Doch, ich mache in letzter Zeit Diät und dann nehme ich einen Drink morgens und abends.
0: Ah, ich verstehe. So Intervallfasten oder sowas, ne, ist das?
1: Naja, Intervall nicht direkt, aber...
0: Aber ja.
1: Aber sehr anstrengend.
0: Ja, genau. Also ich habe eine Wampe und ich pflege sie auch, deswegen frühstücken wir jetzt ordentlich. Mensch, das kann, ja, bitte. Ja, ich mache ja immer Bauchtanznummern überall, da braucht man auch ein bisschen Bauch, ne?
1: Ja, das geht auch.
0: Genau, ich zähle mal auf, was ich hier alles zum Frühstück vor mir stehen habe. Es ist ja alles, die Kollegen vom Norddeutschen Rundfunk bringen ja von zu Hause mit, was weg muss, weißt du, Gabi?
1: Ja, ja.
0: Und da fehlt dann immer irgendwas. Nicht? Wenn dir auffällt, was uns so im Frühstück fehlt, nicht, dann kriegst du gleich eine NDR1 Radio MV-Tasse, also Porzellan. Oder aber ein Thermobecher. Was möchten lieber?
1: Na, Thermobecher. Eine Tasse. Weil ich hab's immer mit gemacht. 25 Jahre Ende. Ja, da habe ich auch eine Tasse bekommen.
0: Ja, so, Tasse hast du also schon. Also brauchst du jetzt einen Thermobecher. Ne? So.
1: Ja, bin nämlich für die Arbeit, das ist immer ganz günstig.
0: Genau, ja. Also ist der Plan. Ja. Ne? Habe ich hier schon warte, notiert im. Hier im Sendeprotokoll steht jetzt schon, Gabi aus Rostock kriegt einen Thermobecher.
1: Ja,
0: so, pass auf, ne? Geht los, ich zähl mal auf. Achtung!
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0: Wir haben heute hier Pflaumenmus stückig und wir haben Zuckerrübensirup. Wir haben die Brötchen, die Alex angeschleppt hat und eine große schwarze Thermoskanne voll mit starkem schwarzem heißem Kaffee. Wir haben Kondensmilch, wir haben Zucker, wir haben Pfefferrandsalami, Käserandsalami und wir haben Serrano. Salami. Da haben wir uns wieder überhaupt nicht abgesprochen. Dann haben wir, merkst du schon, ne? Wir sind so salamig heute hier. Dann haben wir, Bierschinken sehe ich gerade. Bierschinken haben wir auch noch. Wir haben noch Bierschinken. Wir haben Corned Beef in der Dose. Wir haben auch Fisch in der Dose. Halt mal hoch kurz, bitte. Wir haben, das ist Heringsfilet in Tomatensauce. Dann haben wir Geflügelsalat. Wir haben Fleischsalat. Wir haben eine Mischpackung mit Scheiben

0: Käse, so eine, nennt man das eigentlich, ich weiß gar nicht, eine Plisterpackung heißt das, glaube ich. Da sind unterschiedliche Käsesorten drin. Dann haben wir hier einen Becher Kochkäse, da gehe ich nicht ran. Magst du Kochkäse?
1: Oh, sehr gerne, mit Kümmel.
0: Oh ja, ja, lecker, sehr lecker. So, wir haben Butter und wir haben eine Staude Bananen. Aber irgendwas fehlt hier, du.
1: Na, aber was denn wohl, das Frühstücksei?
0: Ja, natürlich, also wir haben überhaupt gar kein Ei, nicht? Menschenskinder, ne? Also ich finde ja so ein Frühstück ohne Ei, ne? Da fehlt ja auch was. Ich finde, da fehlt was. Ne? Ja. Du kriegst jetzt versprochen, das versprochen wird auch nicht gebrochen, die NDR1 RheinMV Thermobecher. Und dann lass dir daraus künftig deine Heiß- oder Kaltgetränke schmecken, ne?
1: Genau, muss ich dranbleiben.
0: Ja, du musst jetzt dranbleiben. Ja. Die müssen übrigens auch dranbleiben.

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0: Eddie Grant. Das ist ja hier so eine Bauchtanznummer. Ja, Alter, hier, ne? Also ich hier mit meinem... Also ich tanze immer so, ja? Hey! Give me hope. Ihr Lieblingsmix bei dem Lieblingssender, gleich ein Deutschland von Pürpel Schulz. Aus der Abteilung Moderator, du hast mir gerade noch gefehlt. Dann ein Kult-Hit von Fleetwood Mac und gleich direkt nach Wetter und Verkehr, aktueller Hit von Robin Schulz. So, wir haben so viel Brötchen hier, wir haben so viel, ich glaube, wir lassen was übrig. Wer löst mich überhaupt ab heute?
1: Robert!
0: Ach so. Ja.
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0: Und das ist Wetter für uns in Mecklenburg-Vorpommern. Heute ist es noch schön. Sie sollten rausgehen. Das ist wunderbar heute.
7: Nein, doch.
0: Morgen ist es ganz anders. Nur noch 18 Grad morgen. Ne? Also wir haben einen Temperatursturz. Heute 27 Grad Maximalwerte. Morgen Maximalwerte 18 Grad. Heute sonnig und schön. Morgen grau und regnerisch. Montag wechselhaftes Wetter tatsächlich. Und wir haben, na, ich sag mal so, ab Mittwoch dann wieder ein bisschen besseres Wetter. Da haben wir wieder eigentlich Sommer. Ab Mittwoch haben wir wieder Sommer. Da ist überall sonnig und trocken bei Temperaturen von bis zu 30 Grad. Und zwischen Montag und Mittwoch liegt ja noch der Dienstag. Da steigen die Temperaturen an, aber der Dienstag ist auch überwiegend noch wechselhaft. 10.32 Uhr, 2 Minuten nach 11:30. 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A20 Lübeck-Rostock zwischen Zug und Neukloster aktuell 3 Kilometer Stau. A24 Hamburg-Berlin zwischen Rheinbeek und Schwarzenbeek-Grande 3 Kilometer. Wir haben auf der B111 zwischen Bannemin auf Usedom und Wolgast im Moment einen Stau. Also das ist so Bettenwechselstau, wie ich das immer nenne. Also beim Verlassen der Insel dauert es, ich würde sagen, im Moment eine gute, knappe halbe Stunde länger. Und B196 in Bergen auf Rügen, Fahrtrichtung Samtens, auch hier Zeitverlust gut 20 Minuten im Moment. Staubestockender Verkehr. In Rostock ist die Lübecker Straße Höhe Werft, Dreieck gesperrt, der Grund sind Bauarbeiten. Das Ganze noch eine ganze Woche lang bis nächsten Freitag. Und wir haben Sport bei dem Wetter, klar. In und um Waren kommt es wegen des Müritz-Triathlons bis heute Nachmittag zu Behinderung. Und es blitzt auch. Aktuell auf der A14 in Höhe des Parkplatzes Platerberg. Dort blitzt es beidseitig. A24 Richtung Hamburg. Einmal im Dreieck Wittstock-Dosse und dann nochmal zwischen Zarrentin und Gudo. In der Gegenrichtung A24 Richtung Berlin. Ein Blitzer hinter Meinburg. B96 Lietzow Richtung Bergen, höhere als Wieck. B103 am Ortseingang Warnemünde. Dann B103 Silbermühle Richtung Plau am See. In Raden Richtung Teterow auf der 104. Und dann nochmal Umgehung Schwerin zwischen Lankow und Warnitz. Außerdem Blitzer in Rheinberg Richtung Stralsund, in Zempin auf der 111 und dann nochmal zwischen Züssow und Möckoberg. Auf der 192 blitzt es auch und zwar zwischen Karow und Wendisch-Waren. Außerdem Bordin Richtung Renzo, Christinfeld Richtung Eulenkrug, Ortsausgang Neustrelitz Richtung Wesenberg, dort übrigens beidseitig und in Röbel Richtung Sitow Höhe Schampermühle. Außerdem ein Blitzer noch zwischen Gralmüritz und Hinrichshagen. Haben Sie mehr? Gerne her. Melden auch Sie Staus und Blitzer, wie immer kostenlos, entweder in unserer NDR-MV-App oder Sie rufen uns an 0800 59 59 100.
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0: wer hier alles zuhört, ja? You know. Besungen von Fleetwood Mac, ne? You will know. Dreams, das ist ein Albtraum, ist das alles, wer hier alles zuhört. Ja. Also hier, Christopher Ameister zum Beispiel meldet sich zu Wort, weil ich ja gesagt habe, wir lassen Robert Holm, der löst mich ab, wir lassen ein paar Brötchen über von unserem Frühstück und so. Und jetzt beschwert sich im Grunde Christopher Ameister, dass er nie Brötchen bekommt und außerdem hat er hier geschickt...
1: Und den Sendernamen hast du auch nicht erwähnt.
0: Ja.
1: Das ist Vorschrift.
0: Ja, das stimmt. Ich mach das jetzt. Hier ist Ihr Lieblingssender, hier ist NDR1 Radio MV.
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0: Ja.
2: Aber bitte haben Sie ihn trotzdem lieb. Hier ist Marc Angerstein bei NDR1 Radio MV.
0: Ja, noch. Man weiß ja nicht, wie lange noch. Ne? Also, das kann ja... Ich rechne eigentlich immer mit dem Anrufen. So, Marc, das war heute eine letzte Sendung, war schön, danke nochmal. Also, man weiß ja mal nicht, ne, wie lange ich hier noch mein Radio-Unwesen treiben darf. Aber solange ich hier noch senden darf, Sonnabend für Sonnabend hier, immer von 9 bis 14 Uhr, so lange gibt es hier auch immer noch Jahresrationen Quark zu gewinnen. Ja, auch jetzt wieder. Rufen Sie jetzt an, wenn Sie eine, haben Sie noch nicht, ne? Nee, weiß ich. Kriegen Sie aber, wenn Sie eine Jahresration Quark gewinnen wollen, ne? Dann rufen Sie jetzt hier mal an bei mir unter 01375 80 80 80. Jetzt anrufen, ich sage mal dabei sein bei Angerstein. Ne? Gewinnen Sie eine Jahresration Quark, wir spielen gleich NDR 1 Radio MV, Marc Quark nach Walk the Moon.

0: halt die Fresse und tanz mit mir. Ne? Wie kann man sowas singen? Also jetzt mal ehrlich. Also, what the moon? Ja, ist schon vorbei, du. Ist schon vorbei. Jetzt muss ich ja erstmal, bevor wir jetzt hier richtig loslegen, muss ich erstmal ein kurzes Regiegespräch führen. Mal ganz kurz hier. Frau Ritter?
1: Ja?
0: Frau Ritter aus Bürgerende, ne?
1: Ja.
0: Ja, Frau Ritter, wie heißen Sie mit Vornamen?
1: Sollweg.
0: Sollweg, das ist gut. Danke.

0: Es ist 10.47 Uhr in wenigen Sekunden, 48, 12 Minuten vor 11. Hier ist NDR1 Radio MV, Wochenende und Angerstein, jetzt mit Solveig. Solveig aus Bürgerende. Hallo Solveig!
1: Hallo Marc!
0: Menschenskinder, geht es dir gut?
1: Ja, wunderbar.
0: Ja, gleich geht's dir noch viel besser, weil du kriegst gleich von uns eine Jahresration Quark. Also immer vorausgesetzt, du gewinnst gegen mich, ja? Hast du, okay. hast du schon mal gehört, das Spiel?
1: Nee.
0: Ja. Nee, noch nie gehört? Nee? Oh, das ist
1: nee,
0: dann...
1: Nee, hab ich noch nicht gehört.
0: Ja, weil du zum ersten Mal reingeschaltet hast, ne? Nervenstark wie du bist, hast du gedacht, das hältst du durch bis 14 Uhr. Wir spielen NDR1 Radio MV, Marc Quark, Solveig. Pass auf, das ist ganz einfach. Du musst jetzt eine Minute mit mir, 60 Sekunden, locker flockig reden. Ja?
1: Ja.
0: Eine Minute. Und du darfst fünf Dinge nicht sagen, nämlich ja, nein, schwarz, weiß und Quark. Das ist die Aufgabe. Ne? Flüssig reden, keine langen Pausen machen, nicht einsilbig werden und schon hast du gewonnen. Eine Jahresration Quark. Irre, ja? Irre, du. Bist du soweit, Solveig? Wollen wir anfangen?
1: Perfekt.
0: Ja, doch, noch dürftest du. Also, pass auf. Geht los.
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0: So, die Zeit läuft erst ab jetzt, weißt du, ne? Also, du hast jetzt eine Minute Zeit, durchzuhalten. Das schaffst du doch, ne?
1: Knecke.
0: Ja. Was? Du backst Knecke? Hast du gerade gesagt Knecke? Nee. Was hast du gesagt? Knecke hast du gesagt.
1: Banane.
0: Banane? Du hast Banane gesagt, statt Knecke.
1: Gurke.
0: Flüssig reden heißt, es muss ein sinnvolles Gespräch ergeben. Die Spielregel hast du noch nicht ganz verstanden bis jetzt, ne?
1: Kirschen pflücken.
0: Willst du heute noch? Ist das dein Hobby, oder was?
1: Zwiebel schälen.
0: Also du hast noch viel vor heute, oder was willst du mir sagen? Was willst du mir damit sagen?
1: Bügelwäsche.
0: Oh, also ich merke, du hast den Haushalt vor der Brust, ne?
1: Wasser trinken.
0: Hast du eine große, eigentlich? Also Wasserflasche, natürlich, meine ich.
1: Marmelade kochen, Saft pressen.
0: Ja. Wir haben die Minute mal durchgespielt, aber... Bleib mal dran, ich erkläre das Spiel noch mal in Ruhe. Hat Spaß gemacht, Solveig, hat Spaß gemacht. Alles Gute,
1: ja.
0: Ciao, tschüss. Musik spielen. Madonna.

0: Hals um. Das ist eine tolle neue Strategie gewesen gerade von Solveig hier bei uns bei NDR1 Radio MV in dieser heiteren und durchaus blieben Schlägersendung. Und in der nächsten Stunde kriegt auch Solveig die nächste Chance. Dann gibt es nochmal eine Jahresration Quark von Marc, ne? Und von NDR1 Radio MV. Ich weiß, ich habe ihn gerade noch gefehlt, zum Glück.
1: Ein Fingerschnipp von dir genügt.
0: Warte mal, ich kann gar nicht schnipsen.

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1: Und es wird jetzt 11 Uhr. 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
2: Ja, nach dem Großbrand ist vor dem Aufräumen. Petra Künzer, heute ist im Müritz-Nationalpark großes Aufräumen angesagt. 450 Helfer sind dort im Einsatz. Was müssen die denn da heute alles tun?
3: Na, sie müssen die vielen Kreisregner abbauen, die geholfen haben, den Brand in Schach zu halten. Sie müssen Schläuche einrollen und abtransportieren. Das Equipment wird dann in die feuerwehrtechnische Zentrale des Kreises nach Neuendorf bei Neubrandenburg gebracht. Und dort müssen die Schläuche dann auch gewaschen und auch auf Dichtheit geprüft werden. Also es gibt da noch jede Menge zu tun.
2: Ist denn der Brand auch komplett gelöscht und der Einsatz im Müritz-Nationalpark damit dann auch endgültig beendet?
3: Ja, noch nicht ganz. Drei große mobile Wasserbecken, die bleiben zur Sicherheit vorerst noch im Brandgebiet stehen. Das ist aber eine reine Vorsichtsmaßnahme, weil es dort immer noch einzelne kleine Glutnester geben kann. Ja, und vom weitgehend gelöschten Brand im Müritz-Nationalpark kommen wir zu den Bränden, die derzeit in Europa wüten. In Spanien und Frankreich, dort breiten sich die großen Waldbrände weiter unkontrolliert aus. Allein an der französischen Atlantikküste westlich von Bordeaux, dort mussten mehr als 140.000 Menschen in Sicherheit gebracht werden. Dort wütet das Feuer auf 30.000 Hektar. Das ist eine Fläche, die in etwa so groß ist wie Malta. In Spanien verschärft sich die Lage rund um die Hauptstadt Madrid. Der Leiter des Katastrophenschutzes dort sagte, das Großfeuer sei auf seinem Höhepunkt und derzeit auch nicht zu löschen. Er warnte auch davor, dass sich der Brand noch weiter ausbreiten könnte. Die Tankstellen hier in Mecklenburg-Vorpommern, die haben offenbar häufig gegen die 12-Uhr-Regeln verstoßen. Es gibt fast 150 Verdachtsfälle. Die Regel besagt, dass Tankstellen nur einmal am Tag, nämlich um 12 Uhr, ihre Preise erhöhen dürfen. Andreas Luske berichtet.
4: Diese Regelung gilt seit April. Die 148 Verdachtsfälle seien aus den Monaten Mai und Juni und würden sich aus Daten der Markttransparenzstelle für Kraftstoffe beim Bundeskartellamt ergeben, sagte ein Sprecher des Landeswirtschaftsministeriums. Konkret seien 6 Tankstellen von 5 Unternehmen betroffen. Bei Verstößen kann ein Bußgeld von bis zu 100.000 Euro pro Verstoß verhängt werden. Das Ministerium bestätigte, dass nun Bußgeldverfahren eingeleitet werden. In den kommenden Tagen sollen die entsprechenden Anhörungsschreiben verschickt werden.
3: Bei den Finals stehen heute unter anderem die deutschen Meisterschaften in der Leichtathletik auf dem Programm. Die 38 Titel werden aber nicht in Hannover, sondern in Bochum vergeben. Im Wattenscheider Lohheide-Stadion sind auch Sportlerinnen und Sportler aus Mecklenburg-Vorpommern am Start. Goldchancen rechnet sich dabei Johanna Martin vom LAV Rostock über 400 Meter aus. Auch 100 Meter Hürdensprinterin Lia Floto hofft auf eine Medaille, ebenso wie die Rostocker Speerwerferin Julia Ulbricht. Und zu seiner 40. Auflage ist der Müritz-Triathlon in Waren mit 650 Starterinnen und Startern ausgebucht. Alle Plätze waren erstmals schon weit vor Meldeschluss vergeben. Stefan Thoms aus der Sportredaktion berichtet.
5: Sein Debüt feierte der Wettbewerb schon 1987, also noch in der DDR. Da der Begriff Triathlon aus dem Westen kam, musste er unter dem Namen Ausdauer-Dreikampf ausgetragen werden. Zum 40. Jubiläum haben sich sowohl für den Hauptwettkampf mit 2 Kilometern Schwimmen, 80 Kilometer Radfahren und 20 Kilometer Laufen, wie auch die kürzere Jedermannstrecke, so viele Teilnehmer wie noch nie angemeldet. Die große Herausforderung in diesem Jahr für die Organisatoren vom Müritz Sportclub, weil die Herrenseebrücke gesperrt ist, muss die Radstrecke durch einen Fußgängertunnel umgeleitet werden.
2: Ganz viel Sonne und bis zu 27 Grad. Morgen ganz viel Regen, graue Wolken, maximal 18 Grad. Montag wechselhaft maximal 20 Grad. Dienstag wechselhaft maximal 25 Grad. Mittwoch dann wieder Sonne und ähnliches Wetter wie heute. Nee, sogar wärmer. Bis zu 30 Grad. Aber sind wir schon am Mittwoch, ne? Wochenmitte. Ja.
6: 11.03 Uhr. 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Also, wir haben hier auf der A20 Richtung Rostock, also Lübeck Richtung Rostock, zwischen Zuro und Neukloster im Moment 3 Kilometer Stau. Hier dauert es gut und gern, eine Viertelstunde. Ich gucke hier gerade nochmal. Ja, eine Viertelstunde dauert es hier länger. A24 Hamburg Richtung Berlin zwischen Rheinbeek und Schwarzenbeek-Grande. Aktuell 3 Kilometer Stau. Ich weiß, viele schalten da schon um, ne? Weil hier, ne? Hier läuft er, der Lieblingsmix. Ne? Geht gleich weiter hier mit Lee Majors, Unknown Stuntman. Ne? Sie wissen noch, früher montags, 17.50 Uhr, wissen Sie noch? Wissen Sie noch? Ja, ein Colt für alle Fälle. Ne? Die Musik gibt es gleich hier. Bei mir. Könnt sich jetzt schon freuen. Also ich freue mich schon. So, zurück auf die Straßen. B111 zwischen Bannemien und Usedom. Nee, Quatsch. Ist ja dummes Zeug. Also zwischen Bannemien und Wolgast. Auf Usedom. So muss man das sagen. Da staut es sich gerade. Das ist Bettenwechselstau. Also beim Verlassen der Insel dauert es eine knappe halbe Stunde länger. Und B196 in Bergen auf Rügen. Fahrt Richtung Samtens. Auch Stau. Stockender Verkehr. Zeitverlust etwa 20 Minuten. In Rostock ist die Lübecker Straße noch bis Freitag wegen Bauarbeiten voll gesperrt, und zwar in Höhe Werft-Dreieck. Und es gibt noch eine Triathlon, und zwar Müritz-Triathlon-Veranstaltung. Deswegen kommt es in und um Waren bis heute Nachmittag zu Verkehrsbehinderungen. Außerdem blitzt es im Moment. Und zwar auf der A14 in Höhe des Parkplatzes Platerberg. Dort blitzt es beidseitig. A24 Richtung Hamburg im Dreieck Wittstock-Dosse. A24 nochmal Richtung Hamburg zwischen Zarrentin und Gudow. Blitzer A24 Gegenrichtung Richtung Berlin. Ein Blitzer hier hinter Meinburg. Außerdem Lietzow Richtung Bergen in Höhe Ralswiek. B103 Ortseingang Warnemünde und in Silbermühle Richtung Plau am See. Außerdem in Raden Richtung Teterow und zwischen Lankow und Warnitz, Umgehung Schwerin ist das. In Rheinberg Richtung Stralsund ein Blitzer, in Perow auf der 108, in Zempin auf der 111 und dann nochmal zwischen Züssow und Möckoberg. Außerdem zwischen Karow und Wendisch-Waren, Bodin Richtung Renzow, Christinfeld Richtung Eulenkrug, Ortsausgang Neustrelitz Richtung Wesenberg, dort blitzt es beidseitig, fahren Sie vorsichtig. Röbel Richtung Sito, Höhe Schampermühle und zwischen Grahl-Müritz und Hinrichshagen, da blitzt es auch. Haben Sie mehr? Gerne her. Melden auch Sie Staus und Blitzer, wie immer kostenlos, entweder bei uns in der NDR-MV-App oder Sie rufen uns an 0800 59 59 100.
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1: Ja, wohl wahr, ne? Wir sind ja mittendrin in den Ferien, aber nicht alle hier bei uns im Land können ja in den Urlaub fahren, aus welchen Gründen auch immer. Und deshalb verlosen wir jede Menge Tickets für tolle Konzerte hier im Land. Und zwar...
2: Nein, doch.
1: Jetzt für Jupiter Jones, live in Güstrow. Am 31. Juli, das ist nächsten Freitag. Wenn Sie kurz mal einen Kalender haben, Sie da Zeit? Ja, 31. Juli, nächsten Freitag. Jupiter Jones, live in Güstrow, Ernst-Ballach-Theater. Und wenn Sie dahin wollen, mit der ganzen Family, Familienticket machen wir, okay? 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

damit Sie Hörgenuss haben. Lee Majors verzapft das Ganze jetzt. Das war früher montags immer 17.05 Uhr, war ja Kult. Alle haben Westfernsehen geguckt, montags 17.50 Uhr. Nein. Also, jetzt bin ich kurz still. In der Zeit machen Sie ganz laut. Ja, und dann hören Sie ihn den Unknown Stuntman. Jetzt.

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1: Ja, Carola?
2: Ja, hallo, hier bin ich.
1: Wird das ein Familienausflug nach
2: Bistro? Nein, ich habe zwei Freunde mitnehmen. Wir sind.
1: Also, es wird eine Clique?
2: Wird eine Clique, ja.
1: Ein Klickenausflug sozusagen.
2: Also Tochter, ich und noch zwei Freunde.
1: Aha, ja, ja.
2: Es wenn's klappt.
1: Ja, das wollte ich gerade sagen. Ne? Es ist ja durchaus möglich. Ich sage nochmal, um was geht. Es geht um ein Klicken-Ticket.
2: Ja.
1: Für ja. Jupiter Jones. Die sind
2: ich bin mal wohl zu weit weg, aber wir sind eine tolle Freundesklicke und ich freue mich dann.
1: Ja, wir freuen uns auch. Wir freuen uns, wenn du dich freust, weißt du? Das ist so.
2: Ja.
1: Also Jupiter Jones live in Güstrow am nächsten Freitag. Und wir haben eine ganz knifflige Quizfrage vorbereitet. Also die ist ganz knifflig, ja. Ich sag noch mal ganz kurz vorweg, es geht jetzt um ein Klicken-Ticket für Jupiter Jones. Jupiter Jones, ja? Also du weißt, um was geht, ne? Alles klar, ja, gut, also.
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1: So, pass auf, Carola. Welcher dieser drei Planeten ist der größte? Pass auf, hier ist Planet 1. Der Merkur. Oder ist es Planet 2? Die Erde. Oder ist es zufällig, ganz zufällig, Planet 3, der Jupiter?
2: Oh, da würde ich doch sagen, der Jupiter. Ich weiß es nicht, aber ich warte.
1: Der Jupiter?
2: Ja.
1: Hast du jetzt geraten, aber nur, ne?
2: Ich habe, geraten und...
1: Du hast das jetzt geraten, weil du mir vertraut hast, weil ich gesagt habe, es geht um Tickets für Jupiter.
2: Ganz

0: überfällig und...
1: Kann man mir vertrauen?
0: Manchmal ja.
2: Ja, ja, das war, kann man mir vertrauen. Also, deiner Tochter kannst du schon mal jetzt sagen, geht klar und deiner ganzen restlichen Clique dann auch, ne?
0: Hey, danke.
2: Jupiter Jones, nächsten Freitag in Güstrow und jetzt hier bei uns.
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jetzt nicht still. Ich komme mal dem Bildungsauftrag des öffentlich-rechtlichen Rundfunks nach und erzähle Ihnen mal die Durchmesser. Ich habe gerade nochmal nachgeguckt, das ist wirklich so. Der Merkur hat einen Durchmesser von 4.879 Kilometern. Die Erde einen Durchmesser von 12.742 und der Jupiter hat einen Durchmesser, jetzt halten Sie mal fest, einen Durchmesser von 139.000, Erde nochmal, ne, 12.742, der Jupiter von 139.820 Kilometer. NDR 1 Radio MV, jetzt mit Ricky, hier ist Ricky Martin.

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1: Es ist 11.30 Uhr, genau 11:30. Wir gucken noch mal ganz kurz, was das Wetter macht. Ich meine, Sie brauchen ja nur rauszugucken. Dann sehen Sie es ja. Und ich sage Ihnen, so wie es heute ist, bleibt es heute auch. Ja? Höchstwerte bis zu 27 Grad. Selbst an der Küste haben wir eine 2 vorne. Ja, selbst da. Ne? Aber. Morgen im ganzen Land maximal, an der Küste deutlich kühler, maximal 18 Grad. Morgen ist es grau, morgen ist es regnerisch, morgen ist doof. Ja? Montag ist lala Wetter, lala, so lala. Ja? Gibt ein paar Regenschauer, ein paar freundliche Abschnitte, maximal 20 Grad. Ich sag ja, so lala. Ja? Dienstag so lala, lala. So lala, lala Wetter. Ja? Da haben wir dann bis zu 25 Grad, zumindest so entlang der Elbe an der Küste, bleiben wir so bei um 20 Grad. Aber am Mittwoch ist dann wieder überall sonnig. Ja, Mittwoch, Mitte der Woche, Mittwoch, überall sonnig und trocken. Bei bis zu, halt sich fest, 30 Grad, ja, also das merken Sie, wir machen aus Lala-Wetter mal Lala-Lala-Wetter und dann mal Hurra-Wetter. So, gucken wir schon auf die Straßen, bevor ich hier rausfliege. 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A20 Richtung Rostock zwischen Zuro und Neukloster, 5 Kilometer Stau. Hier dauert es aktuell, na, gut 20 Minuten länger. A24 Hamburg-Berlin zwischen Rheinbeek und Schwarzenbeek-Grande. 3 Kilometer Stau. Und wir haben Inselstau B111 zwischen Bannemien und Wolgast. Usedom, ne? Da staut es sich gerade beim Verlassen der Insel. Zunehmende Tendenz. Vor einer halben Stunde waren das noch gut 20 Minuten, 25 Minuten Zeitverlust. Jetzt sind es schon 40 Minuten Zeitverlust, damit Sie es mal gehört haben. Sperrung in Rostock, der Lübecker Straße, Höhe Werftdreieck. Der Grund sind Bauarbeiten und das dauert noch eine ganze Weile, nämlich bis Freitag in der kommenden Woche. Und in und um Waren gibt es wegen des Müritz-Triathlons bis zum Nachmittag auch noch diverse Verkehrsbehinderungen. Es blitzt derzeit auf der A14 in Höhe des Parkplatzes Platerberg, beidseitig A24 Richtung Hamburg zweimal. Einmal im Dreieck Wittstock-Dosse und dann nochmal zwischen Zarrentin und Gudow. In der Gegenrichtung A24 Richtung Berlin hinter Meinburg. B96 Lietzow Richtung Bergen, höher als Wieck. B103 zweimal, Ortseingang Warnemünde und Silbermühle Richtung Plau am See. B104 auch zweimal, in Raden Richtung Teterow und dann Umgehung Schwerin zwischen Lankow und Warnitz. B105 einmal, und zwar in Rheinberg Richtung Stralsund. B108 in Perow. B111 zweimal, in Zempin und dann nochmal zwischen Züssow und Möckow-Berg. B192 zwischen Karow und Wendisch-Waren und B197 in Wallin Richtung Neubrandenburg. Außerdem Blitzer in Bodin Richtung Renzow, Christinenfeld Richtung Eulenkrug, in Wismar Inselstraße Richtung Pöhl, in Wismar auf der Osttangente haben wir gerade frisch reinbekommen, unter anderem von Axel und Kai. Kai war auch mal wieder dabei. In Wismar Osttangente, Ortsausgang Neustrelitz Richtung Wesenberg beidseitig, in Röbel Richtung Sito, Höhe Schampermühle und zwischen Greilmüritz und Hinrichshagen. Haben Sie mehr? Gerne her. Melden auch Sie Staus und Blitzer, wie immer, kostenlos, entweder bei uns in der NDR MV App oder machen Sie es wie Axel und wie Kai. Rufen Sie einfach durch. 0800 59 59 100.
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0: Das ist gute Laune-Musik, hör mal. Hier, von Kylie Minogue, du Mensch. Ja. La, la, la, la, la. Sie können auch die ganze Zeit la, la, la machen hier in Ihrem Lieblingsmix, weil hier kommt ja ein Hit nach dem anderen. Gleich ein Deutscher von Max Giesinger. Gleich ein Kulthit von Mental as Anything. Und außerdem noch ein aktueller Hit von Caro Emerald. Die heißt wirklich so. 11.42 Uhr haben wir es inzwischen. 18 Minuten vor 12. Ich hatte es vorhin versprochen. Und Sie wissen ja, versprochen ist versprochen und wird auch nicht gebrochen. Gleich gibt es für Sie noch einmal eine Jahresration Quark.
1: Das ist wunderbar.
0: Ja.
1: Wunderbar ist das.
0: Das ist so, ja.
1: Na, das ist wunderbar.
0: Mhm. Eine Jahresration Quark von NDR1 Radio MV und Marc. Jetzt einfach anrufen, ich sag mal dabei sein bei Angerstein, ne? Wissen Sie ja. Ne? Also, gewinnen Sie eine Jahresration Quark jetzt unter 01375 80 80 80. Hier ist nochmal die Nummer, ne? Bitteschön. 01375 80 80 80.

geht stundenlang. Der Herr Baumann mit seinen Sängerinnen hier, ne? Baumann, DJ Bobo. Unter dem Namen kennen Sie ihn. Everybody. Für Everybody gibt es jetzt eine Jahresration. Nee, nicht für jeden. Aber für Michael vielleicht gibt es jetzt eine Jahresration Quark.

0: NDR 1 Radio MV, Wochenende und Angerschein, jetzt mit Michael aus Westerau, stimmt das?
1: Das stimmt.
0: Ja, hallo Michael, ich grüße dich, du.
1: Mensch. Moin.
0: Wir beide, wir spielen jetzt NDR 1 Radio MV, Mark Quark. Das Spiel ist relativ einfach. Die Solveig hat vorhin einfach mir nur Hauptworte zugerufen. Das geht natürlich nicht. Du musst jetzt eine Minute lang, 60 Sekunden, mit mir flüssig reden, ein flüssiges Gespräch. Ne? Und du darfst fünf Dinge darfst du auf gar keinen Fall sagen, lieber Michael. Nämlich ja, nein, schwarz, weiß und Quark. Ne? Da kommt auch der Name des Spiels her übrigens.
1: Alles klar.
0: Kriegst du dorthin, ohne lange Pausen und so, dann hast du eine Jahresration Quark gewonnen. Also jede Woche ein Becher oder so.
1: Endlich.
0: Endlich mal.
1: Ja,
0: ne?
1: Toll.
0: Micha freut sich schon.
1: Ja.
0: Fangen wir an, wir beide? Ja, ne?
1: Ja, sicher.
0: Na sicher.
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0: Du klangst gerade so, als hättest du Solveig vorhin gehört. Hast du die gehört vorhin?
1: Nochmal bitte, ich habe dich nicht verstanden.
0: Hast du, ja, so kann man Zeit auch schinden. Hast du Solveig vorhin gehört, als sie verloren hat?
1: Ja, die Dame mit dem speziellen Vornamen.
0: Ja, du hast auch schon Ja gesagt eben. Das hast du auch verloren.

0: Ich hätte auch sagen können, nächste Chance für Renate aus, woher denn überhaupt, Renate?
1: Aus Lötz.
0: Aus Lötz, Mensch. Landschaftlich auch wunderschön gelegen, viel Grün drumherum und so, ist einfach herrlich, ne?
1: Wunderbar.
0: Wunderbar ist er da. Es geht jetzt für dich um eine Jahresration Quark. Du weißt Bescheid, 60 Sekunden lang nicht ja, nein, schwarz-weiß und Quark sagen, flüssig reden, keine langen Pausen machen, nicht einsilbig werden, schon hast du gewonnen. Fangen wir an, wir beiden, ja.
1: Jawohl.
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0: Ja, du machst das jetzt besser als Michael gerade eben, ne?
1: Ich werde mir Mühe geben.
0: Ja. Du bist jemand, der hochkonzentriert auch bei der Sache ist, ne?
1: Naja, meistens. Sagen wir mal so.
0: Nicht immer, ne? Das Naja, ja, eben ist kein Ja, ne? Das ist kein bejahendes Ja gewesen, ne? Da weißt du Bescheid. Also du bist schon auch eine Trickserin, ne?
1: Glaube ich nicht.
0: Nee? Mm-mm. War eher Zufall, dass du Naja gesagt hast.
1: Genau.
0: Ja. Und bestimmt dein Leben der Zufall ohnehin oder bist du eher planerisch unterwegs?
1: Teils, teils.
0: Also eben hast du spontan angerufen, das war nicht von langer Hand geplant, ne?
1: Auf keinen Fall.
0: Nee. Und hast du denn schon mal im Radio gewonnen irgendwann, irgendwo, irgendwas?
1: Nein.
0: Nein. Ja, heute auch nicht, ne? Heute auch nicht.
1: Schönes so ein Mist.

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3: Ja, mit Petra Künzer. Und es geht natürlich weiterhin und unverändert um die Folgen der Waldbrände. Da wird heute richtig aufgeräumt, Petra.
4: Ja, allerdings. Da ist heute ein arbeitsreicher, anstrengender Tag für die Feuerwehrleute im Müritz-Nationalpark. Sie müssen nichts löschen, sondern nur aufräumen. Und mit dabei ist auch unser Kollege Sven-Peter Martens, um sich das Ganze anzuschauen. Sven-Peter, gib uns mal einen Überblick.
5: Ja, Petra, die Helferinnen und Helfer kommen aus dem ganzen Kreis Mecklenburgische Seenplatte. Doreen Peche, stellvertretende Kreiswehrführerin in der Seenplatte und heute die Einsatzleiterin. Sie steht neben mir in der Einsatzzentrale in Dahlemsdorf. Frau Pech, wie läuft denn das große Aufräumen? Jetzt bekommt sie gerade einen Anruf, aber wie läuft das große Aufräumen?
6: Ja, also das Aufräumen läuft richtig gut, sodass wir wirklich aus der Einsatzfläche alle Technik momentan beim Rausfahren sind und dass die Helfer sich jetzt alle hier in dem Bereitstellungsraum in Dahlemsdorf wieder einfinden, sodass wir uns dort jetzt nochmal stärken können und nochmal gucken können, wie jetzt alles wirklich verbeladen werden muss.
5: Ich war ja vorhin selbst im Einsatzgebiet am Pagelsee, mitten im Müritz-Nationalpark. Das liegt zwischen Granzin und Krienke. Da mussten unter anderem unter einer Hochspannungsleitung viele Schläuche aufgerollt werden. Denn dort war auch mit Kreisreglern eine Riegelstellung eingerichtet worden, damit sich das Feuer nicht unterhalb dieser Hochspannungsleitung weiterfressen kann. Das lief alles super und geordnet ab. Ein Trupp hat vorher die Schläuche voneinander entkuppelt. Dann kommt ein Zweierteam und rollt mit einem sogenannten Aufrollgerät die Schläuche auf. Manchmal muss das auch per Hand gemacht werden. Das ist echt anstrengend. Ich habe selbst auch mal ausprobiert. Ja, Frau Pech, heute wird zwar viel aufgeräumt und ist fast alles fertig, aber das Feuer gilt immer noch nicht als gelöscht, stimmt's?
6: Ja, das Feuer gilt noch nicht als gelöscht. Wir haben überall noch kleine Brandnester und Glutnester, die auch die nächsten Tage durch die Forst und durch die ortsansässige Feuerwehr kontrolliert werden und daher auch in der Fläche noch Wasserbehälter stehen bleiben.
5: Dankeschön, Frau Pech. Ja, Petra, ich fahre nachher auch mal zur Feuerwehrtechnischen Zentrale nach Neuendorf, das liegt in der Nähe von Neubrandenburg, und schaue mir an, wie die vielen tausend Schläuche da gewaschen und geprüft werden. Und diese Arbeiten werden sicher ein paar Tage andauern.
4: Vielen Dank, Sven-Peter Martens, von der großen Aufräumaktion im Müritz-Nationalpark nach dem Großbrand dort. Ja, und wir bleiben beim Feuer, bei den Bränden. Es sind dramatische Bilder in Frankreich, Spanien und Italien. Überall wüten Waldbrände. Tausende Feuerwehrleute kämpfen verzweifelt und sind meist doch chancenlos gegen die Flammen. Menschen müssen ihre Häuser verlassen und können nur hilflos zuschauen und hoffen, dass ihr Hab und Gut vom Feuer verschont bleibt. Allein im Südwesten Frankreichs, im Departement Gironde, wütet das Feuer auf 30.000 Hektar. Das ist eine Fläche fast so groß wie Malta. Aus Bordeaux berichtet Kai Rienecker.
7: Eine gigantische Rauchwolke aus dem Brandgebiet hat inzwischen auch den Großraum Bordeaux erreicht. Überall liegt beißender Brandgeruch in der Luft, Asche segelt vom Himmel. Die ersten Vororte von Bordeaux wurden evakuiert. Der französische Premierminister Le Cornu sprach nach einer Krisensitzung gestern Abend von 140.000 Menschen, die bereits in Sicherheit gebracht wurden. Vermutlich sind es inzwischen sogar mehr. Die französische Regierung mobilisiert nun auch die Armee. 500 Soldaten seien bereits im Einsatz. Ebenso viele würden noch dazukommen, inklusive Sanitätsdienste. Wegen der sich drastisch verschlechternden Luftqualität sollen 1,5 Millionen FFP2-Masken auf den Weg in den Großraum Bordeaux sein. Das Feuer am Becken von Arcachon ist weiter außer Kontrolle. Der Premierminister sprach von einem sich selbst nährenden Feuer, das man in dieser Intensität bislang noch nicht kannte. Über 30.000 Hektar sollen im Departement Gironde bereits verbrannt sein, so der Bürgermeister einer der betroffenen Orte am Morgen. Hinzu kommt ein weiteres Feuer in der Nähe in der Touristenregion von Biscarrosse. In der Region hat es in der Nacht Gewitter gegeben. Ob dies jedoch einen nennenswerten Effekt auf die Brandgebiete hat, ist noch nicht erkennbar.
4: Ja, und auch in Spanien rund um die Hauptstadt Madrid verschärft sich die Lage. Der Leiter des Katastrophenschutzes der Regionalregierung dort sagte, das Großfeuer sei auf seinem Höhepunkt und derzeit nicht zu löschen. Er warnte davor, dass sich der Brand noch weiter ausbreiten könnte. Die Behörden haben mehr als 60.000 Menschen aufgefordert, die Region zu verlassen oder in ihren Häusern und Wohnungen zu bleiben. Und jetzt weitere Meldungen. Die Tankstellen hier in Mecklenburg-Vorpommern haben offenbar häufig gegen die 12-Uhr-Regel verstoßen. Die besagt, dass Tankstellen nur einmal am Tag, nämlich um 12 Uhr, ihre Preise erhöhen dürfen. Es gibt fast 150 Verdachtsfälle. Konkret seien 6 Tankstellen von 5 Unternehmen betroffen. Bei Verstößen kann ein Bußgeld von bis zu 100.000 Euro pro Verstoß verhängt werden. Das Ministerium bestätigte, dass nun Bußgeldverfahren eingeleitet würden. Die Menschen in Mecklenburg-Vorpommern sind in diesem Jahr bisher weniger krank gewesen. Das geht aus Daten der Krankenkassen hervor. Bei der DRK ist der Krankenstand im ersten Halbjahr dieses Jahres um 0,1 Prozentpunkte auf 6,4% gesunken. Besonders auffällig ist ein Rückgang bei den Atemwegserkrankungen. Dagegen fehlten mehr Menschen wegen Erkrankungen von Muskeln oder Skelett bei der Arbeit. Im Durchschnitt waren Beschäftigte in Mecklenburg-Vorpommern im ersten Halbjahr etwa 10 Tage krankgeschrieben. An einem NATO-Standort in Belgien hat es eine Festnahme wegen eines Spionageverdachts gegeben. Wie die Staatsanwaltschaft mitteilte, handelt es sich um eine Frau aus Kanada mit chinesischen Wurzeln. Gegen sie bestehe der Verdacht, im Auftrag eines Drittlandes zu spionieren und Mitglied einer kriminellen Vereinigung zu sein. Den Angaben zufolge hat die Frau als Praktikantin im militärischen Hauptquartier der NATO im belgischen Mons gearbeitet. 12 Uhr und gleich 6 Minuten zu hören, die Mittagsschau kompakt auf NDR 1 Radio MV. Auslöser war der Rücktritt von Jens Spahn als Vorsitzender der Unionsfraktion im Bundestag wegen seiner Leihmutter-Affäre. Kanzler Merz hat deshalb kurzerhand seine Regierungsmannschaft umgebaut. Gestern hat er die Personalrotationen bekannt gegeben. Dieser Umbau im Regierungsteam hat unterschiedliche Reaktionen ausgelöst. Philipp Eckstein fasst sie zusammen.
8: Carsten Linnemann soll Gesundheitsminister werden, Nina Wagen das Kanzleramt leiten, Thorsten Frey die Führung der CDU-CSU-Fraktion übernehmen. Vom SPD-Generalsekretär Tim Klüssendorf heißt es dazu:
9: Wir sind der verlässliche Partner, der in der Koalition weiter auch an der Seite der Union hier in diesem Land Verantwortung übernimmt, auch gute Politik machen will, und wir freuen uns über jeden, der da jetzt mitzieht in den neuen Aufgabenbereichen.
8: Ganz anders die Opposition. Die AfD fordert Neuwahlen, die Grünen werfen Kanzler Merz chaotische Zustände vor und die Linke fordert, es brauche kein durchgewürfeltes Kabinett, sondern eine Politik, die Probleme löse. Offen ist weiter, ob auch Verkehrsminister Patrick Schnieder gehen muss. In einer SMS hatte er einigen Politikern bereits von seiner Entlassung berichtet. Diese wurde dann aber von Kanzler Merz nicht verkündet. Offenbar, weil ihm der Politiker, dem er das Amt angeboten hatte, kurzfristig abgesagt hatte. Der designierte Unionsfraktionschef Frey sprach in diesem Zusammenhang von Pech.
10: Ich glaube, so wie das jetzt gelaufen ist, das kann man ehrlicherweise nicht ausschließen.
8: Anders sieht das der ehemalige Kanzleramtsminister und CDU-Politiker Peter Altmaier. Er teilte mit, der Umgang mit Schnieder mache ihn betroffen und wütend. Kanzler Merz hatte gestern weitere Veränderungen im Bundeskabinett angekündigt. Er werde darüber zu gegebener Zeit informieren.
4: Kanzler Merz baut sein Regierungsteam um. Philipp Eckstein war das mit den Reaktionen darauf. Sie sind echte Multitalente, Seegräser, denn sie sind Kinderstube für Fische, sind natürlicher Küstenschützer, produzieren Sauerstoff und nehmen klimaschädliches CO2 auf. Deshalb fördert der Bund immer mehr Projekte zu Seegräsern in der Ostsee. Aber in Schleswig-Holstein ist ein Projekt jetzt ins Stocken geraten und das könnte sich auch auf Mecklenburg-Vorpommern auswirken. Ramon Gerwin in unserem Ostseestudio, bevor wir zu unseren Küsten kommen, was ist denn im Nachbarbundesland alles passiert?
11: Naja, da wollten rund 130 Taucherinnen und Taucher im Rahmen eines Forschungsprojektes ehrenamtlich eine Seegraswiese anpflanzen. Alles schien beschlossen, die Freiwilligen haben sich extra Urlaub genommen, aber dann meldete sich ganz kurzfristig die Wasserstraßen- und Schifffahrtsverwaltung des Bundes und wollte plötzlich Geld für die Fläche, eine 5- bis 6-stellige Summe. Das können sich die Tauchvereine aber gar nicht leisten. Für sie ist es auch ein Widerspruch, denn einerseits fördert der Bund solche Seegasprojekte mit Millionen, andererseits verlangt eine Bundesbehörde nun Geld von ihnen.
4: Und wofür will die Bundesbehörde diese Gebühren?
11: Ja, hauptsächlich für die Nutzung des Meeresbodens. Das ist ja üblich, wenn zum Beispiel Windparks gebaut werden. Hier geht es aber nicht darum, Gewinne zu erzielen, sondern den natürlichen Zustand wiederherzustellen, also dort Seegräser anzupflanzen, wo sie ursprünglich auch vorkamen. So argumentieren die Projektverantwortlichen. Es ist zwar in Mecklenburg-Vorpommern noch kein akutes Problem, denn die Tauchgruppen sind noch nicht im Einsatz, aber Charlotte Ramsdorf vom Seegrasprojekt Seastore sagt,
12: diese Idee soll nach Mecklenburg-Vorpommern übernommen werden, beziehungsweise halt da auch die Überlegung, wie kann das langfristig etabliert werden, auch über die Seastore-Laufzeit hinaus. Weil letztendlich ist klar, dass die Wiederansiedlungen nur passieren können mithilfe von den Tauchgruppen.
11: Die Projektleitung hierzulande schaut also ganz genau, was in Schleswig-Holstein passiert.
4: Und wie geht's jetzt weiter?
11: Also es gibt derzeit Gespräche zwischen den zuständigen Bundesministerien und Behörden. Alle sprechen sich für die Wiederaufforstung von Seegraswiesen aus. Da dieses Vorhaben ja nun aber relativ neu ist, müssen sie nun über bestehende Verwaltungsvorschriften reden, also auch ob und wie diese Nutzungsgebühren für Tauchvereine ausgesetzt werden könnten. Das soll so schnell und unbürokratisch wie möglich passieren, heißt es aus dem Bundesumweltministerium. Zitat, klar ist, solche Anpflanzungen müssen problemlos möglich sein.
4: Ramon Gerwin über die Probleme bei der Seegrasaufforstung.
3: Ich weiß nicht, Petra Künzer, ob das hier Aufforstungswetter ist gerade. Aber es ist auf jeden Fall. Tschüss, tschüss Petra. Ja, wir winken noch mal gerade. Petra macht jetzt Feierabend. Ja, wir winken gerade. Es ist auf jeden Fall heute noch ganz schön. Morgen hingegen. Morgen ist alles, was Sie heute anpflanzen, dann auch gleich angegossen. Morgen regnet es. Und ich sag mal so, das Wetter in aller Ausführlichkeit, morgen nur 18 Grad, ja, das Wetter in aller Ausführlichkeit, das schlechte Wetter von morgen, in aller Ausführlichkeit, in 20 Minuten live aus unserem NDR-Wetterstudio auf, wer ist noch dran überhaupt? Auf Hiddensee, das müsste ein Stefan Kalbum sein, ja. 12.10 Uhr, hier ist NDR1 Radio MV, der zuverlässigste Verkehrsservice für uns in Mecklenburg-Vorpommern. A20 Richtung Rostock, zwischen Zuro und Neukloster, aktuell 5 Kilometer Stau. Ich gucke gerade, ja doch, hier dauert es, ja, eine gute halbe Stunde dauert es hier im Moment länger. A24 Hamburg Richtung Berlin, zwischen Rheinbeek und Schwarzenbeek-Grande, 3 Kilometer Stau. B105 Richtung Rostock, zwischen Gelbensande und Bentwisch, ja, stockender Verkehr. Viertelstunde dauert es da länger. B111 zwischen Bannemien und Wolgast. Da staut es sich beim Verlassen der Insel. In der Gegenrichtung in Wolgast auch. In beiden Fällen dauert es gut und gern eine Viertelstunde länger. B96 zwischen Rambin und Rügenbrücke. 15 Minuten Zeitverlust. In Rostock Sperrung Lübecker Straße, Höhe Werft Dreieck. Der Grund sind Bauarbeiten. Das Ganze noch bis kommenden Freitag. Und in und um Waren kommt es wegen des Müritz-Triathlons bis heute Nachmittag zu Verkehrsbehinderungen. Es blitzt im Moment. A14 in Höhe des Parkplatzes Platterberg, da blitzt es beidseitig. A24 in Richtung Hamburg im Dreieck Wittstock-Dosse. A24 gleiche Richtung zwischen Zarrentin und Gudo nochmal. In der Gegenrichtung, also Richtung Berlin, hinter Meinburg. Außerdem B96, Lietzow Richtung Bergen, höher als Wieck, am Ortsangang Warnemünde auf der 103. In Silbermühle Richtung Plau am See, in Raden Richtung Teterow, Umgehung Schwerin zwischen Lankow und Warnitz, in Rheinberg Richtung Stralsund, zwischen Lage und Teterow in Höhe Türkow. Es blitzt in Zempin zwischen Züssow und Mückoberg, dann zwischen Karow und Wendisch-Waren, in Wallin Richtung Neubrandenburg, Boddin Richtung Renzow, in Christinenfeld Richtung Eulenkrug. Es blitzt in Wismar Inselstraße Richtung Pöhl, in Wismar Osttangente, in Röbel Richtung Sitow, Höhe Schampermühle und zwischen Gralmüritz und Hinrichshagen. Haben Sie mehr? Gerne her. Staus und Blitzer, jegliches Ungemach von den Straßen, wenn auch Sie, kostenlos. Entweder bei uns in der NDR-MV-App oder Sie rufen uns an 0800 59 59 100.
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3: Oh ja, Stunde 4. Ich freue mich. Sie sind immer noch hier. Nervenstark, wie Sie sind. Ne? Vierte Stunde, vierte Runde dieser heiteren und durchaus beliebten Stegreif-Sendung. Und Es dauert nicht mehr lange. In gut 10 Minuten wird es hier sehr sportlich. Da mache ich hier mal Sport. Hey, ja.

0: Dascher mit Osten. Hier ist NDR 1 Radio MV, Wochenende Langerschein. Und jetzt bei diesem Song, Nathalie, habe ich gedacht, du kommst ja mit so einem Cowboy-Hut reingeritten irgendwie.
1: Ne? Ja.
0: Würde ja passen. Ne? Würde,
1: das stimmt, ja? Aber das Memo habe ich nicht bekommen, das mit dem Cowboy-Hut.
0: Ich meine, Reiten ist auch Sport. Ne?
1: Auf jeden
0: ne?
1: Fall.
0: Im Grunde, ne? Kommst du ja reingeritten mit deinem Sport. Ne? Machst ja jeden Sonnabend. Oder wenn nicht du kommst, kommt jemand anders.
1: Das ist richtig. Ja. Aber Hauptsache, es macht jemand Sport.
0: Immer um diese Zeit, das können Sie schon mal in Ihren Kalender, oder machen Sie einfach einen Knoten in Ihre Radioantenne. Immer sonnabends um diese Zeit. Das ist der einzige Moment in der Woche, wo auch ich mal Sport mache. Und heute ist ja richtig was los. Wir schauen erstmal auf das derzeit größte Sportevent in Deutschland, nämlich die Finals. Die heißen Finals.
1: Viele, genau.
0: Gestern habe ich wieder irgendwo gehört, Finals. Ich meine, wir sind in Deutschland. Das heißt, ist in Hannover. Das heißt Finals. Da spricht man Deutsch. Und da liegt heute ein großer Schwerpunkt auf den Leichtathletik-Meisterschaften. Nathalie, gibt es denn da auch, ich sag mal, Medaillenchancen für uns, für Mecklenburg-Vorpommern?
1: Ja, die gibt's auf jeden Fall. Und du hast gerade gesagt, die Finals finden in Hannover statt. Bei der Leichtathletik ist das ein bisschen anders. Die Meisterschaften werden alle nämlich in Bochum ausgetragen.
0: In Bochum.
1: Genau, und da gibt's sogar ziemlich große Chancen für Medaillen für MV. Und zwar durch drei Rostockerinnen. Einmal Johanna Martin, die gilt über die 400 Meter als Top-Favoritin auf den Meistertitel. Sie ist aktuell richtig gut in Form und geht mit der besten Meldezeit in den Wettbewerb. Genauso wie Julia Ulbricht im Speerwerfen. Die finalen Entscheidungen in diesen Disziplinen fallen allerdings erst morgen. Heute steht über die 400 Meter erstmal das Halbfinale an. Und heute Abend gibt es dann aber schon gute Aussichten auf Edelmetall, nämlich bei Lia Flotow über die 100 Meter Hürden.

0: Im vergangenen Jahr hat sie sich nämlich schon die Bronzemedaille bei den Meisterschaften geholt.
1: Jetzt will ich mal ein bisschen schlau schwätzen. Ich habe nämlich auch richtig Ahnung von Sport. In Bochum.
0: Ja.
1: Spielt nämlich heute, ich glaube, ein Testspiel. Ich glaube, Werder Bremen ist heute in Bochum.
0: Das kann durchaus
1: sein. Ja.
0: Stark.
1: Ja,
0: nicht schlecht.
1: Ich alles weiß. Aber neben den Finals, egal jetzt wo, ist ja auch bei uns im Land heute sportlich auch noch so einiges los. Ne?
0: Ja, auf jeden Fall. Zum Beispiel in Waren, da findet heute der Müritz-Triathlon statt. Und das schon zum 40. Mal. Seit 12 Uhr läuft dort heute das Hauptrennen. Und der Triathlon ist zum Jubiläum in diesem Jahr komplett ausgebucht. 650 Teilnehmer sind dabei, so viele wie noch nie. Und auf der Insel Usedom gibt es heute ein richtiges Highlight für alle Handballfans. Der HSV Insel Usedom empfängt mit den Füchsen Berlin, nämlich den amtierenden Pokalsieger. Und beim FC Hansa Rostock, da wird es richtig historisch. Zum ersten Mal ist die Kogge nämlich in England bei einem Testspiel gefordert. Es geht in London gegen den FC Watford. Gut 6000 Hansa-Fans werden da erwartet und los geht's um 15 Uhr unserer Zeit.
1: Natalie Abrahams, NDR1 Radio MV Sport.

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2: Wissen Sie überhaupt, wen ich gerne habe? Stefan Kreibohm zum Beispiel. Mhm. Du musst das nicht kommentieren.
3: Ja.
2: 12.30 Uhr, halb eins, hier ist NDR 1 Radio MV, Wochenende und Langerstein. Und wie immer um diese Zeit, nicht vor 10 Minuten hatten wir Sport, jetzt haben wir Wetter. Ne? Wir haben ja hier richtige feste Benchmarks, nennt man das in der Fachsprache. Wir haben so Benchmarks und wir haben so Programmpunkte, die sind immer wiederkehrend. Und ich freue mich immer auf das Wettergespräch mit Stefan Kreibohm, weil Stefan Kreibohm kann mich frei interpretieren. Der weiß, was ich sagen will. Stefan, ich habe vor einer Stunde habe ich den Leuten erzählt, heute haben wir Hurra-Wetter, morgen haben wir Lala-Wetter. Wetter. Übermorgen haben wir Lalala-Wetter. Mhm. Und Mittwoch haben wir wieder Hurra-Wetter. Kannst du damit irgendwas anfangen? Kannst du den Leuten erklären, was ich denen damit sagen wollte vielleicht?
3: Ich bin erstaunt, dass du solche Fachbegriffe kennst. Ja? Weil ich würde es auch nicht anders sagen.
2: Ach so.
3: Ja? Weil so ist es genau so. Ja, also genau auch in der Reihenfolge. Aber man wird schon sagen können, so am Mittwoch werden alle sagen, boah, das ist jetzt wieder Sommer, ne? So wie man ihn haben möchte. Manche werden sagen, ist vielleicht ein bisschen zu heiß, aber gut, heute haben wir schon so einen kleinen Vorgeschmack immerhin. Es ist ja auch sommerlich heute mit Spitzentemperaturen von 24 bis 27 Grad. Ist es jetzt nicht durchweg sonnig, wir haben so ein paar lockere Wolken hier und da, vor allem über Vorpommern so ein paar mehr Quellwolken, über großen Teilen Mecklenburgs mal weniger. Heute Nachmittag geht es so ähnlich weiter, mal ein paar Quellwolken, dann wieder ein bisschen mehr Sonnenschein, unterm Strich freundlich, trocken und wie gesagt, sommerlich warm bei schwachem bis mäßigem Wind aus Südwest bis West.
2: Das war das Hurra-Wetter. Jetzt kommt das Lala-Wetter.
3: Ja, morgen wird es ganz, ganz, ganz, ganz anders. Es gibt morgen das Tief Eveline. Und Eveline hat so richtig schön viel Gewölk mit dabei. Und das schiebt es dann heute Nacht schon rein. Da gibt es schon die ersten Regenfälle. Und morgen dann über weiten Landesteilen doch mal dichtere Wolken. Es ist ein bisschen schwer zu sagen, wie weit Eveline sich ausbreiten wird. Ob es gleich von Anfang an schon für überall Wolken reicht. Und ob nicht vielleicht doch in der Haff-Müritz-Region noch ein bisschen die Sonne durchkommt. Wenn das passiert, geht es mal schnell auf über 20 Grad, aber wenn die Wolken erstmal da sind, haben wir keine 20 Grad mehr und es fällt morgen auch Zeit und gebietsweise Regen, der ist durchaus mal richtig kräftig, schauerartig verstärkt, so richtiger Platterregen zwischendrin mal und auch kurze Gewitter, kann man nicht ganz ausschließen morgen.
2: Montag, habe ich gesagt, ist so Lala-Wetter, Dienstag ist Lala-Wetter und Mittwoch ist dann wieder Hurra-Wetter.
3: Genau, zum Lala-Wetter am Montag kann man nur sagen, es gibt anfangs noch ein paar Schauer und Gewitter in den ersten Tagesstunden, die nach Osten rausziehen, dann wird es deutlich freundlicher, aber es ist eher unterkühlt. Höchsttemperaturen so um die 20 Grad. Dienstag dann mal vorübergehend noch mal ein paar dickere Wolken, vielleicht gelegentlich mal ganz geringer Regen. Da geht so eine Warmfront noch mal durch. Und dahinter wird es dann am Mittwoch richtig krachend warm, das heißt mit Höchsttemperaturen bei 30 Grad und dann viel Sonnenschein.
2: Ich freue mich eigentlich schon auf dein Wetter heute Abend im Nordmagazin, 19.30 Uhr bei uns im NDR Fernsehen, weil da wirst du wahrscheinlich meine Fachbegriffe, meine Terminologie auch übernehmen. Ne? Also Lala-Wetter.
3: Wenn ich es nicht vergesse.
2: Lala, ist ein bisschen wie bei den Teletubbies. Ich freue mich ja. Schon. Stefan Kreibohm, live aus unserem NDR-Wetterstudio auf Hiddensee. Ich wünsche dir einen schönen Nachmittag.
3: Ja, Dinky Winky.
2: Tschüss. 12.34 Uhr, 4 Minuten nach halb eins, hier ist NDR 1 Radio MV, der zuverlässigste Verkehrsservice für uns in Mecklenburg-Vorpommern. A20 Richtung Rostock zwischen Zure und Neukloster, 5 Kilometer Stau, hier dauert es gut 20 Minuten länger. A24 Hamburg Richtung Berlin zwischen Rheinbeek und Schwarzenbeek-Grande, aktuell 3 Kilometer Stau. B105 Richtung Rostock zwischen Gelbensande und Bentwisch. Na, Zeitverlust, eine gute Viertelstunde stockender Verkehr. B111 zwischen Bannermin und Wolgast, da staut es sich auch beim Verlassen der Insel eine gute Viertelstunde. Und in der Gegenrichtung in Wolgast auch etwa, na, Viertelstunde 20 Minuten. B96 zwischen Rambin und Rügenbrücke, aktueller Zeitverlust gut 15 Minuten, gute Viertelstunde. In Rostock ist die Lübecker Straße, Höhe Werft, Dreieck gesperrt, wegen Bauarbeiten das Ganze noch bis Freitag. Und in und um Waren, wir haben es auch gerade vor 10 Minuten im Sport gehört, oder vor einer Viertelstunde ist inzwischen her, in und um Waren kommt es wegen des Müritz-Triathlons bis heute Nachmittag noch zu Verkehrsbehinderungen. Und es blitzt. Und das sind keine Gewitter. A14 in Höhe des Parkplatzes Platerberg, da blitzt es beidseitig. A24 Richtung Hamburg, einmal im Dreiquitschstock Dosse und dann nochmal zwischen Zarrentin und Gudow. In der Gegenrichtung A24 Richtung Berlin hinter Meinburg. B96 Blitzer, Lietzow Richtung Bergen, Höhe Ralswiek. B103, einmal Ortseingang Warnemünde und dann in Silbermühle Richtung Plau am See. B104 in Raden Richtung Teterow und Umgehung Schwerin zwischen Lankow und Warnitz. Es blitzt in Rheinberg Richtung Stralsund auf der 105, auf der 108 zwischen Lage und Teterow in Höhe Türkow. In Zempin ein Blitzer auf der 111 und dann nochmal 111 zwischen Züssow und Möckoberg. Ein Blitzer auf der 192 zwischen Karo und Wendisch-Waren. B197 in Wallin Richtung Neubrandenburg. Außerdem blitzt es in Bodin Richtung Renzow, in Christinenfeld Richtung Eulenkrug, in Rostock Verbindungsweg stadteinwärts, in Wismar Inselstraße Richtung Pöhl, in Wismar Osttangente, in Röbel Richtung Sitow, Höhe Schampermühle und zwischen Gralmüritz und Hinrichshagen. Haben Sie mehr? Gerne her. Melden auch Sie Staus und Blitzer, wie immer, kostenlos bei uns in der NDR-Info-App oder melden Sie auch einfach Umbauten oder Abbauten telefonisch. Ebenfalls kostenlos. 0800 59 59 100.
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0: Ja. Der Max, unser Bayer von der Insel Rügen, der immer die Wahrheit sagt oder manchmal auch tut Lügen, der hat sich gerade gemeldet.
1: Du, Marc, du, grüß dich, servus, da, da ist der Max.
0: Ja.
1: Marc, mei, du, ich bin gerade mit meinem Auto durch Schwerin gefahren und ich wollte nur kurz geschwind durchgeben, da wird gelasert in der Werderstraße. Meistens schöne Werderstraße in Schwerin, in Höhe des Stadthafens, da sind 30, ja.
0: 30.
1: Marc, sag das einmal, sag einmal 30.
0: Langsam vielleicht, ne?
1: Ja, du, Marc. Ja, mei.
0: Ja.
1: Lustig.
0: Ja, lustig.
1: Servus.
0: Ja, servus. 12.41 Uhr inzwischen, 19 Minuten vor 1.
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3: Mit Thomas Köhler, guten Tag. Auf dem ehemaligen Truppenübungsplatz bei Granzin lodern immer noch einzelne Glutnester. Das ergab ein Drohnenflug am Vormittag. Die Freiwillige Feuerwehr Kratzeburg beobachtet die Entwicklung weiter. Ansonsten wird nach dem Waldbrand nahezu die gesamte Feuerwehrtechnik aus dem Müritz-Nationalpark abgezogen. Das Nordmagazin sendet heute ab 19.30 Uhr live von der Wasserskiseilbahn am Reitbahnsee in Neubrandenburg. Mittlerweile in der 26. Saison bringt die Anlage Menschen in der Stadt zusammen, so Gründerin und Inhaberin Britta Schippner.
4: Das ist immer so von 7 bis 70 oder von 3 bis 93 geht alles. Es verbindet ja auch die Menschen. Wir haben viele, die eigentlich gar nichts mit diesem Sport zu tun haben und zuschauen und dabei sein können. Auch wenn man selber nicht aktiv ist. Wenn dann die Rollator-Truppe kommt und sich hier hinsetzt und Kaffee trinkt und sich daran freut, dass die Jugend sich auf dem Wasser Spaß hat, dann bringt das Generationen zusammen.
3: In Neubrandenburg werden in diesem Sommer 470 Mädchen und Jungen eingeschult. Das sind 60 Erstklässler mehr als im Vorjahr. Nach Angaben der Stadt resultiert die zunehmende Anzahl aus einem geburtenstärkeren Jahrgang. In anderen Regionen des Kreises gehen die Einschulungen teilweise zurück. In Neustrelitz sind es zum Beispiel rund 10 ABC-Schützen weniger. Insgesamt stagniert die Zahl der Schulanfänger im Kreis Mecklenburgische Seenplatte. Sie liegt laut Kreisverwaltung bei rund 2000.
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5: Ich war verdammt beeindruckt.

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1: Du Marc, ich lese gerade, Tiere spüren Katastrophen, bevor sie passieren.
2: Ja, das stimmt. Das stimmt sogar. Mein Hund bellte meine Freundin schon an, lange bevor sie meine Frau wurde.
3: Oh, die Dina.
4: Hannes, mein Tontechniker der Scheibe, sagt, wir hätten auch diesen Jingle gerade nehmen können, ne? Hannes, du hast recht.

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0: dass sie Petra Künzer alles hinterherrückt und räumt. Mhm. Ich will ja nicht sagen, dass sie das Studio aufräumt.
1: Nee.
0: Aber sie arrangiert sich.
1: Ja.
0: Das Nachrichtenstudio von Ich meine, aufgeräumt wird ja gerade so überall. Ich meine, du weißt ja, was erzähle ich dir das? Im Großraum Müritz Nationalpark, ganz viel Feuerwehr wieder unterwegs, ganz viele rote Autos.
2: Das ist blaues Licht.
0: Was?
3: Und was macht es?
2: Es leuchtet blau.
0: Ach ja, richtig. Und es wird 13 Uhr.
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0: Und Eva, da sind wir auch schon mitten im Thema eigentlich, wenn man es genau nimmt. Denn ob nun in Speck, bei Kratzeburg oder bei Granzin, nach dem Großbrand im Müritz-Nationalpark gab es eine ganze Menge aufzuräumen. Wahrscheinlich gibt es auch noch viel aufzuräumen. Wie muss man sich das jetzt da vorstellen?
1: Ja, da geht es ja um eine riesige Menge Ausstattung, die da gebraucht wurde. Also hunderte Feuerwehrschläuche mussten eingerollt werden und die vielen Kreisregner, die wurden auch eingesammelt. Wie genau die Aufräumaktion ablief, das fasst Sven-Peter Martens zusammen.
5: Es habe alles super geklappt, so Einsatzleiterin Doreen Pech im Gespräch mit dem NDR. Ich war auch im Einsatzgebiet am Pagelsee, mitten im Müritz-Nationalpark. Da mussten unter einer Hochspannungsleitung viele Schläuche aufgerollt werden. Dort war mit Kreisregnern eine Riegelstellung eingerichtet worden, damit sich das Feuer nicht unterhalb dieser Leitung ausbreiten kann. Das lief auch alles sehr geordnet ab. Vielen Einsatzkräften stand der Schweiß auf der Stirn, aber die Stimmung war sehr gut. Alle waren froh, die Schläuche nach knapp 2 Wochen Großbrand endlich aufrollen zu können. Das Feuer gilt aber immer noch als nicht gelöscht. Teilweise gibt es noch Glutnester mit einer Temperatur weit über 300 Grad. Deshalb steigen hier regelmäßig Drohnen auf.
1: Und weit entfernt vom Schläucheaufrollen sind die Einsatzkräfte aktuell in Spanien und Frankreich. Dort verwüsten Waldbrände weiter große Landstriche. Der französische Premierminister Le Cornu sagte, die Brände hätten ein noch nie dagewesenes Ausmaß erreicht. Mehr als 140.000 Menschen seien aus den Regionen Gironde und des Landes nahe Bordeaux in Sicherheit gebracht worden. Die spanische Präsidentin der Region Madrid, Díaz Ayuso, sprach vom schlimmsten Brand in der Geschichte in dem Gebiet. Allein im Raum Madrid forderten die Behörden laut Innenministerium rund 25.000 Menschen zur Evakuierung auf. In beiden Ländern tagen Krisenstäbe. EU-Partner entsandten Löschflugzeuge. Die Tankstellen hier in Mecklenburg-Vorpommern haben offenbar häufig gegen die 12-Uhr-Regeln verstoßen. Es gibt fast 150 Verdachtsfälle. Die Regel besagt, dass Tankstellen nur einmal am Tag, nämlich um 12 Uhr, ihre Preise erhöhen dürfen. Andreas Luski berichtet.
6: Diese Regelung gilt seit April. Die 148 Verdachtsfälle seien aus den Monaten Mai und Juni und würden sich aus Daten der Markttransparenzstelle für Kraftstoffe beim Bundeskartellamt ergeben, sagte ein Sprecher des Landeswirtschaftsministeriums. Konkret seien 6 Tankstellen von 5 Unternehmen betroffen. Bei Verstößen kann ein Bußgeld von bis zu 100.000 Euro pro Verstoß verhängt werden. Das Ministerium bestätigte, dass nun Bußgeldverfahren eingeleitet werden. In den kommenden Tagen sollen die entsprechenden Anhörungsschreiben verschickt werden.
1: Und zum Sport. Bei den deutschen Leichtathletikmeisterschaften an diesem Wochenende in Bochum rechnet auch der Landesverband Mecklenburg-Vorpommern mit Medaillen. Wahrscheinlichste Goldkandidatin ist 400-Meter-Läuferin Johanna Martin vom 1. LAV Rostock. Stefan Thoms aus unserer Sportredaktion.
7: Johanna Martin holte sich in diesem Jahr auch schon den Titel in der Halle und will nun draußen nachlegen. Die 20-Jährige lief vor 3 Wochen mit 50,57 Sekunden neue persönliche Bestzeit. So schnell war seit 25 Jahren keine deutsche 400-Meter-Läuferin mehr. Ebenfalls gut in Form ist die 100-Meter-Hürdensprinterin Lia Floto, auch vom 1. LAV Rostock. Sie gewann im vergangenen Jahr Bronze bei den deutschen Meisterschaften und geht auch jetzt mit der drittbesten Meldezeit an den Start. Sogar den besten Meldewert hat die Rostocker Speerwerferin Julia Ulbricht. Also auch sie eine Kandidatin für Gold.
0: Heute noch sommerliche 27 Grad. Ja, morgen kalte, graue, regnerische 18. Das ist der Höchstwert. Heute Höchstwert 27, morgen 18. Jetzt ist wirklich wahr, ne? Und dann geht das so lala weiter, ne? Montag wechselhaft 20 Grad, Dienstag, naja, 25. Aber Mittwoch ist der Sommer wieder zurück, 30 Grad und Sonne satt.
3: 13.03 Uhr. Hier ist NDR1 Radio MV, der zuverlässigste Verkehrsservice für uns in Mecklenburg-Vorpommern. Wir haben immer noch Stau und Behinderung auf der A20 Richtung Rostock zwischen Zuro und Neukloster. 8 Kilometer Stau, zunehmende Tendenz im Moment. Vorhin waren es noch 6 Kilometer. Hier dauert es im Moment eine gute halbe Stunde länger. A24, Hamburg Richtung Berlin, zwischen Rheinbeek und Schwarzenbeek-Grande, 3 Kilometer Stau. Wir sagen das, obwohl das ja nicht Mecklenburg-Vorpommern ist, weil da viele ja schon umgeschaltet haben, weil sie Geschmack haben, ne, weil sie NDR1 Radio MV hören wollen, ist ja klar. Ne? Deswegen wissen Sie Bescheid, 3 Kilometer, ne? Zwischen Rheinbeek und Schwarzenbeek-Grande. So, dann haben wir hier die 105 Richtung Rostock zwischen Gelbensande und Bentwisch. Stau, 15 Minuten Zeitverlust, B111. Wolgast Richtung Insel, also Usedom, ne, für die, die es nicht wissen, gute Viertelstunde. Und B96 zwischen Rambin und Rügenbrücke, im Moment auch gut, na, 15 bis 20 Minuten, Viertelstunde, 20 Minuten Zeitverlust. In Rostock, Sperrung der Lübecker Straße, Höhe Werft, Dreieck. Der Grund sind Bauarbeiten, das Ganze noch bis kommenden Freitag, also eine gute Woche. Und in und um Waren kommt es wegen des Müritz-Triathlons noch heute Nachmittag zu vereinzelten Behinderungen. Und es blitzt. Aktuell auf der A14 in Höhe des Parkplatzes Platerberg, beidseitig. A24 Richtung Hamburg, zweimal, einmal Dreieck Wittstock-Dosse und dann nochmal zwischen Zarrentin und Gudow. Außerdem A24 in der Gegenrichtung, Richtung Berlin, hinter Meinenburg. Blitzer auf der B96, Lietzow Richtung Bergen, höher als Wieg. 103 am Ortseingang Warnemünde und Silbermühle Richtung Plau am See. Zweimal auf der B104. In Raden Richtung Teterow und zwischen Kamps und Rampe, dort direkt hinter der Autobahnbrücke. Ist gerade frisch reingekommen. Außerdem Umgehung Schwerin zwischen Lankow und Warnitz. B105 in Rheinberg Richtung Stralsund. B108 zwischen Lage und Teterow in Höhe Türkow. In Zempin blitzt es auf der 111 und auch nochmal zwischen Züssow und Möckow-Berg. Außerdem blitzt es zwischen Karow und Wendischwaren in Wallin Richtung Neubrandenburg auf der 197, in Boddin Richtung Renzow, in Christinenfeld Richtung Eulenkrug, in Rostock Verbindungsweg stadteinwärts, in Schwerin Werderstraße Höhe des Stadthafens, in Wismar Inselstraße Richtung Pöhl, in Wismar Osttangente, Röbel Richtung Sitow, Höhe Schampermühle und zwischen Greilmüritz und Hinrichshagen. Haben Sie mehr? Gerne her, mehr noch Sie. Staus und Blitzer, wie immer kostenlos. Entweder bei uns in der NDR MV App oder Sie rufen uns schnell mal an. 0800 59 59 100.
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3: Das ist so. Letzte Stunde, letzte Runde dieser heiteren und durchaus beliebten Stegreif-Sendung. Herzlich willkommen allerseits. Gleich Sarah Connor, was Schönes. Wie schön du bist. Also ein Lied über mich. Und vorher noch die Bay City Rollers, passend zum Verkehr von eben.
10: Hallo.

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Ja, Sarah Connor, und wie schön du bist. Ich meine, Schönheit, ne? Schönheit ist vergänglich, ja. Klugheit nicht. Ja? Und ich bin ja auch klug. Ich bin ja nicht nur, ich bin auch klug, ja. Also, wie beweise ich Ihnen das? Guck mal, wir hatten gerade einen Kult-Hit hatten wir gerade, ne? Bay City Rollers. Jetzt einen deutschen Hit, Sarah Connor, ne? Was fehlt denn da noch im Lieblingsmix, hä? Mhm, richtig. Ein aktueller Hit.

gesprochen. Und Sie wissen, Motto dieser Sendung ist ja, also so ein sogenannter Subclaim in der Fachsprache, Motto dieser Sendung ist ja, versprochen ist versprochen und wird auch nicht gebrochen, ne? Und ich hatte es ja vorhin versprochen und deswegen halte ich es auch. Es gibt jetzt für Sie, wenn Sie denn wollen, Sie müssen nicht, aber Sie können anrufen, es gibt jetzt für Sie eine weitere Jahresration Quark. Ja. Gewinnen Sie eine Jahresration Quark von Marc und von NDR1 Radio, wenn Sie jetzt bei uns anrufen unter 01375 80 80 80. Jetzt anrufen, dabei sein bei Angerstein und eine Jahresration Quark gewinnen unter 01375 80 80 80. Holly Johnson habe ich hier. Oh ja, das ja. Auch das ist gute Laune, Musik im gute Laune Radio. Wie trinken Sie Ihren Kaffee? Amerikanisch? Dann

0: NDR 1 Radio MV, Wochenende Dankeschein, jetzt mit Nicole. Nicole aus Guben. Hallo Nicole.
1: Hallo.
0: Ich grüße dich herzlich. Du bist unterwegs gerade, ne? Klingt so.
1: Ja, das ist richtig.
0: Wo fährst du denn rum?
1: Wir sind auf dem Weg nach Stralsund.
0: Oh, landschaftlich auch wunderschön.

0: Regen, auch viel Grünrum und so, viel Wasser vor der Nase. Wollt ihr da Urlaub machen oder was? Was wollt ihr da?
1: Ein Wochenendausflug.
2: Oh ja. Wallensteintage besuchen.
0: Ah, sehr schön, sehr gute Idee. Du hast Unterstützung, ich höre das schon. Wer ist das?
1: Ja, mein Vati ist mit dem Auto und mein Freund.
0: Oh ja, also wirklich Familienausflug. Ja, Familienausflug.
1: Ganz genau.
0: Da könnt ihr Quark, eine Jahresratzung Quark gut gebrauchen, ne?
1: Auf jeden Fall.
0: Bist du Stammhörerin, Nicole? Ja.
1: Ja, auch. Wenn ich auf jeden Fall hier oben unterwegs bin, ja.
0: Immer, ne? So. Dann erkläre es trotzdem nochmal für alle. Ich erkläre es nochmal für alle. 60 Sekunden, eine Minute lang, darfst du jetzt nicht Ja, Nein, Schwarz, Weiß und Quark sagen. Diese fünf Dinge. Ja, Nein, Schwarz, Weiß und Quark. Flüssig reden, keine langen Pausen machen, nicht einsilbig werden. Ein super Gespräch. Ich freue mich drauf. Schaffst du es, kriegst du die Jahresration Quark von Marc. Alles klar?
1: Okay.
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0: Wieso habt ihr euch Stralsund ausgesucht? Weil es da so schön ist?
1: Ja, weil halt die Wallensteintage sind.
0: Ja, weil es. Ja.
1: Ja. Okay.

0: NDR 1 Radio MV, Wochenende und Angerschein. Jetzt um 13.26 Uhr, 4 Minuten vor halb zwei, mit der Karin aus Neubrandenburg. Hallo Karin.
1: Hallo Marc, ich grüße dich.
0: Du bist auch unterwegs, ne?
1: Ich bin auch unterwegs.
0: Aber nicht nach Stralsund.
1: Nicht nach Stralsund, nach Berlin.
0: Nach Berlin. Auch Wochenende machen, oder was?
1: Mein Bruder dort besuchen, ja.
0: Oh ja, nur heute oder mit Schlafen?
1: Nö, wir fahren wieder zurück nach dem Abendessen.
0: Ja, das ist auch besser
1: ist ja
0: so.
1: Ist ja nicht so weit von Neubrandenburg.
0: Nee, und zu Hause schläft man am besten, ne?
1: Statt
0: in fremden Betten. Ja, pass auf, du, wir spielen jetzt auch noch um eine Jahresration Quark. Ne? Das letzte Mal heute übrigens. Also du hast jetzt die letzte Chance. Ne? Letzte Chance, ja. So.
1: Ich gebe mir Mühe.
0: Du weißt ja Bescheid. 60 Sekunden lang nicht ja, nein, schwarz-weiß und Quark sagen. Flüssig reden, nicht einsilbig werden, keine langen Pausen machen. Dann geht's los. Bist du soweit?
1: Ja.
0: Ja.
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0: Dein Bruder heißt Thorsten, ne? Hallo? Hallo? Jetzt ist Karin ins Funkloch gefahren. Das glaube ich hier alles nicht. Ich glaube das alles nicht. Oh nein, Mensch, ist genau. Das ist alles unglaublich. Gut, dann würde ich fast sagen, nächste Woche ist ja auch nochmal Sonnabend. Und dann stellen wir den Quark mal so lange hier in den Kühlschrank. Hä?

0: schweinegeile Nummer, oder? When the Heartache is over. 13.30 Uhr, halb zwei, halbe Stunde noch. Dann kommt Robert Holm und löst mich ab. Ne? Da haben Sie wieder normales Radio. Gott sei Dank, ne? Durchatmen, durchhalten vor allen Dingen, ne? Es gibt einen Freiwilligen, der will auch unbedingt diese Jahresration Quark ohne zu spielen. Wie heißt der?
1: Robert!
0: Ach ja, richtig.
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0: 13.31 Uhr, eine Minute inzwischen nach halb zwei. Wir gucken mal schnell, was das Wetter macht. Ich meine, Sie brauchen nur rauszugucken, dann wissen Sie ja, wie das Wetter ist. Ich sage Ihnen nur, so bleibt es nicht. Heute ist ja noch sommerlich und sonnig und warm, bis zu 27 Grad. Was wir ja im Radio verkünden, sind immer Schattenwerte. Ne? Schattenwerte in 1 Meter, 1,20 Meter Bodenhöhe gemessen. Schattenwerte. Morgen Schattenwert. Ohne Sonne, grau, regnerisch. 18 Grad, das höchste der Gefühle. Montag, vereinzelt Regen, 20 Grad. Dienstag, vereinzelt Regen, 25 Grad. Tageshöchstwert wohlgemerkt, zumindest entlang der Elbe. Und Mittwoch, ja, Mittwoch ist dann wieder alles schön. Mittwoch ist dann wieder, was ist da? Sommer. Temperaturen bis zu 30 Grad. 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A20 Lübeck Richtung Rostock. Wir haben im Moment 8 Kilometer Stau zwischen Zuro und Krüppelin. Respektive, naja, zwischen Zuro und Neukloster. Auf jeden Fall dauert es hier eine gute halbe Stunde länger. B111 in Wolgast. Richtung Insel Usedom 20 Minuten Wartezeit und B110 Quoter Zechiner Brücke auf der Insel Usedom 15 Minuten. In Rostock, Sperrung der Lübecker Straße, Höhe Werft, Dreieck. Der Grund sind hier Bauarbeiten und das eine ganze Woche, Vollsperrung wohlgemerkt, bis Freitag. Und in und um Waren gibt es derzeit noch und noch, na, bis in den frühen Nachmittag hinein, wegen des Müritz-Triathlons, Behinderungen in und um Waren wohlgemerkt. Und es blitzt natürlich. Aktuell A14, Höhe Parkplatz Platerberg. Da blitzt es beidseitig. A24 Richtung Hamburg im Dreieck Wittstock Dosse. A24 im weiteren Verlauf zwischen Zarentin und Gudow und in der Gegenrichtung hinter Meinburg. Blitzer B96, Lietzow Richtung Bergen, höher als Wieg. B103, Ortseingang Warnemünde und in Silbermühle Richtung Plau am See. In Raden Richtung Teterow. B104 weiterhin zwischen Kamps und Rampe hinter der Autobahnbrücke und Schwerin Umgehung zwischen Lankow und Warnitz. Außerdem B105 in Rheinberg Richtung Stralsund. B108 zwischen Lager und Teterow in Höhe Türkow. In Sempien zwischen Züssow und Mückoberg. Außerdem zwischen Karow und Wendisch-Waren. B197 in Wallin Richtung Neubrandenburg. Bodin, Blitzer Richtung Renzow. Christinenfeld Richtung Eulenkrug. Rostock, Verbindungsweg stadteinwärts. In Schwerin, Werderstraße in Höhe des Stadthafens. Dann in Wismar, Inselstraße Richtung Pöhl. Und nochmal in Wismar, Osttangente. Außerdem in Röbel Richtung Sito in Höhe Schampermühle und zwischen Kralmüritz und Hinrichshagen. Haben Sie mehr? Gerne her. Melden Sie Staus und Blitzer. Gerne auch Umbauten oder Abbauten. Auf jeden Fall immer kostenlos. Entweder in unserer NDR MV App oder aber Sie rufen uns schnell mal an. 0800 59 59 100.
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Hey, ihr Mädels vom Westend. Ich muss einkaufen. Soll ich was mitbringen? Also ich gehe wirklich noch einkaufen. Das tue ich ja ganz oft. Direkt im Anschluss an dieser Heidrun und Stehkraft-Sendung. Dieser Kollege hier, der... Ja, hat gesagt, ich soll auch noch was mitbringen für den. Irgendwie TK-Pizza oder so. Schreibe ich mir hier noch dazu. Ich lese gleich mal 5 Dinge von meinem Einkaufszettel vor. Diese 5 Dinge, die müssen Sie sich merken. Und wenn Sie sich die gemerkt haben, haben Sie sie gewonnen. So einfach ist das. Sie müssen eigentlich jetzt nur anrufen. 01375 80 80 80. Die NDR1 Radio und V Einkaufsrally. Gleich unter 01375 80 80 80.

0: Ja, die Mädels vom West End, die wollen auch TK-Pizza, habe ich gerade gehört. Wie der Kollege, wie heißt er?
1: Robert!
0: Ja, der kommt ja gleich, ne? 14 Uhr kommt Robert! Ne? Also 14 Uhr, noch ist nicht so weit. Jetzt wollen wir erstmal schnell mit Corinna telefonieren. Hallo, liebe Corinna!
2: Hallo?
0: Hallo, ich muss einkaufen nach dieser Sendung. Warst du schon einkaufen?
2: Ja, ich bin gerade irritiert.
0: Du bist irritiert, das ist nicht schlimm. Du, das ist überhaupt nicht schlimm. Der Moderator hat auch keinen Plan und von daher passen wir gut zusammen. Ja, Mensch.
2: Ich bin durch. Manfred, hier Marc Angerscheid ist am Telefon.
0: Ja, Marc Angerscheid. Ja, richtig. NDR1
2: Radio. Radio Manfred.
0: Manfred, ja. Wir brauchen noch ein bisschen, wie heißt dieses Kauzeug, dieses Kaubonbon? Alle essen
2: Mauer.
0: Außer Manfred, ne? War das so? Ich weiß es auch nicht mehr. Ja, irgendwie war doch das so. So, pass auf, ich habe Mauerarm habe ich nicht auf meinem Zettel stehen, dafür ganz viele andere Dinge. Du musst jetzt genau aufpassen, was ich einkaufen werde nach dieser Sendung. Und wenn dir 5 Dinge in Erinnerung bleiben, 5, ja, dann hast du diese 5 Dinge auch gewonnen. Alles klar?
2: Ja, muss ich mein Radio ausstellen, weil ich höre dich doppelt.
0: Alles, also wenn dich das nicht stört, mich stört es nicht.
2: Also wenn dich das nicht stört, also wenn sowas, so eine Kleinigkeit, da so ein paar Bären, ne? Also ja. Ist ja nicht, ne?
0: Dann stell doch aus, dann hört Manfred wenigstens nicht mit. Ja.
2: Okay.
0: Ja. So, Manfred ist jetzt außen vor. Das ist es, ja. Also ich wäre jetzt soweit. Du auch?
2: Ja, ich ja? auch.
0: Ich muss nämlich dann los, weil der Kollege
1: Robert
0: will ja auch TK-Pizza haben, weißt du? Also.
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0: Ich kaufe heute Knoblauch-Dip. Ich habe so eine neue Knoblauchsoße entdeckt. So ein kleiner runder Becher, total lecker. Und da kaufe ich dann so Brot, was sind das, Brotcracker. Hier so Knäckebrot-Chips kaufe ich dazu. Mhm. Also wirklich, das darf man geil sagen im Radio, ist total geil. Ja, so, dann brauche ich Kräuterbutter. Lachsfilet, meine Schwiegermutter kommt, die möchte so ein Stück Lachsfilet haben. So, dann brauche ich Nackensteak für Männer, ne? Dann ein bisschen Sauvignon Blanc. Ein oder zwei Flaschen. Ich glaube, heute noch mal eine. Dann dauert es nicht so lange heute.
2: Aber dann nur weiß, ne? Oder ich noch ein Rot?
0: Nee, Sauvignon ist weiß. Ist immer weiß.
2: Genau.
0: Dann Grillgemüse. Da habe ich TK entdeckt, so ein Beutel. Das ist total lecker. Also besser kannst du es selber nicht schnippeln. Und dann bleibt auch nichts über, weißt du? Dann brauche ich Baguette, Oliven. Ich kaufe neuerdings, meine Schwiegermutter wünscht sich Oliven mit Mandeln drin. Die kosten ein Schweinegeld pro 100 Gramm. Aber ach komm, man hat ja nur eine Schwiegermutter und man will ja auch nicht enterbt werden. Ne, es geht ja auch ums Erbe und so. So, Rhabarbersaft brauche ich für die Rhabarbersaftschorle. So, dann brauche ich Senf, getrocknete Tomaten, Holzkohle, so ein Sack, Feta-Käse, grobe Bratwurst, Salat, Gurke, Grillanzünder, Mozzarella, Kügelchen oder soll ich so einen großen nehmen? Was meinst du?
2: Also ich esse lieben gern mit meinem Sohn Mozzarella. Also lieben gern großen.
0: Großen.
2: Ja,
0: und
2: geht großen.
0: Und was machst du mit dieser weißen Kugel, wenn du dein Mozzarella getrunken hast? So, Tomaten und ein paar Grillsoßen. Ach so, ja, und hier für, wie heißt der Kollege? Genau, für den soll ich ja noch ein paar TK-Pizzen soll ich noch mitbringen. So, das ist das, was ich mindestens, ich kaufe ja in der Regel mehr, musst du wissen. Ja?
2: Ja, das weiß ich.
0: Ja, aber das sind die Sachen, die ich aufgeschrieben habe. Pass auf, hast du dir 5 gemerkt?
2: Ja.
0: Gut.
2: So, ich nehme die TK-Pizzen für Robert.
0: TK-Pizzen für Robert!
2: Ich nehme die Mozzarella.
0: Ja, aber den großen, ne? Den großen.
2: Also, ja, natürlich, ja. Selbstverständlich. Ja, ja. Ich nehme die grobe Bratwurst.
0: Ja, du weißt, was teuer ist, ne? Pro Kilo.
2: Ja, natürlich. Ich nehme den Sauvignon.
0: Ja, Sauvignon Blanc, die 1-Liter Flasche. Und?
2: Und ich nehme, die, was war das noch? Die Tomaten.
0: Die Tomaten! Schönes Wochenende, alles Liebe!
2: Dankeschön!

0: Ja, Herr Gott. Ja, der kommt ja gleich. Ja, das war übrigens Ihr gute Laune Wochenend-Opener. Und wenn Sie wollen, aber nur wenn Sie wollen, dann, ne? Dann komme ich nächste Woche, komme ich dann wieder. Bitte? Das Feierabend jetzt hier, du. Das war wie immer live, sonnabends von 9 bis 14 Uhr, aber nur für Durchgeknallte. NDR 1 Radio MV, Wochenend und Angerstein. Und wenn ich darf, komme ich nächste Woche, komme ich dann nochmal wieder. Also, wenn ich nochmal darf.
1: Es war für alle, die mich gemacht haben, ein großer Spaß und viel Vergnügen.
0: Ja.
1: Und bis zum nächsten Mal möchten wir alle Leute grüßen, die barfuß gehen.
0: Ja.
1: Mit einem kräftigen Auf Wiedersehen.
0: Ja, und jetzt viel Spaß mit, wie heißt der?
2: Robert!
0: Ach ja, richtig, der
3: Mann.

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2: Ob nun in Speck, bei Kratzeburg oder bei Granzin, bei dem Großbrand im Müritz-Nationalpark, musste danach eine Menge aufgeräumt werden, Eva-Maria Gull in den Nachrichten. Wie muss ich mir dann dieses Aufräumen vorstellen?
3: Ja, da geht es um eine riesige Menge Ausstattung. Also hunderte Feuerwehrschläuche, die mussten aufgerollt werden und die vielen Kreisregner wurden eingesammelt. Das alles fasst Sven-Peter Martens zusammen.
4: Es habe alles super geklappt, so Einsatzleiterin Doreen Pech im Gespräch mit dem NDR. Ich war auch im Einsatzgebiet am Pagelsee, mitten im Müritz-Nationalpark. Da mussten unter einer Hochspannungsleitung viele Schläuche aufgerollt werden. Dort war mit Kreisregnern eine Riegelstellung eingerichtet worden, damit sich das Feuer nicht unterhalb dieser Leitung ausbreiten kann. Das lief auch alles sehr geordnet ab. Vielen Einsatzkräften stand der Schweiß auf der Stirn, aber die Stimmung war sehr gut. Alle waren froh, die Schläuche nach knapp 2 Wochen Großbrand endlich aufrollen zu können. Das Feuer gilt aber immer noch als nicht gelöscht. Teilweise gibt es noch Glutnester mit einer Temperatur weit über 300 Grad. Deshalb steigen hier regelmäßig Drohnen auf.
3: Die Menschen hier in Mecklenburg-Vorpommern sind in diesem Jahr bisher weniger krank gewesen als im gleichen Zeitraum 2025. Das geht aus Daten der Krankenkassen hervor. Konrad Buchwald aus der Aktuell-Redaktion berichtet.
5: Die DRK berichtet von geringen Veränderungen. Der Krankenstand sei im ersten Halbjahr dieses Jahres um 0,1 Prozentpunkte auf 6,4% gesunken. Das heißt, dass von 1.000 Beschäftigten täglich 64 krankgeschrieben waren. Besonders auffällig ist ein Rückgang bei den Atemwegserkrankungen. Dagegen fehlten mehr Menschen wegen Erkrankungen von Muskeln oder Skelett bei der Arbeit. Im Durchschnitt waren Beschäftigte in Mecklenburg-Vorpommern im ersten Halbjahr etwa 10 Tage krankgeschrieben. Da gab es keine Veränderung. Im gesamten vergangenen Jahr konnten DRK-Versicherte rund 23 Tage krankheitsbedingt nicht arbeiten. Bei AOK und Barmer sind die Zahlen leicht gesunken. Bei der AOK waren es im vergangenen Jahr 27,5 Fehltage und bei der Barmer einer weniger. Der Rückgang sei ein positives Signal für die Arbeitswelt bei uns im Land, so ein DRK-Sprecher. Allerdings habe Mecklenburg-Vorpommern nach wie vor bundesweit den höchsten Krankenstand.
3: Die deutsche Industrie verliert nach Angaben ihres Spitzenverbands monatlich rund 15.000 Stellen. Die Chefin des Bundesverbands der deutschen Industrie, Gönner, nannte die Lage kritisch. Sie sieht aber auch Chancen, etwa durch KI. Gönner forderte, Rahmenbedingungen zu schaffen, um Investitionen in Transformation zu ermöglichen. Bei jeder politischen Entscheidung müsse geschaut werden, ob sie Unternehmen helfe, wieder wettbewerbsfähig zu werden. Der FC Hansa Rostock ist heute zum ersten Mal in der Vereinsgeschichte zu Gast in England. Die Rostocker bestreiten dort ein Testspiel gegen den FC Watford. Aus der Sportredaktion berichtet Nathalie Abraham.
6: Die Partie gegen den FC Watford ist das erste große Highlight in der Sommerpause, bevor die neue Saison in der dritten Liga wieder losgeht. Das zeigt sich auch an der Unterstützung der Fans. 6.000 Anhänger des FC Hansa sind in London mit dabei. Die Tickets für die Partie waren nach kurzer Zeit ausverkauft. Mit dem FC Watford treffen die Rostocker auf einen englischen Zweitligisten, der die vergangene Saison im Tabellenmittelfeld beendet hat. Eine Tribüne im Stadion der Engländer ist nach dem britischen Sänger Sir Elton John benannt, dem ehemaligen Präsidenten des Vereins. Anpfiff an der Vicarage Road ist um 15 Uhr.
2: Das Wetter für uns in Mecklenburg-Vorpommern, richtig viel Sonne heute Nachmittag. Aber im Laufe des Nachmittags schummeln sich da auch so ein paar Wolken dazu. Es bleibt aber trocken und warm. Medo bei Goldberg hat gerade 24 Grad, Zirke bei Neustrelitz 24 Grad und Blande bei Lohmer auf Rügen 22 Grad. Der 3-Tage-Trend, morgen grau und regnerisch, Montag erst auch noch nass. Dann wird es aber eine sehr warme, später sogar eine heiße Woche bei uns im Land. 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A20 Lübeck Richtung Rostock zwischen Zuro und Krüppelin. 8 Kilometer stockender Verkehr, viel Geduld da. Dann Kreis Rostock. Die Landesstraße zwischen Rukiten und Misdorf ist nach einem Unfall in beiden Richtungen gesperrt. Und auf der B111 in Wolgast Richtung Insel Usedom. Da brauchen Sie auch Geduld, das dauert 20 Minuten länger, genauso wie auf der 110 kurz vor der Zecheriner Brücke auf die Insel. Eine Viertelstunde mehr Zeit einplanen. Geblitzt wird auf der A14 Höhe Parkplatz Platerberg beidseitig, auf der A24 Richtung Hamburg im Dreieck Wittstock-Dosse. A24 Richtung Hamburg auch noch einer zwischen Zarrentin und Gudow. Dann nochmal A24, diesmal aber Richtung Berlin hinter Mainburg. B96 Lietzow Richtung Bergen Höhe Ralswiek. 103 am Ortseingang Warnemünde. 104 zwischen Kamps und Rampe hinter der Autobahnbrücke, 104 Umgehung Schwerin zwischen Lankow und Warnitz, 105 in Rheinberg Richtung Stralsund, 108 zwischen Lage und Teterow Höhe Türkow, 111 in Zempin, 192 zwischen Karow und Wendisch-Waren, 197 in Wallin Richtung Neubrandenburg, Bodin Richtung Renzow. Außerdem noch Christinenfeld Richtung Eulenkrug, Rostock Verbindungsstraße, nee, Verbindungsweg statt einwärts, Schwerin-Werder-Straße Höhe Stadthafen, Wismar-Ost-Tangente, Röbel Richtung Sitow Höhe Schampermühle und zwischen Gralmüritz und Hinrichshagen wird auch geblitzt. Staus und Blitzer kostenlos melden in der NDR MV-App oder kostenlos anrufen unter 0800 5959 100.
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2: Also am wärmsten ist es gerade in Boltenhagen. Von allen NDR-Wetterstationen bei uns im Land zeigt Boltenhagen gerade die höchste Temperatur an. 25 Grad. 25 Grad und schön Ostsee in Boltenhagen. Richtig guter Sonnabend bei uns in Mecklenburg-Vorpommern. Und auch dieser Kult-Hit passt zur Sonne. Hier ist Celine Dion, One Heart.

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0: Falls Sie die Moderatorin des Nordmagazins, Frauke Rauner, mal immer auf Wasserschienen sehen wollten, das können Sie heute Abend sehen in Neubrandenburg am Reitbahnsee bei der Wasserskianlage. NDR 1 Radio MV hier. Wir senden doch das Nordmagazin heute live aus Neubrandenburg. Frauke, bist du überhaupt schon mal Wasserski gefahren?
1: Oh, vor vielen, vielen Jahren, ja. Und da bin ich ziemlich oft ins Wasser gefallen. Also ich werde nachher in jedem Fall nochmal vorher üben, insofern ich Zeit habe, damit es dann in der Live-Sendung vielleicht ein paar Meter funktioniert.
0: Ihr seid ja gleich ab 15 Uhr da am Reitbahnsee vor Ort. Und dann können auch schon alle gucken kommen, ne? Was gibt's denn da zu sehen und noch zu tun?
1: Das Team zieht Kabel, der Übertragungswagen vom NDR ist da. Da kann man mal anklopfen, nachfragen, reingucken, wie das Ganze funktioniert. Dann probieren wir mit Kamera und Ton gleich aus, wo wir am besten nachher stehen. Und ansonsten kann man hier einfach richtig gut sitzen. Wetter ist nett, man kann schön auf den Reitbahnsee gucken und einfach einen schönen Abend haben.
0: Kann man denn einfach so vorbeikommen oder kostet das Eintritt?
1: Nein, kostet keinen Eintritt. Also einfach vorbeikommen, 7:30 geht's los, am besten schon müh eher da sein und hinsetzen, Spaß haben.
0: Na denn, eine schöne Sendung, Frau.

Überall bei uns in Mecklenburg-Vorpommern gerade deutlich über 20 Grad. Großschwansee hat sogar gerade 26 Grad. Wer ist da gerade am Wasser? Wer hört NDR 1 Radio MV am Strand oder am See? Gerne jetzt mal melden über die NDR MV App mit einer Sprachnachricht oder ein Foto schicken. Ich spiele Ihnen dazu den Lieblingsmix. Das sind deutsche Hits, aktuelle Hits und jetzt der perfekte Song für 26 Grad. Der Kulthit von Black, Wonderful Life.

0: Wir haben nur den NDR, also im Radio, an. Und abends das Nordmagazin ist Pflicht. Also das gucken wir wirklich jeden Tag. Weil das regional ist. Das ist wichtig, finde ich, für die Leute. Ne? Und ja, das ist das, was uns interessiert.
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2: Und auch am Wochenende sind wir für Sie da. Sonnabendnachmittag, kurz nach 2:30. Das Wetter für uns in Mecklenburg-Vorpommern. 24 Grad in Neverin bei Trollenhagen, 24 Grad in Techentin bei Goldberg, 24 Grad in Dalkendorf bei Teterow. Richtig viel Sonne heute Nachmittag. Im Laufe des Nachmittags aber mehr und mehr Wolken. Bleibt aber harmlos, die sind nur dünn und da kommt auch nichts raus. Der 3-Tage-Trend, morgen nicht mehr ganz so schön, regnerisch und frisch. Montag erst auch noch nass, dann wird es aber eine warme und später sogar eine heiße Woche. 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A20, Lübeck Richtung Rostock zwischen Zuro und Krüppelin. 8 Kilometer stockender Verkehr. Viel Geduld wünschen wir Ihnen da. Im Kreis Rostock, da ist die Landesstraße zwischen Rukiten und Misdorf nach einem Unfall in beiden Richtungen gesperrt. Außerdem haben wir noch Geduld gefragt auf der 111 in Wolgast Richtung Insel Usedom. 20 Minuten mehr einplanen und auf der 110 kurz vor der Zecheriner Brücke auf die Insel Usedom auch eine Viertelstunde mehr Zeit einplanen. Geblitzt wird auf der A14 Höhe Parkplatz Platerberg beidseitig. A24 drei Blitzer. Einmal Richtung Hamburg im Dreieck Wittstock-Dosse, dann nochmal Richtung Hamburg zwischen Zarentin und Gudow und dann Richtung Berlin hinter Meidenburg. B96 Lietzow Richtung Bergen, Höhe Ralswiek, 103 am Ortseingang Warnemünde, 104 zwischen Kamps und Rampe hinter der Autobahnbrücke, 104 Umgehung Schwerin zwischen Lankow und Warnitz, 105 Rheinberg Richtung Stralsund, 108 zwischen Lage und Teterow Höhe Türkow, 111 in Zempin, 192 zwischen Karow und Wendeschwaren, 197 in Wallin Richtung Neubrandenburg, Bodin Richtung Renzow, außerdem Christinfeld Richtung Eulenkrug, in Rostock Verbindungsweg stadteinwärts, Schwerin-Werder-Straße Höhe Stadthafen, Wismar-Osttangente, Röbel Richtung Sito Höhe Schampermühle, zwischen Graal-Müritz und Hinrichshagen und dann hat Sinan hier noch gleich zwei Blitzer.
3: B96 von Stralsund Richtung A20. Einmal kurz vor der Rügenblick-Parkplatz. Die Tonne steht da, aufpassen. Und einmal bei der ersten Baustelle, bei der 60er-Zone, steht auch der Blitzer. Schön aufpassen, Leute.
2: Danke, Sinan. 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Es kommt hier gerade noch eine ganz aktuelle Verkehrsmeldung rein. Vorsicht bitte auf der A20 Rostock Richtung Kreuz Uckermark. Zwischen Dummersdorf und Sarnitz liegen Gegenstände. Vorsicht bitte auf der A20 Rostock Richtung Kreuz Uckermark. Gegenstände auf der Autobahn zwischen Dummersdorf und Sarnitz. So, jetzt haben wir alles. Wenn Sie noch was haben, Staus oder Blitzer, sagen Sie mal kostenlos Bescheid in der NDR MV App oder rufen Sie an 0800 5959 100.

NDR1 Radio MV mit einem aktuellen Verkehrshinweis für die A24 Berlin Richtung Hamburg. Zwischen Wörbelin und Hagenow liegen Gegenstände. Sage ich lieber nochmal, aber die Trompete kann trotzdem schon anfangen zu spielen. Vorsicht bitte auf der A24 Richtung Hamburg. Es liegen Gegenstände auf der Autobahn zwischen Wörbelin und Hagenow. NDR1 Radio MV am sonnigen Sonnabend. Jetzt mit Musik aus Brasilien. Hier sind Berlini mit Samba de Janeiro. Samba.

0: Hier ist NDR 1 Radio MV an einem historischen Sonnabendnachmittag. Der FC Hansa Rostock, der spielt heute Nachmittag zum allerersten Mal in England. Es gibt ein Testspiel in Watford, das ist nördlich von London. 6000 Hansa-Fans reisen mit. Und mit dabei ist auch unser NDR 1 Radio MV-Hörer Georg.
1: Moin Robert, ist schon ziemlich geil hier. 6000 Hansa-Fans, einfach mal in London. Hansa ist nahe, das ist so Hammer, wie geil.
0: Ja, Georg ist schon im Stadion und 15 Uhr ist da Anpfiff und er hat mir eine Sprachnachricht geschickt, direkt aus dem Stadion in England.
1: Das Stadion ist schon so typisch englisch halt. Alle Sitzplätze, man kann theoretisch, wenn man einen ganz guten Platz hat, direkt am Spielfeld sein. Eigentlich schon ziemlich geil. Es fühlt sich langsam, aber 6000 Rostocker, aber vielleicht höchstens 1000 Leute aus Watford.
0: Da werden die Hansa-Fans lauter sein als die englischen Fans. Um 15 Uhr geht's los und wie das Spiel läuft, das hören Sie natürlich hier heute Nachmittag bei NDR 1 Radio MV. Und dazu der Lieblingsmix, jetzt mit einem Kulthit von den Bee Gees.

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5: In der Müritz-Region war in den letzten Tagen großes Aufräumen angesagt. Nach dem Großbrand im Nationalpark gab es alle Hände voll zu tun, Eva-Maria Gul.
6: Ja, wenn man dran denkt, dass dort zeitweise fast 400 Einsatzkräfte beschäftigt waren, dann kann man sich vielleicht auch vorstellen, was da so an Schläuchen und Gerät gebraucht wurde. Und das musste jetzt natürlich alles wieder eingesammelt werden. Sven-Peter Martens war vor Ort.
7: Es habe alles super geklappt, so Einsatzleiterin Doreen Pech im Gespräch mit dem NDR. Ich war auch im Einsatzgebiet am Pagelsee mitten im Müritz-Nationalpark. Da mussten unter einer Hochspannungsleitung viele Schläuche aufgerollt werden. Dort war mit Kreisregnern eine Riegelstellung eingerichtet worden, damit sich das Feuer nicht unterhalb dieser Leitung ausbreiten kann. Das lief auch alles sehr geordnet ab. Vielen Einsatzkräften stand der Schweiß auf der Stirn, aber die Stimmung war sehr gut. Alle waren froh, die Schläuche nach knapp 2 Wochen Großbrand endlich aufrollen zu können. Das Feuer gilt aber immer noch als nicht gelöscht. Teilweise gibt es noch Glutnester mit einer Temperatur weit über 300 Grad. Deshalb steigen hier regelmäßig Drohnen auf.
6: Die deutsche Industrie verliert nach Angaben ihres Bundesverbandes derzeit jeden Monat rund 15.000 Arbeitsplätze. BDI-Hauptgeschäftsführerin Gönner bezeichnete die Lage als kritisch. Aus der Aktuell-Redaktion Sarina Hase.
8: Gerade die Zollpolitik der USA und Chinas Marktverzerrungen hätten dazu beigetragen, dass der Wettbewerb verschärft wurde, sagte Tanja Gönner. Gleichzeitig betonte sie aber auch, dass diese schleichende Entwicklung auch wieder gestoppt werden könne. Gerade in der industriellen Produktion habe man durch den Einsatz von künstlicher Intelligenz große Chancen. Dort hätten deutsche Unternehmen mit ihrem Know-how Wettbewerbsvorteile. Vorausgesetzt, dass Politik und Wirtschaft die Wettbewerbsfähigkeit Deutschlands stärken und Investitionen erleichtern.
6: An einem NATO-Standort in Belgien hat es eine Festnahme wegen Spionageverdachts gegeben. Wie die Staatsanwaltschaft mitteilte, handelt es sich um eine Kanadierin mit chinesischen Wurzeln. Gegen sie bestehe der Verdacht, im Auftrag eines Drittlandes zu spionieren und Mitglied einer kriminellen Vereinigung zu sein. Den Angaben zufolge hat die Frau als Praktikantin im militärischen Hauptquartier der NATO im belgischen Mons gearbeitet. Der FC Hansa Rostock ist heute zum ersten Mal in der Vereinsgeschichte zu Gast in England. Die Rostocker bestreiten dort ein Testspiel gegen den FC Watford. Aus der Sportredaktion berichtet Nathalie Abraham.
9: Die Partie gegen den FC Watford ist das erste große Highlight in der Sommerpause, bevor die neue Saison in der dritten Liga wieder losgeht. Das zeigt sich auch an der Unterstützung der Fans. 6.000 Anhänger des FC Hansa sind in England mit dabei. Die Tickets für die Partie waren nach kurzer Zeit ausverkauft. Mit dem FC Watford treffen die Rostocker auf einen englischen Zweitligisten, der die vergangene Saison in Tabellenmittelfeld beendet hat. Eine Tribüne im Stadion der Engländer ist nach dem britischen Sänger Sir Elton John benannt, dem ehemaligen Präsidenten des Vereins.
5: Das Wetter für uns in Mecklenburg-Vorpommern hat heute Nachmittag richtig viel Sonne, aber nach und nach auch ein paar dünne Wolken, die Sonne verdecken. Aber alles gut, es bleibt trocken und warm. Es ist schon warm. 3 Lützow in der Schalsee-Region, 26 Grad. 4 bei Beutzenburg, 26 Grad. Und 5 Eichen bei Neubrandenburg, auch 26 Grad. Morgen dann ein bisschen frischer. Der 3-Tage-Trend zeigt für den Sonntag eher graues und regnerisches Wetter an. Der Montag startet auch noch erst nass. Dann wird es aber eine sehr warme, ja, eigentlich sogar heiße Woche bei uns in Mecklenburg-Vorpommern. 3:04, NDR 1 Radio MV, der zuverlässigste Verkehrsservice für uns in Mecklenburg-Vorpommern. Vorsicht bitte auf der A24, Berlin Richtung Hamburg, da liegen Gegenstände zwischen Wörbelin und Hagenow. Außerdem haben wir 8 Kilometer stockenden Verkehr auf der A20, Lübeck Richtung Rostock. Zwischen Zuro und Kröpelin brauchen Sie richtig viel Geduld. Dann haben wir noch was für die B111 in Wolgast Richtung Insel Usedom, da müssen Sie 20 Minuten mehr Zeit einplanen. Und auf der 110, kurz vor der Zecheriner Brücke, auf die Insel Usedom, brauchen sie 15 Minuten länger. Geblitzt wird auf der A14-Höhe Parkplatz Platerberg beidseitig, auf der A24 dreimal. Einmal Richtung Hamburg im Dreieck Wittstock-Dosse, dann Richtung Hamburg zwischen Zarrentin und Gudow und dann Richtung Berlin hinter Mainburg. Wir haben noch einen Blitzer auf der B96 Lietzow Richtung Bergen höher als Wieg. Nochmal 96 Richtung A20, kurz vorm Parkplatz Rügenblick, wenn man von Stralsund kommt. Und gleiche Richtung einer noch höhere Baustelle. Am Ortseingang Warnemünde wird geblitzt, zwischen Kamps und Rampe hinter der Autobahnbrücke, auf der Umgehung Schwerin zwischen Lankow und Warnitz, in Rheinberg Richtung Stralsund, zwischen Lage und Teterow-Höhe Türkow, in Zempin. Dann haben wir einen zwischen Karow und Wendeschwaren auf der 197 in Wallin Richtung Neubrandenburg, in Christinenfeld Richtung Eulenkrug, in Rostock Verbindungsweg stadteinwärts, Schwerin, Werdersche Straße, Höhe Stadthafen, Wismar, Osttangente, Röbel Richtung Sito, Höhe Schampermühle, zwischen Grallmüritz und Hinrichshagen auch noch einer und in Bodin, da wird auch geblitzt. Staus und Blitzer kostenlos melden in der NDR-MV-App oder kostenlos anrufen. Die Telefonnummer, die kennen Sie ja, 0800 5959 100.
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5: Und ich habe hier gerade ein Handyfoto bekommen über die NDR-MV-App. Das Foto, das wurde auf einem Boot geschossen. Ich sehe da den schönen dunklen Holztisch an Bord. Ich sehe Wasser und blauen Himmel und Spielkarten mit Zahlen drauf. Was ist das denn?
10: Wir sind gerade auf dem Schweriner See, Katrin und Georg, und spielen Romy Cup. Es steht jetzt gerade 1:1. So. Macht Spaß, wunderschönes Wetter. Dass hier ein bisschen Wind geht, ist sogar angenehm. Ich hoffe, alle anderen haben auch ein bisschen was von der Sonne.
5: Ja, wenn Sie auch gerade in der Sonne sitzen, so schön wie Katrin, schicken Sie auch mal eine Sprachnachricht und ein Foto über die NDR-MV-App. Hier ist NDR 1 Radio MV.

0: 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Hier ist NDR 1 Radio MV am Sonnabendnachmittag mit Robert Holm. Wer ist da?
1: Einen wunderschönen Tag, Frank Poscher aus Grabohöfe. Könnt ihr nicht mal sagen, dass heute in Grabohöfe,
0: ja,
1: bei Waren an der Müritz,
0: ja,
1: das Dorffest ist mit Musik und Würstchen und kleinen Spielen und eine Tombola. Dass die Leute wissen, wo heute noch mehr los ist. Bei uns in unserem schönen Mecklenburg-Vorpommern.
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1: Und auch der ist wieder aus der Zeit, in der viele bei uns in Mecklenburg-Vorpommern ihre Sturm- und Drangzeit hatten. Aus den 80ern natürlich, ne? 1987 haben Erasure diesen Hit rausgebracht und damit einen super großen Erfolg gelandet. Hier ist Sometimes auf NDR 1 Radio MV. Wir spielen immer die meisten 80er bei uns in Mecklenburg-Vorpommern.

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1: Es ist 3:30. Das Wetter für uns in Mecklenburg-Vorpommern ist warm. Rambin auf Rügen 26 Grad, Land Flesensee 26 Grad, Marnitz 26 Grad. Viel Sonne heute Nachmittag bei uns in Mecklenburg-Vorpommern, auch wenn zum Abend hin so ein paar mehr dünne Wolken dazukommen. Da kommt aber nichts Schlimmes raus, alles gut. Morgen sieht es da schon anders aus. Der 3-Tage-Trend zeigt für Sonntag graues und regnerisches Wetter an. Es ist ein bisschen frischer, so um die 20 Grad höchstens. Und Montag geht auch noch erst nass los und grau. Dann wird es aber später eine warme und sogar heiße Woche bei uns in Mecklenburg-Vorpommern. 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Sie brauchen Geduld auf der A20, Lübeck Richtung Rostock. Zwischen Zuro und Krüppelin 8 Kilometer stockender Verkehr. Kreis Mecklenburgische Seenplatte, die Landesstraße zwischen Neddebien und Neubrandenburg ist gesperrt. Da gab es einen Unfall und jetzt kommen Sie da nicht durch in beiden Richtungen. Dann haben wir die 110 kurz vor der Zecheriner Brücke auf die Insel Usedom. Da brauchen Sie eine Viertelstunde länger als gewohnt. Geblitzt wird auf der A14 Höhe Parkplatz Platerberg, auf der A24 zweimal Richtung Hamburg, einmal im Dreieck Wittstock-Dosse und dann zwischen Zarentin und Gudow Richtung Hamburg. Gegenrichtung Richtung Berlin steht auch einer hinter Mayenburg. B96 Lietzow Richtung Bergen, Höhe Ralswiek. 96 von Stralsund kommt Richtung A20 stehen zwei Blitzer, kurz vom Parkplatz Rügenblick einer und dann noch einer Höhe Baustelle. 103 Ortseingang Warnemünde, 104 zwischen Kamps und Rampe, 104 Umgehung Schwerin zwischen Lankow und Warnitz, 105 in Rheinberg Richtung Stralsund, 108 zwischen Lage und Teterow Türkow, 111 in Zempin, 192 zwischen Karo und Wendisch-Waren, dann 197 in Wallin Richtung Neubrandenburg, in Bodin Richtung Wittenburg haben sie den Anhänger umgedreht, der steht nicht mehr Richtung Renn, sondern jetzt Richtung Wittenburg. Danke fürs Bescheid sagen, Renate. Außerdem in Christinenfeld Richtung Eulenkrug, in Rostock, Verbindungsweg statt einwärts. Schwerin, Werderstraße, Höhe Stadthafen, Wismar, Osttangente, Röbel Richtung Sito, Höhe Schampermühle und zwischen Graal-Müritz und Hinrichshagen steht auch noch einer. Jeder Blitzer, jeder Stau, NDR 1 Radio MV. Wenn Sie mehr gesehen haben, melden Sie sich gerne unter 0800 595 9100 oder über die NDR MV App, wie diese liebe Kollegin von NDR 1 Radio MV.
2: Ja, hallöchen, die Resi hier und die Resi möchte einen Blitzer melden auf der Umgehungsstraße der B106 und zwar Wismar Richtung Schwerin, Höhe Margaretenhof. Liebe Grüße!
1: Danke, Resi! 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

0: NDR 1 Radio MV jetzt mit einem Song für alle, die im Stau stehen oder im stockenden Verkehr, zum Beispiel auf der A20 Lübeck Richtung Rostock zwischen Zuro und Krüppelin, brauchen Sie ein bisschen Geduld. 8 Kilometer dauert es da. Wer ist da am Telefon?
1: Hallo, Vivian hier. Ich habe noch mal eine kurze Frage. Ich hatte das akustisch nicht gehört. A20, Zuro, Krüppelin, war das Richtung Rostock oder Richtung Lübeck?
0: Richtung Rostock.
1: Verdammt, alles klar, danke.
0: Oh Mann, gute Fahrt trotzdem.
1: Danke, tschüss.
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0: Bruno Mars. Gleich ist es 3:45.
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0: Und wir beschäftigen uns dann natürlich zunächst mal mit dem aktuell größten Sportevent in Deutschland, den Finals in Hannover. Nathalie Abraham aus unserer Sportredaktion. Was war da heute schon los?
2: Ja, natürlich wieder so einiges und vor allem waren auch schon einige Athleten aus MV im Einsatz. Zum Beispiel im Judo, da laufen heute die Wettbewerbe im Mixteam und für die Sportler aus MV geht's da allerdings nicht mehr um Medaillen. Sie mussten sich nämlich in den ersten beiden Kämpfen gegen die Teams aus Schleswig-Holstein und Berlin jeweils geschlagen geben. Eine Medaille gab es dagegen für Ruderer Max John aus Rostock. Der holte mit dem B-Team des Deutschlandachters Bronze. Gold ging an das Hauptboot des Deutschlandachters. Und wir bleiben nochmal bei den Finals, gehen aber nach Bochum, denn da finden ja die Wettbewerbe der Leichtathleten statt. Und da gab es heute schon die Halbfinalläufe über die 400 Meter. Und da hat sich Johanna Martin vom LAV Rostock sehr souverän für den Endlauf morgen qualifiziert.
0: Wir machen weiter mit Fußball. Der FC Hansa, der startet ja im August in die neue Drittligasaison und bereitet sich darauf gerade vor, und zwar mit einem ganz besonderen Testspiel.
2: Ja, genau so ist es. Für die Kogge ging es heute nach England, genauer gesagt zum FC Watford. Und es ist das allererste Spiel, das der FC Hansa auf der Insel bestreitet. Seit einer guten halben Stunde läuft die Partie gegen den englischen Zweitligisten und die Rostocker sind schon ganz früh in der 7. Minute in Rückstand geraten. Mittlerweile steht es schon 0:2 aus Rostocker Sicht. Übrigens sind ja auch 6.000 Rostocker Fans mit dabei. Ja, und es hat auch schon für ordentlich Verkehrschaos gesorgt. Der Hansa-Mannschaftsbus musste sich nämlich so ein bisschen durch die ganzen Fanmassen schlängeln. Und das hat dann natürlich ein bisschen gedauert, weshalb das Spiel mit 15 Minuten Verspätung angepfiffen wurde. Und wir kommen nochmal zum Rudern. In Duisburg wurde nämlich an diesem Wochenende die U23-Weltmeisterschaft ausgetragen. Und da hat Paavo Schewe vom Olympischen Ruderclub Rostock die Silbermedaille im Doppelvierer gewonnen.
0: Der Sport mit Nathalie Abraham an heute Nachmittag hier bei NDR 1 Radio MV. Und wir hören dann mal in der Stunde, ob Hansa den frühen Rückstand in England da wieder aufholen konnte.
2: Genau.
0: Ja? Und zwischendurch hören wir den Lieblingsmix. Aktuelle Hits, deutsche Hits. Und jetzt ein schöner Kulthit, passend zur Sonne in Mecklenburg-Vorpommern. Hier ist Dusty Springfield in Private.

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5: Es ist jetzt 16 Uhr.
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5: Das sind heftige Bilder, die wir da seit Tagen in den Nachrichten sehen. Es brennt in Spanien, es brennt in Frankreich und zwar so heftig, dass mittlerweile hunderttausende Menschen in Sicherheit gebracht werden mussten, Eva-Maria Gul.
6: Ja, allein in der Region rund um Bordeaux in Frankreich mussten etwa 200.000 Menschen vor den Flammen fliehen. Aus der Aktuell-Redaktion berichtet Peter Eichenberg.
7: Frankreichs Premierminister Le Cornu bezeichnete die Brände als beispiellos. Die oberste Priorität sei es, Menschenleben zu schützen. Evakuierungsaufrufe sollten umgehend befolgt werden. Das Feuer befindet sich den Angaben zufolge inzwischen nur noch etwa 30 Kilometer westlich von Bordeaux. Mehrere Vororte wurden evakuiert. Auch das Militär unterstützt die Feuerwehr seit heute auch mit einem Airbus A400M, der mehr Löschmittel abwerfen kann. In Spanien kämpfen die Einsatzkräfte weiter gegen heftige Waldbrände in der Nähe der Hauptstadt Madrid. Hier mussten zehntausende Menschen in Sicherheit gebracht werden. Hilfe für die Brandgebiete kommt aus anderen europäischen Ländern. So sind etwa Löschflugzeuge und Hubschrauber aus den Niederlanden, Portugal, Kroatien, Tschechien und der Slowakei im Einsatz.
6: In der Müritz-Region waren heute wieder viele Einsatzfahrzeuge unterwegs, um Feuerwehrtechnik abzutransportieren. Nach dem Großbrand im Nationalpark zwischen Neustrelitz und Waren haben etwa 450 Helferinnen und Helfer das benutzte Equipment zusammengeräumt. Tausende Feuerwehrschläuche mussten eingerollt und hunderte Kreisregner demontiert werden. Auch Wasserpumpen und Aggregate für die Stromerzeugung wurden abgebaut. Ganz gelöscht ist das Feuer aber noch nicht. Es gibt noch immer Glutnester, die mit Drohnen überwacht werden. Die Menschen hier in Mecklenburg-Vorpommern sind in diesem Jahr bisher weniger krank gewesen. Das geht aus Daten der Krankenkassen hervor. Konrad Buchwald aus der Aktuell-Redaktion berichtet.
8: Die DRK berichtet von geringen Veränderungen. Der Krankenstand sei im ersten Halbjahr dieses Jahres um 0,1 Prozentpunkte auf 6,4% gesunken. Das heißt, dass von 1.000 Beschäftigten täglich 64 krankgeschrieben waren. Besonders auffällig ist ein Rückgang bei den Atemwegserkrankungen. Dagegen fehlten mehr Menschen wegen Erkrankungen von Muskeln oder Skelett bei der Arbeit. Im Durchschnitt waren Beschäftigte in Mecklenburg-Vorpommern im ersten Halbjahr etwa 10 Tage krankgeschrieben. Da gab es keine Veränderung. Im gesamten vergangenen Jahr konnten DRK-Versicherte rund 23 Tage krankheitsbedingt nicht arbeiten. Bei AOK und Barmer sind die Zahlen leicht gesunken. Bei der AOK waren es im vergangenen Jahr 27,5 Fehltage und bei der Barmer einer weniger. Der Rückgang sei ein positives Signal für die Arbeitswelt bei uns im Land, so ein DRK-Sprecher. Allerdings habe Mecklenburg-Vorpommern nach wie vor bundesweit den höchsten Krankenstand.
6: Und zum Sport. Ein echter Härtetest wartet heute auf den HSV Insel Usedom. Der Handball-Viertligist empfängt in der Ahlbecker Pommernhalle den deutschen Meister und Champions League-Teilnehmer Füchse Berlin. Paula Deusing aus der Sportredaktion.
9: Für den HSV Insel Usedom ist das Freundschaftsspiel gegen den deutschen Meister von 2025 der Höhepunkt der Saisonvorbereitung. Trainer Patrick Lende hat nach den ersten Trainingswochen ein gutes Gefühl, die Mannschaft sei fit, motiviert und bis auf wenige Verletzte nahezu komplett. Sportlich gehe es vor allem darum, das Tempo und die körperliche Härte eines Spitzenclubs hautnah zu erleben und daraus für die neue Saison zu lernen. Für den Verein ist die Partie aber auch ein Handballfest. Rund 1.000 Fans werden in der ausverkauften Pommernhalle in Ahlbeck erwartet. Möglich gemacht hat das Freundschaftsspiel der Vater einer der HSV-Spieler. Er fährt mit seinem Busunternehmen seit Jahren die Füchse Berlin zu ihren Auswärtsspielen und stellte den Kontakt her.
5: Super coole Sache. Das Wetter für uns in Mecklenburg-Vorpommern wird wärmer und wärmer und wärmer. Wollin bei Penkun 24 Grad, Striesdorf bei Lage 25 Grad und Abshagen bei Klütz 27 Grad. Richtig viel Sonne bei uns in Mecklenburg-Vorpommern. Zum Abend hin auch hier und da mal ein paar harmlose Wolken. Es bleibt trocken und der Drei-Tage-Trend sieht dann ein bisschen feuchter aus. Morgen grau und regnerisch und frisch, nur noch so höchstens 20 Grad. Montag erst auch noch nass, dann wird es warm und trocken und sonnig und das wird dann sogar eine heiße Woche bei uns in Mecklenburg-Vorpommern. 16.04 Uhr, NDR 1 Radio MV, der zuverlässigste Verkehrsservice für uns in Mecklenburg-Vorpommern. Immer noch stockender Verkehr, A20 Lübeck Richtung Rostock zwischen Zuro und Kröpelin. Da schreibt Schussmann über die NDR MV-App. Da gibt's noch zwei Verengungen auf der A20, die halten jetzt aber nicht weiter auf. Gut zu wissen. Dann haben wir noch eine Sperrung im Kreis Mecklenburgische Seenplatte, die Landesstraße zwischen Neddemin und Neubrandenburg. Da gab es einen Unfall und in beiden Richtungen ist da jetzt gesperrt. Geblitzt wird auf der A14 Höhe Parkplatz Platerberg beidseitig. A24 Richtung Hamburg, einmal im Dreieck Wittstock Dosse und dann zwischen Zarrentin und Gudow auch noch einer. Nochmal A24, aber Richtung Berlin hinter Mainburg. B96 Lietzow Richtung Bergen-Höralswiek. B96 von Stralsund kommt Richtung A20, kurz vorm Parkplatz Rügenblick und dann noch einer Höhe Baustelle da auf der B96 Richtung A20. 103 am Ortseingang Warnemünde, 104 zwischen Kams und Rampe hinter der Autobahnbrücke, 104 Umgehung Schwerin zwischen Lankow und Warnitz, 106 Wismar Richtung Schwerin Höhe Margaretenhof, dann in Rheinberg Richtung Stralsund, 108 zwischen Lage und Teterow Höhe Türkow, 111 in Zempin, 192 zwischen Karow und Wendeschwaren, 197 in Wallin Richtung Neubrandenburg, Bodin Richtung Wittenburg, Christinfeld Richtung Eulenkrug, Rostock, Verbindungsweg stadteinwärts, Schwerin-Werderstraße, Höhe Stadthafen, in Wismar-Osttangente, Röbel Richtung Sito, Höhe Schampermühle und zwischen Greil-Müritz und Hinrichshagen, da steht auch ein Blitzer. 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
5: Und ich freue mich über Ihre Fotos aus der Sonne. Da ist das nächste reingekommen über die NDR MV-App von Marco. Der badet gerade mit seinem Kind in seinem schönen Gartenpool in Rostock. Danke Marco für so ein bisschen Sommerstimmung hier in meinem dunklen Radiostudio. Schicken Sie mir auch Ihr Foto aus der Sonne gerade über die NDR MV-App an diesem wunderschönen Sonnabend bei uns in Mecklenburg-Vorpommern.

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Sonnabendnachmittag in Mecklenburg-Vorpommern, 16.12 Uhr, NDR1 Radio MV hier mit einer aktuellen Verkehrsmeldung. Betrifft die A20 Rostock Richtung Kreuz Uckermark zwischen Jarmen und Anklam. Da liegen Gegenstände. Fahren Sie bitte vorsichtig auf der A20 Rostock Richtung Kreuz Uckermark. Da liegen Gegenstände auf der Fahrbahn zwischen Jarmen und Anklam. Gute Fahrt, Mecklenburg-Vorpommern.

0: Alle Urlauber jetzt mal lauter machen. Hier ist NDR 1 Radio MV. Alle, die was mitbringen wollen, für die haben wir was Besonderes. So Sanddornlikör oder Bernsteinschmuck oder alles mit einem Anker oder einem Leuchtturm drauf, ein T-Shirt, eine Tasse. Das ist ja eher Standard. Das ist eher üblich als Mitbringsel von der Ostsee. Ne? Aber jetzt gibt's hier besondere Souvenirtipps, die unsere Urlauber nur bei uns in Mecklenburg-Vorpommern kriegen. Zum Beispiel das Badesalz aus Waren an der Müritz, das wird in Waren in 1500 Meter Tiefe abgebaut und das wird sogar für Anwendungen im Warener Kurzentrum benutzt. Oder die Plüschfigur Ückerich aus Ueckermünde, das ist so ein Fabelwesen mit Seemannsmütze, erinnert an einen Fisch und ist das Maskottchen von Ueckermünde und das gibt's nur da, nur in Ueckermünde. Oder den Kettenanhänger mit Bergringmotiv aus Teterow, da gibt's ja immer das große Bergringrennen in Teterow und ein Motiv davon kann man als Kettenanhänger tragen und das gibt's auch nur in Mecklenburg-Vorpommern. Oder den Lilienthal-Cocktail aus der Gutsbrennerei in Zinzow, der wird hergestellt mit Zucker aus der Anklammer Zuckerfabrik. Also, wer jetzt noch nur einen Sanddornschnaps mitbringt oder eine Ankertasse, der hat echt selbst Schuld.
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3: Es ist jetzt 16:30. Das Wetter für uns in Mecklenburg-Vorpommern mit unserem NDR-Wetterexperten Stefan Kreibum auf der Insel Hiddensee. Stefan, es ist einfach wunderschön heute Nachmittag, ne?
4: Ja, es ist sehr freundlich in Mecklenburg-Vorpommern. Überall scheint die Sonne, es gibt ein paar lockere Quellwolken und daran wird sich jetzt auch nichts mehr ändern jetzt in einem Nachmittag. Es gibt dann später am Abend von Nordwesten her mal so ein paar Wolken, die reinziehen und ich möchte nicht ausschließen, dass es dann so nach dem Dunkelwerden schon mal die ersten Tropfen gibt im Küstenumfeld Mecklenburgs bis rüber nach Rügen. Kann man nicht ganz ausschließen, aber das meiste wird erst im Laufe der Nacht dann reinkommen. Das heißt, es bezieht sich überall und dann kommt später von Westen so ein Regengebiet rein. So West-Nordwest-Mecklenburg bis zum nördlichen Vorpommern. Sonst bleibt es bis zum Morgen noch trocken. Die Temperatur heute Nachmittag so 24 bis 27 Grad. Heute Nacht geht es runter auf 16 bis 14. Und morgen haben wir ganz anderes Wetter. Es ist doch verbreitet, recht zugezogen. Es mag sein, dass es anfangs noch ein paar Sonnenstrahlen gibt, so in der Haff-Müritz-Region. Aber auch dort zieht es dann zu und dann kommt es doch gebietsweise zu Regenfällen. Der ist mal schauerartig verstärkt und kräftig zum Teil. Da kann auch mal Blitz und Donner mit dabei sein. Und das zieht sich morgen durch den ganzen Tag bis in die Nacht zum Montag, bis zum Montag Tagesbeginn. Und da können durchaus mal gebietsweise über 20 Liter pro Quadratmeter fallen. Also nochmal richtig gut Regen. Ja, die Temperatur dann morgen entsprechend verhalten, wo es anfangs noch Sonne gibt. Da kann es aber kurz über 20 Grad gehen. Aber ich denke, wenn es erstmal zugezogen ist und regnet zeitweise, dann haben wir keine 20 Grad mehr, dann haben wir so 18, 19 Grad. Der Wind bleibt auf Südwest bis West, weht schwach bis mäßig. Dienstag kann es dann noch ein paar letzte Tropfen geben aus dichteren Wolken, die vorübergehend durchziehen können. Es wird schon ein bisschen wärmer und der Durchbruch kommt dann am Mittwoch. Dann ist es sonnig und trocken bei Temperaturen um die 30 Grad.
3: Dankeschön, Stefan. 16.32 Uhr, NDR 1 Radio MV, der zuverlässigste Verkehrsservice für uns in Mecklenburg-Vorpommern. Es gibt eine Sperrung im Kreis Mecklenburgische Seenplatte. Die Landesstraße zwischen Neddemin und Neubrandenburg, da gab es einen Unfall und da kommen sie jetzt in beiden Richtungen nicht durch, da ist gesperrt. Geblitzt wird auf der A14 Höhe Parkplatz Platerberg, auf der A24 Richtung Hamburg, einmal im Dreieck mit Stockdosse und dann noch zwischen Zarrentin und Gudow. Und Gegenrichtung Richtung Berlin steht ein Blitzer hinter Mainburg. B96 Lietzow Richtung Bergen, Höhe Ralswiek. B96 Stralsund Richtung A20, kurz vorm Parkplatz Rügenblick. Und dann noch einer Höhe Baustelle. 103 am Ortseingang Warnemünde. 104 zwischen Kamps und Rampe hinter der Autobahnbrücke. 104 Umgehung Schwerin zwischen Lankow und Warnitz. 105 in Rheinberg Richtung Stralsund, 106 Wismar Richtung Schwerinhöhe Margaretenhof, 108 zwischen Lager und Teterow-Hohe Türkow, 111 in Zempin, 192 zwischen Karow und Wendeschwaren, dann noch 197 in Wallin Richtung Neubrandenburg, außerdem Bordin Richtung Wittenburg, dann in Christinenfeld Richtung Eulenkrug, Rostock Verbindungsweg stadteinwärts, Schwerin-Werderstraße Höhe Stadthafen, Wismar Osttangente, Röbel Richtung Sito Höhe Schampermühle und zwischen Graal-Müritz und Hinrichshagen haben sie auch aufgebaut. Staus und Blitz kostenlos melden. In der NDR MV-App oder kostenlos anrufen. 0800 59 59 100.
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0: 25. Juli 2026 und das ist ein historisches Ereignis heute.
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0: Der FC Hansa Rostock ist heute zum ersten Mal in der Vereinsgeschichte zu Gast in England. Das gab es vorher noch nie. Gegner ist in einem Testspiel der FC Watford und Mitte der ersten Hälfte sah es nicht so gut aus für Hansa. Nathalie Abraham aus unserer Sportredaktion, hat sich das mittlerweile geändert?
2: Nee, noch nicht, muss man sagen. Bis jetzt sind gut 70 Minuten gespielt und es steht immer noch 0-2 aus Rostocker Sicht. Und es hätte auch noch deutlicher sein können. Es gab nämlich wieder ein Tor für den FC Watford, das dann allerdings wegen einer Abseitsposition zurückgenommen wurde. Die Rostocker mussten in der ersten Halbzeit schon ganz früh einem Rückstand hinterherlaufen. Hansa hatte selbst dann durch Kraus, Kölle und Vogelsammer drei gute Torchancen. In die Halbzeit ging es dann aber trotzdem mit einem 0-2 Rückstand. In der Anfangself standen übrigens mit Unbehauen, Bonat, Kölle und Dayaku insgesamt vier Neuzugänge des FC Hansa Rostock. Stürmer Emil Holten ist allerdings nicht mit nach England gereist. Er ist noch angeschlagen und trainiert in Rostock individuell.
0: Wir bleiben bei historischen Ereignissen und kommen zu einem großen Jubiläum. Heute fand schon zum 40. Mal der Müritz-Triathlon statt und passend dazu mit einem neuen Teilnehmerrekord.
2: Ja genau, 650 Athletinnen und Athleten sind an den Start gegangen und bei den Männern konnte sich nach 3 Stunden, 29 Minuten und 25 Sekunden Jesse Hinrichs aus Oldenburg den Sieg holen und das vom Start weg ziemlich ungefährdet.
3: Das war schön, dass ich heute da vorweg schwimmen konnte und dann war das was Ziel, wirklich schnell eine große Lücke rauszuschwimmen und das dann möglichst lange zu halten. Und ich war froh, dass es dann so durchbringen konnte. War wirklich zähe Nummer, aber mit der Streckenänderung war es natürlich ein bisschen langsamer jetzt als die letzten Jahre. Aber war ansonsten sehr zufrieden.
2: Als bester Läufer aus MV kam Christoph Mattner vom Verein Trisport Schwerin auf Platz 2 ins Ziel. Und bei den Frauen holte sich Claudia Maria Henneken aus Hamburg nach 4 Stunden, 24 Minuten und 17 Sekunden den Sieg.
0: Der Sport auf NDR 1 Radio MV am Sonnabendnachmittag mit Nathalie Abraham. Das nächste Update gibt es dann wieder in einer Stunde. Und hier gibt's den Lieblingsmix. Deutsche Hits, aktuelle Hits. Und das ist ein Kult-Hit von The Farm. All Together Now heißt der.

26 Grad in Lübs, 26 Grad in Teterow, 27 Grad in Neustrelitz. 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Und jetzt dieser schöne sonnige Kulthit von Toto. Hier ist Rosanna. NDR 1 Radio MV um 5 vor 5 am Sonnabend.

0: NDR1 Radio MV hier mit dem zuverlässigsten Verkehrsservice für uns in Mecklenburg-Vorpommern. Vorsicht bitte in beiden Richtungen auf der A24 Hamburg-Berlin zwischen Hagenow und Wörbelin. Da sind Personen auf der Fahrbahn. Fahren Sie bitte vorsichtig auf der A24 zwischen Hagenow und Wörbelin. Personen auf der Fahrbahn. Es ist jetzt 17 Uhr.
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0: Das sind heftige Bilder, die wir da seit Tagen im Fernsehen sehen. Es brennt in Spanien, es brennt in Frankreich so heftig, dass mittlerweile hunderttausende Menschen in Sicherheit gebracht werden mussten. Eva-Maria Gul.
2: Ja, allein in der Region rund um Bordeaux in Frankreich mussten etwa 200.000 Menschen vor den Bränden fliehen. Aus der aktuellen Redaktion berichtet Peter Eichenberg.
3: Frankreichs Premierminister Le Cornu bezeichnete die Brände als beispiellos. Die oberste Priorität sei es, Menschenleben zu schützen. Evakuierungsaufrufe sollten umgehend befolgt werden. Das Feuer befindet sich den Angaben zufolge inzwischen nur noch etwa 30 Kilometer westlich von Bordeaux. Mehrere Vororte wurden evakuiert. Auch das Militär unterstützt die Feuerwehr seit heute auch mit einem Airbus A400M, der mehr Löschmittel abwerfen kann. In Spanien kämpfen die Einsatzkräfte weiter gegen heftige Waldbrände in der Nähe der Hauptstadt Madrid. Hier mussten zehntausende Menschen in Sicherheit gebracht werden. Hilfe für die Brandgebiete kommt aus anderen europäischen Ländern. So sind etwa Löschflugzeuge und Hubschrauber aus den Niederlanden, Portugal, Kroatien, Tschechien und der Slowakei im Einsatz.
2: Und in Friedland, da hat am Nachmittag ein Pflegeheim gebrannt. Nach ersten Erkenntnissen der Polizei wurde niemand verletzt. Einzelheiten von Mathis Klemmer aus unserer Aktuellredaktion.
4: Das Feuer war nach NDR-Informationen gegen 15 Uhr offenbar in einem bewohnten Zimmer des Heims ausgebrochen. Die Flammen sollen sich anschließend auf einen weiteren Raum und den Flur ausgebreitet haben. Etwa 50 Einsatzkräfte haben den Brand inzwischen gelöscht. Das Pflegeheim der Arbeiterwohlfahrt ist nicht mehr bewohnbar. Die Leitung des Heims prüft nun, wo die 15 Bewohnerinnen und Bewohner untergebracht werden können.
2: In der Müritzregion waren heute wieder viele Einsatzfahrzeuge unterwegs. Nach dem Großbrand im Nationalpark zwischen Neustrelitz und Waren haben etwa 450 Helferinnen und Helfer das benutzte Equipment zusammengeräumt und abtransportiert. Tausende Feuerwehrschläuche mussten eingerollt und hunderte Kreisregner demontiert werden. Auch Wasserpumpen und Aggregate für die Stromerzeugung wurden abgebaut. Ganz gelöscht ist das Feuer aber noch nicht. Es gibt noch immer Glutnester, die mit Drohnen überwacht werden. An einem NATO-Standort in Belgien hat es eine Festnahme wegen Spionageverdachts gegeben. Wie die Staatsanwaltschaft mitteilte, handelt es sich um eine Kanadierin mit chinesischen Wurzeln. Gegen sie bestehe der Verdacht, im Auftrag eines Drittlandes zu spionieren und Mitglied einer kriminellen Vereinigung zu sein. Den Angaben zufolge hat die Frau als Praktikantin im militärischen Hauptquartier der NATO im belgischen Mons gearbeitet. Und zum Sport. Ein echter Härtetest wartet heute auf den HSV Insel Usedom. Der Handball-Viertligist empfängt in der Ahlbecker Pommernhalle den deutschen Meister und Champions League-Teilnehmer Füchse Berlin. Paula Deusing aus unserer Sportredaktion.
5: Für den HSV Insel Usedom ist das Freundschaftsspiel gegen den deutschen Meister von 2025 der Höhepunkt der Saisonvorbereitung. Trainer Patrick Lende hat nach den ersten Trainingswochen ein gutes Gefühl, die Mannschaft sei fit, motiviert und bis auf wenige Verletzte nahezu komplett. Sportlich gehe es vor allem darum, das Tempo und die körperliche Härte eines Spitzenclubs hautnah zu erleben und daraus für die neue Saison zu lernen. Für den Verein ist die Partie aber auch ein Handballfest. Rund 1000 Fans werden in der ausverkauften Pommernhalle in Ahlbeck erwartet. Möglich gemacht hat das Freundschaftsspiel der Vater einer der HSV-Spieler. Er fährt mit seinem Busunternehmen seit Jahren die Füchse Berlin zu ihren Auswärtsspielen und stellte den Kontakt her.
0: Ja, was so Kontakte manchmal so ausmachen, ne? Das Wetter für uns in Mecklenburg-Vorpommern, das ist ein schöner Sonnabend und der bleibt auch schön, sonnig, warm und trocken. Der Drei-Tage-Trend sieht dann nicht mal ganz so schön aus. Morgen grau und regnerisch, teilweise schauerartige Regenfälle, kurze Gewitter. Regional können da auch mal 20 Liter auf den Quadratmeter runterkommen. Montag auch noch mal nass zunächst, dann wird es aber schön und die Woche wird warm und später sogar heiß. 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Weiter vorsichtig auf der A24, beide Richtungen zwischen Hagenow und Wörbelin. Personen auf der Autobahn. Mecklenburgische Seenplatte, die Landesstraße zwischen Neddemin und Neubrandenburg, ist immer noch gesperrt. Da gab es ja vorhin den Unfall. Und geblitzt wird auf der A14, Höhe Parkplatz, Platerberg beidseitig. A24 Richtung Hamburg zwischen Sarrentin und Gudow. A24 Richtung Berlin, hinter Mainburg. B96 Lietzow Richtung Bergen, höher als Wieg. B96 Stralsund Richtung A20, kurz vom Parkplatz Rügenblick. 103 am Ortseingang Warnemünde. 104 zwischen Rams und zwischen Kamps und Rampe hinter der Autobahnbrücke. 106 Wismar Richtung Schwerinhöhe Margaretenhof. In Rheinberg Richtung Stralsund. 108 zwischen Lage und Tetrohöhe Türkow. 111 in Zempin. Bordin Richtung Wittenburg. Dann Christinfeld Richtung Eulenkrug. Und noch der Blitzer Röbel Richtung Sito, Höhe Schampermühle und diesmal auch keine Mikrowelle. Staus und Blitzer kostenlos melden in der NDR MV-App oder anrufen 0800 5959 100.
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0: Bei diesem geilen Wetter wollen natürlich alle ans Wasser, auch die Kollegen vom Nordmagazin heute Abend oder zumindest ja, ans Wasser und dann Fernsehen machen. Das Nordmagazin kommt heute Abend live vom Reitbahnsee in Neubrandenburg von der Wasserskianlage da. Und die wird von 26 Jahren, wurde die eröffnet von Britta Schippner. Die kennen Sie vielleicht, weil die zu DDR-Zeiten selbst aktive Wasserskiläuferin war.
1: Ja, Tschechei war 1989 die Europameisterschaft. Da war ja noch tiefster Osten. Und mein Vater hat gesagt, das ist die einzige Chance, die du je haben wirst, so dicht bei einer Europameisterschaft mitzufahren. Und dann hat er gesagt, da fährst du jetzt hin und dann machst du mit. Und da bin ich das erste Mal überhaupt Wasserski gefahren und bin dann mit einer Silbermedaille nach Hause gekommen im Springen. Und das war natürlich sensationell. Und auf diesem Wettkampf habe ich Herrn Bruno Rixen kennengelernt, den Erfinder der Wasserskiseilbahn. Also dessen Geisteskind diese Anlagen sind. Und der hat bei der Siegerehrung zu mir nur gesagt, Frau Schippner, wenn Sie irgendwann mal Hilfe brauchen, dann sagen Sie mir doch einfach mal Bescheid.
0: Und das hat Britta Schippner im Jahr 2000 gemacht, lange her. Mittlerweile lieben die Neubrandenburger ihre Wasserskianlage, egal ob jung und alt.
1: Von 3 bis 93 geht alles und es verbindet ja auch die Menschen. Wir haben viele, die eigentlich gar nichts mit diesem Sport zu tun haben, die sich aber einfach nur an der Ambiente erfreuen, sich darüber freuen, dass jung und alt auf dem Wasser Spaß haben und zuschauen und dabei sein können, auch wenn man selber nicht aktiv ist.
0: Und außerdem ist der Sport umweltfreundlich und super für die Wasserqualität.
1: 16 Tonnen Sauerstoff transportieren wir in den See. Seitdem wir hier am Reitbahnsee sind, weht da drüben immer die blaue Europaflagge. Also wir haben wirklich sehr, sehr sauberes Wasser. Und viele Fische. Die Fischer freuen sich auch.
0: Super! Das Nordmagazin heute Abend live von der Wasserskianlage in Neubrandenburg. 19.30 Uhr geht's los. Nicht verpassen. Unsere Moderatorin Frauke Rauner wird sich selbst auf dem Board übers Wasser ziehen lassen und hoffentlich oben bleiben. Und wenn Sie da in der Gegend sind, können Sie natürlich auch persönlich vorbeigehen und gucken. Das kostet auch kein Eintritt an der Wasserskianlage Neubrandenburg.
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2: Ach, was ist das für ein schöner Sommerabend. Das Wetter für uns in Mecklenburg-Vorpommern. 26 Grad in Mühlrosinen bei Güstrow. Zinnowitz hat 26 Grad und Beutzenburg sogar 27 Grad. Morgen wird es nicht mehr ganz so schön. Schon heute Nacht geht's los mit dem ersten Regen. Und morgen ist der Tag dann grau und nass. Teilweise sogar ziemlich dolle Regenfälle. Kurze Gewitter können auch dabei sein. Und regional können über 20 Liter auf dem Quadratmeter runterkommen. Der Drei-Tage-Trend zeigt dann an, dass es Montag auch noch erst nass und grau losgeht. Dann wird es aber nach und nach eine warme und später sogar heiße Woche bei uns in Mecklenburg-Vorpommern. Halb sechs, NDR 1 Radio MV, der zuverlässigste Verkehrsservice für uns in Mecklenburg-Vorpommern. Sie kommen immer noch nicht durch im Kreis Mecklenburgische Seenplatte auf der Landesstraße zwischen Neddemin und Neubrandenburg. Da gab es ja einen Unfall und die ist immer noch in beiden Richtungen gesperrt. Geblitzt wird auf der A14 Höhe Parkplatz Platerberg. Beidseitig auf der A24 Richtung Hamburg zwischen Zarrentin und Gudow. A24 Richtung Berlin hinter Mainburg. Auf der B96 Lietzow Richtung Bergen Höhe Ralswiek. 103 am Ortseingang Warnemünde. 106 Wismar Richtung Schwerin Höhe Margaretenhof. 105 in Rheinberg Richtung Stralsund. 111 in Zempin. In Bordin Richtung Wittenburg steht noch einer. Dann in Christinenfeld Richtung Eulenkrug. Und Röbel Richtung Sito Höhe Schampermühle. Staus und Blitzer. Kostenlos melden in der NDR MV App oder kostenlos anrufen unter 0800 595 9100. 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

0: Das gab es noch nie, dass der FC Hansa Rostock in England spielt. England gilt ja als das Mutterland des Fußballs und deswegen war das heute auch ein einzigartiges Erlebnis für viele Fans des FC Hansa Rostock. Die sind mitgereist nach England zum Testspiel zum FC Watford und auch unser Hörer Georg aus Rostock war dabei und er hat gerade eine Sprachnachricht vom Hansa-Spiel in England geschickt.
1: Also Stimmung einfach nur hammergeil. Einfach nur brachial, 90 Minuten durch. Spiel, ja gut. Der Watford war einfach eine klasse Wetter. Ist einfach so. Muss man so akzeptieren, aber geiler Tag.
0: NDR1 Radio MV hier. Stimmung gut, Leistung von Hansa. Naja, Nathalie Abraham aus unserer Sportredaktion, gehst du da mit?
2: Ja, das muss man schon so sagen. Für Hansa gab es gegen den englischen Zweitligisten nicht viel zu holen. Hansa musste sich gegen Watford mit 0:3 geschlagen geben. In der ersten Hälfte hatten die Rostocker dabei selbst noch 3 gute Chancen, die sie allerdings nicht nutzen konnten. Und dann ging es eben schon mal mit einem 0:2 Rückstand in die Pause. Und die zweite Hälfte war dann eben geprägt von vielen Wechseln, wie es dann für so ein Testspiel eben üblich ist. Aber auch die konnten nicht für den Rostocker Anschlusstreffer sorgen und in der 90. Minute erhöhte Watford dann nochmal auf 0:3. Aber mal abgesehen vom Ergebnis war es, so wie wir es gerade bei Georg gehört haben, wahrscheinlich einfach ein einzigartiges Erlebnis und für den Großteil der 6.000 Rostocker unvergesslich. Da rückt dann das Ergebnis wahrscheinlich auch ein bisschen in den Hintergrund.
0: Ja, glaube ich auch.
2: Glaube ich auch. Und am kommenden Wochenende gibt es dann nochmal ein Testspiel-Highlight gegen den Bundesligisten Borussia Mönchengladbach zu Hause im Ostseestadion und die neue Saison in der 3. Liga geht dann schon in gut 2 Wochen los mit dem Auswärtsspiel des FC Hansa bei der 2. Mannschaft der TSG Hoffenheim.
0: Dann kommen wir zu den Finals in Hannover und da finden gerade die Leichtathletik-Wettbewerbe, die finden in Bochum statt. So. Und da waren heute auch Athleten aus Mecklenburg-Vorpommern dabei. Wie lief es denn für die?
2: Ja, schon mal sehr gut. Zum Beispiel war Johanna Martin vom LAV Rostock über die 400 Meter im Halbfinale gefordert und hat ihren Lauf sehr souverän gewonnen. Damit geht es für sie morgen weiter im Finale, bei dem sie eine der Favoritinnen auf die Goldmedaille ist. Und bei den 100 Meter Hürden war Lia Floto ebenfalls vom LAV Rostock am Start. Sie wurde mit einer starken Leistung 2. in ihrem Vorlauf und steht damit heute Abend im Finale und hat ebenfalls gute Chancen auf eine Medaille. Und dann kommen wir nochmal zum Speedklettern. Da treten immer 2 Athleten gegeneinander an und müssen eine 15 Meter hohe Wand hochklettern. Wer es am schnellsten geschafft hat, hat eben gewonnen. Da gab es eine ganz kuriose Szene. Da hing nämlich auf einmal jemand im Dinosaurierkostüm. Oh. An der 15 Meter hohen Wand. Viel Geschwindigkeit war da dann natürlich erstmal nicht mehr. Geschafft hat es der Dino aber unter großem Applaus trotzdem bis ganz oben.
0: Und das wären bestimmt gute YouTube-Klicks, die ganz oft geklickt werden. Ja.
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kurz vor 6. 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Hier sind Aha mit Take on Me. Schmecken lassen

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2: Es ist 18 Uhr.
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2: Und unser Top-Thema heute Abend sind die Waldbrände in Spanien und Frankreich. Eva-Maria Guhl, wie ist da die Lage?
3: Ja, also zur Bekämpfung der Waldbrände im Südwesten Frankreichs, da soll nun auch ein militärisches Transportflugzeug eingesetzt werden. Die Militärmaschine, die soll mit einem versuchsweise entwickelten System ausgestattet werden, mit dem sie 20 Tonnen Löschmittel abwerfen kann. Aus Bordeaux berichtet Kai Rienecker.
4: Was eben auch hier nochmal die neue Dimension ausmacht, ist, dass ja Präsident Macron hier Unterstützung des Militärs angefordert hat. Rund 1000 Soldaten sollen hier im Laufe des Tages insgesamt die Feuerwehrleute unterstützen, die auch schon so ungefähr in Stärke von 1000 Mann hier vor Ort sind. Und dann soll zum ersten Mal auch der Militärtransporter A400M hier bei den Löscharbeiten eingesetzt werden. Das ist Neuland. Daran sieht man schon, wie ernst die Situation ist und wie verzweifelt man versucht, zumindest den Brand irgendwie einzudämmen.
3: In einem Seniorenheim in Friedland hat es am Nachmittag gebrannt. Etwa 50 Feuerwehrleute waren im Einsatz. Einzelheiten von Mathis Klemmer aus der Aktuell-Redaktion.
5: Pflegekräfte und freiwillige Feuerwehr haben alle 14 Bewohner rechtzeitig aus dem brennenden Haus retten können. Verletzt wurde nach Angaben der Polizei niemand. Nach NDR-Informationen war das Feuer offenbar in einem bewohnten Zimmer des Heims ausgebrochen. Von dort hatten sich die Flammen weiter ausgebreitet. Das Pflegeheim der Arbeiterwohlfahrt ist nicht mehr bewohnbar. Einige Bewohner sind bei Verwandten untergekommen, andere wurden in ein Seniorenheim nach Neustrelitz gebracht. Wodurch das Feuer ausgelöst wurde, ermittelt nun die Kriminalpolizei. Nach ersten Schätzungen liegt der Sachschaden bei mehreren hunderttausend Euro.
3: Die deutsche Industrie verliert nach Angaben ihres Spitzenverbands monatlich rund 15.000 Stellen. Die Chefin des Bundesverbands der deutschen Industrie, Gönner, nannte die Lage kritisch. Sie sieht aber auch Chancen, etwa durch KI. Gönner forderte, die Rahmenbedingungen zu schaffen, um Investitionen in Transformation zu ermöglichen. Bei jeder politischen Entscheidung müsse geschaut werden, ob sie Unternehmen helfe, wieder wettbewerbsfähig zu werden. In Ganderkesee im niedersächsischen Landkreis Oldenburg ist ein Kleinflugzeug auf ein Wohnhaus gestürzt. Ein Mann ist dabei ums Leben gekommen. Die Bewohner waren nicht zu Hause. Aus Ganderkesee Thomas Stahlberg.
6: Klar ist auch inzwischen, dass ein männlicher Insasse des Flugzeugs tot ist. Aber ob es der Pilot oder ein zweiter angemeldeter Insasse ist, das ist noch unklar, sagt ein Polizeisprecher. Vom zweiten Mann im Flugzeug fehlt bislang jede Spur. Die Feuerwehr konnte von der Drehleiter aus keinen zweiten Mann im Flugzeug sehen bislang. Jetzt soll das Flugzeug mit einem Kran geborgen werden. Das könne noch Stunden dauern. In der Straße ist der Strom abgestellt für die Bergung. Im Schützenhaus Ganderkesee ist für Anwohner eine Anlaufstelle eingerichtet.
2: Das Wetter für uns in Mecklenburg-Vorpommern. Und was war das für ein richtig schöner Tag bei uns im Land, ne? Morgen wird's nicht mal ganz so schön. Da wird's grau, da wird's regnerisch, da wird's frischer, maximal 20 Grad noch. Und es gibt teilweise schauerartigen Regen. Bis zu 20 Liter auf dem Quadratmeter sind da ganz lokal mal möglich, ne? Nicht überall. Gewitter können auch dabei sein. Der Drei-Tage-Trend, Montag auch erst noch nass, dann wird's aber eine warme und später sogar heiße Woche bei uns in Mecklenburg-Vorpommern. Die Wasserstandsvorhersage bis morgen früh. Da werden westlich Rügens Wasserstände von 10 bis 30 Zentimeter über Normalhöhen 0 erwartet. Östlich Rügens werden Wasserstände von um 0 bis 35 Zentimeter über Normalhöhen 0 erwartet. 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Kreis Mecklenburgische Seenplatte, da ist die Landesstraße zwischen Neukahlen und Gühlitz nach einem Unfall in beiden Richtungen gesperrt. Genauso wie die Landesstraße zwischen Neddemin und Neubrandenburg. Auch da gab es einen Unfall und auch da kommen sie nicht durch. Geblitzt wird auf der A14 Höhe Parkplatz Platerberg beidseitig, auf der A24 Richtung Hamburg zwischen Zarrentin und Gudo und auf der A24 Richtung Berlin hinter Mainburg, auf der B96 Lietzow Richtung Bergen Höhe Ralswiek, 103 Ortseingang Warnemünde, 106 Wismar Richtung Schwerin Höhe Margaretenhof, 105 in Rheinberg Richtung Stralsund, 111 in Zempin, Bordin Richtung Wittenburg, außerdem noch in Christinfeld Richtung Eulenkrug und Röbel Richtung Sito Höhe Schampermühle. 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
0: 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Schönes Wochenende. Mit Robert Holm.
2: Und mit Marco aus Rostock, der hat es richtig gemacht. Er hat den ganzen Nachmittag mit seinem Kind richtig schön im Gartenpool verbracht.
7: Unser Pool, angenehme Abkühlungsfrische, 20 Grad. Man merkt von der Art, wir hatten letztes Jahr nicht so warmes Wetter gehabt. Aber ab nächste Woche, denke mal, geht die Pooltemperatur auf jeden Fall deutlich höher. Vielleicht schon ein bisschen Grillchen machen und dann doch den Abend genießen, solange es trocken ist.
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0: Sonnabendabend bei uns in Mecklenburg-Vorpommern, 6:45.
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aktueller Hit von einem jungen Mann aus Kalifornien. 25 Jahre jung, aber eine ganz große Zukunft vor sich. Von dem werden wir noch richtig viel hören, da bin ich mir sicher, einfach weil der so eine krasse Stimme hat. Hören Sie sich das jetzt selbst mal an. Hier ist er mit seinem Song Ordinary. Hier ist Alex Warren mit der großartigen Stimme.

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3: Und wir haben immer das Wetter für uns in Mecklenburg-Vorpommern. Mit unserem NDR-Wetterexperten auf Hiddensee, mit Stefan Kreibum. Und Stefan, geht der Tag jetzt so schön weiter, wie er schon seit 18,5 Stunden ist?
4: Ja, es wird sich in den nächsten Stunden mehr und mehr beziehen. Das heißt, heute Nacht ist der Himmel nur anfangs noch leicht bewölkt oder klar. Es bewölkt sich und später kommt dann auch von Westen Regen rein. Es kann im Vorfeld schon in den ersten Nachtstunden mal vereinzelte Tropfen geben, an der Küste so von Pöhl bis Rügen. Aber in der zweiten Nachthälfte spätestens kommt so ein Regengebiet rein, was vor allem erstmal das westliche, nordwestliche Mecklenburg erfasst, bis rüber über Rostock, bis ins nördliche Vorpommern. Und das wird sich morgen im Laufe des Tages weiter nach Osten, Südosten ausbreiten, sodass es vielleicht anfangs noch ein paar Sonnenstrahlen gibt in der Haff-Müritz-Region, aber auch dort bezieht es sich und dann fällt später überall mal Zeit und gebietsweise Regen. Der ist mal zum Teil richtig schauerartig verstärkt, kann auch mal Blitz und Donner mit dabei sein und die Sonne, ja, wird man wahrscheinlich in einigen Landesteilen gar nicht mehr sehen. Entsprechend die Temperatur auch verhalten. Ohne Sonne gibt es Maximalwerte morgen von 18, 19 Grad. Mit Sonne nach Südosten hin kann es mal kurz ein bisschen drüber gehen. Der Regen zieht sich dann durch die Nacht zum Montag. Es geht dann über in so ein Schauerwetter, dass es am Montag anfangs auch noch ein paar Schauer gibt, vielleicht ein paar Gewitter, die im Laufe des Tages dann rausziehen, ganz allmählich. Trotzdem, Montag ist es recht kühl, mit Temperaturen so um die 20 Grad in der Spitze. Dann geht es langsam aufwärts, Dienstag noch ein paar Tropfen vielleicht, aber am Mittwoch ist es sonnig und trocken, bei Spitzentemperaturen um die 30 Grad.
3: Dankeschön, Stefan. 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Die B111 auf Usedom ist zwischen Puderklar und Ückeritz nach einem Unfall in beiden Richtungen gesperrt. Dann haben wir noch zwei Sperrungen im Kreis Mecklenburgische Seenplatte. Einmal zwischen Neukahlen und Gühlitz, da gab es einen Unfall und auch in beiden Richtungen gesperrt. Und zwischen Neddemin und Neubrandenburg, da gab es auch einen Unfall und deswegen auch da in beiden Richtungen gesperrt. Geblitzt wird auf der A14 Höhe Parkplatz Platterberg. A24 Richtung Hamburg zwischen Sarrentin und Gudow. A24 andere Richtung, Richtung Berlin hinter Mayenburg ein Blitzer. B96 Lietzow Richtung Bergen Höhe Ralswiek. 103 Ortseingang Warnemünde. 105 in Rheinberg Richtung Stralsund. 111 in Zempin. Bodin Richtung Wittenburg. Christinenfeld Richtung Eulenkrug. Und noch einer Röbel Richtung Sitow Höhe Schampermühle. Jeder Blitzer, jeder Stau. 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Sie können immer Bescheid sagen unter 0800 595 59100 oder über die NDR MV App. Vielen Dank fürs Bescheid sagen.

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0: Einmal lauter machen Autofahrer im Kreis Nordwestmecklenburg auf der B105 zwischen Dassow und Grevesmühlen. Da liegt verlorene Ladung. 105 zwischen Dassow und Grevesmühlen, verlorene Ladung auf der Straße.
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0: Bis morgen gibt's noch einige Meistertitel zu vergeben bei den Finals in Hannover. Heute liegt ein Schwerpunkt dabei auf den Leichtathletik-Wettbewerben. Die werden allerdings in Bochum ausgetragen. Nathalie Abraham aus unserer Sportredaktion, da sind ja auch Athleten aus Mecklenburg-Vorpommern dabei, die gute Chancen haben auf Medaillen, oder?
2: Ja, absolut. In gut einer Stunde findet schon das Finale der Frauen über die 100 Meter Hürden statt. Und mit dabei ist Lia Floto vom 1. LAV Rostock. Sie hat ihren Vorlauf mit einer starken Leistung als Zweite beendet und hat jetzt sehr gute Chancen auf eine Medaille. Im vergangenen Jahr hatte sie bei der Meisterschaft schon Bronze geholt. Und auch Johanna Martin vom 1. LAV Rostock ist aktuell richtig gut in Form und hat ihr Halbfinale über die 400 Meter souverän gewonnen. Damit ist sie dann morgen im Finale eine Favoritin auf den Meistertitel. Und eine Medaille gab es heute auch schon. Der Rostocker Ruderer Max John stand mit dem B-Team des Deutschland-Achters im Finale und landete dort auf Rang 3. Gold ging an das Hauptboot des Deutschlandachters. Und wir bleiben noch mal kurz beim Rudern gehen, aber nach Duisburg. Da fanden nämlich die U23-Weltmeisterschaften statt. Und da war Paavo Schewe vom Olympischen Ruderclub Rostock dabei und gewann im Doppelvierer die Silbermedaille.
0: So, dann war Hansa Rostock heute zum ersten Mal in der Vereinsgeschichte zu Gast in England. Beim Testspiel gegen den FC Watford gab es aber außer guter Stimmung nicht viel zu holen, ne?
2: Nee, genau, das kann man schon so sagen. Die Rostocker mussten sich mit 0:3 geschlagen geben. Aber die 6.000 mitgereisten Rostocker Fans haben ihre Mannschaft nach dem Spiel trotzdem gefeiert. Und das ist dann am Ende wahrscheinlich vorrangig das, was hängen bleibt, nämlich dieses einmalige Erlebnis. Weiter geht's für Hansa dann in einer Woche mit dem Testspiel gegen Borussia Mönchengladbach. Und in 2 Wochen beginnt dann schon die neue Drittligasaison mit einem Auswärtsspiel bei Hoffenheim 2. Und noch eine Meldung vom American Football. Die Rostock Griffins haben in der 2. Bundesliga ihr Spiel gegen Elmshorn deutlich mit 50:3 gewonnen.
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0: NDR1 Radio MV am Sonnabendabend. Wer ist da jetzt am Telefon? Hallo?
1: Ja, hallo, hier ist die Claudi. Grüß dich, moin.
0: Moin.
1: Direkt beim Luisenhof Richtung Grevesmühlen, die B105, ist eine LKW mit Kornladung liegen geblieben. Der verliert seine ganze Ladung.
0: Oha.
1: Die sind noch am Räumen. Die haben, warte mal, ich kann mal gucken. Die sind nämlich gerade dabei, das aufzuräumen, aber der verliert unentwegt Ladung.
0: Ai.
1: Ja, also da kommst du dran vorbei, aber mit Vorsicht halt. Die sind schon bei, das wegzuräumen.
0: Okay, kannst du noch mal sagen, wo genau ist das?
1: Das ist die B105 Richtung Grevesmühlen, direkt an der Gaststätte vom Luisenhof.
0: Okay, Claudi, geben wir gleich durch. Danke fürs Anrufen.
1: Alles klar, danke auch. Tschüss.
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Blondie mit Sunday Girl. Am Sonnabendabend auf NDR 1 Radio MV im Lieblingsmix. Wir spielen deutsche Hits, wir spielen Kulthits, wir spielen aktuelle Hits. Und jetzt kommt die wohl schönste Ballade, die in den letzten 10 Jahren veröffentlicht wurde. Wirklich ganz, ganz romantisch. Hier ist Ed Sheeran mit Perfect.

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1: Schönen guten Abend, es ist 19 Uhr.
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1: Und auch heute Abend brennt es noch in Frankreich, es brennt immer noch in Spanien. Eva-Maria Guhl in den Nachrichten, wie ist die aktuelle Lage?
2: Ja, da schauen wir zuerst mal nach Spanien. Da sind die schweren Waldbrände nahe der Hauptstadt Madrid nach wie vor nicht unter Kontrolle. Mehr als 80.000 Menschen mussten sich inzwischen in Sicherheit bringen. Aus Madrid berichtet Anna Mund.
3: Brandgeruch und Asche drangen bis ins Zentrum Madrids vor. Das Großfeuer südwestlich der spanischen Hauptstadt habe am Samstag seinen Höhepunkt erreicht, so der Leiter des Katastrophenschutzes der Regionalregierung von Madrid. Spaniens Regierungschef Sanchez sprach bei einem Besuch im Brandgebiet von einer dramatischen Situation. Vorrangiges Ziel sei es, Leben zu retten. Durch günstige Wetterbedingungen mit niedrigeren Temperaturen und höherer Luftfeuchtigkeit gebe es am Wochenende aber eine Chance, die Brände zu bekämpfen, so Sanchez.
2: Und die Waldbrände im Südwesten Frankreichs haben eine der größten Evakuierungsaktionen in der Geschichte des Landes ausgelöst. In den betroffenen Gebieten nahe der Atlantikküste mussten inzwischen fast 200.000 Menschen ihre Wohnungen verlassen. Die Brände breiten sich weiter unkontrolliert aus. Die Feuerwehr in den Brandgebieten wird von der Armee unterstützt. Bis zu 1.000 Soldaten kommen zum Einsatz. Außerdem hilft ein Militärtransporter vom Typ A400M bei den Löscharbeiten. In einem Seniorenheim in Friedland hat es am Nachmittag gebrannt. Etwa 50 Feuerwehrleute waren im Einsatz. Einzelheiten von Mathis Klemmer aus der Aktuell-Redaktion.
4: Pflegekräfte und freiwillige Feuerwehr haben alle 14 Bewohner rechtzeitig aus dem brennenden Haus retten können. Verletzt wurde nach Angaben der Polizei niemand. Nach NDR-Informationen war das Feuer offenbar in einem bewohnten Zimmer des Heims ausgebrochen. Von dort hatten sich die Flammen weiter ausgebreitet. Das Pflegeheim der Arbeiterwohlfahrt ist nicht mehr bewohnbar. Einige Bewohner sind bei Verwandten untergekommen, andere wurden in ein Seniorenheim nach Neustrelitz gebracht. Wodurch das Feuer ausgelöst wurde, ermittelt nun die Kriminalpolizei. Nach ersten Schätzungen liegt der Sachschaden bei mehreren hunderttausend Euro.
2: Und zum Sport. Der FC Hansa Rostock hat sein Testspiel in England gegen den FC Watford verloren. Der Drittligist musste sich mit 0:3 geschlagen geben. Aus der Sportredaktion berichtet Nathalie Abraham.
5: Der FC Hansa musste früh einem Rückstand hinterherlaufen und lag zur Pause schon mit 0:2 zurück. In der 90. Minute erhöhte der englische Zweitligist dann nochmal auf 0:3 aus Rostocker Sicht. Das Spiel gegen den FC Watford war für den FC Hansa eine Premiere. Zum ersten Mal überhaupt bestritt der Drittligist eine Partie in England. Unterstützt wurde die Mannschaft von Daniel Brinkmann, dabei von 6.000 mitgereisten Hansa-Fans. Nicht im Kader war heute Stürmer Emil Holten, der nach einer Verletzung individuell in Rostock trainiert. Das nächste Testspiel-Highlight für Hansa folgt dann schon am kommenden Wochenende gegen Bundesligist Borussia Mönchengladbach. Die Saison in der dritten Liga beginnt für die Rostocker dann in gut 2 Wochen mit einem Auswärtsspiel bei Hoffenheim 2.
1: Das Wetter für uns in Mecklenburg-Vorpommern. Noch ist es schön. Heute Nacht gibt es aber den ersten Regen und der stimmt uns dann ein auf einen grauen und nassen Sonntag. Wir kriegen teilweise ziemlich heftigen Regen, ganz regional, also nicht überall, kann es bis zu 20 Liter auf dem Quadratmeter geben. Auch kurze Gewitter können dabei sein. Der 3-Tage-Trend, Montag auch erst noch nass und grau, dann wird es aber eine warme, später sogar eine heiße Woche bei uns in Mecklenburg-Vorpommern. 7:03, NDR 1 Radio MV, der zuverlässigste Verkehrsservice für uns in Mecklenburg-Vorpommern. Die B111 auf Usedom ist zwischen Puderklar und Ückeritz nach einem Unfall in beiden Richtungen gesperrt. Genauso im Kreis Mecklenburgische Seenplatte, da gab es einen Unfall zwischen Neukahlen und Gülitz und deswegen ist da jetzt auch in beiden Richtungen gesperrt und zwischen Neddemin und Neubrandenburg genau das Gleiche. Schönen Sonnabend Mecklenburg-Vorpommern, jetzt mit der Ferienwelle.
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1: Um 20 Uhr mit Nils Hansen. Mindestens 200.000 Menschen sind in Frankreich und Spanien vor Waldbränden in Sicherheit gebracht worden. In Madrid wüten zwei größere Brände am Rande der Stadt. Anna Mund in Madrid zur Situation in der spanischen Hauptstadt.
2: Teilweise kann man das große Feuer auch sehen, wenn man die Stadt verlässt. Und tatsächlich kam jetzt auch eine Warnung rein vom Gesundheitsministerium. Also die Luftqualität in Madrid ist beeinträchtigt. Das heißt, man solle bitte keinen Sport draußen machen und tatsächlich auch FFP2-Masken benutzen, falls Rauch oder Asche in der Luft sind. Aber man muss auch sagen, wir sind hier nicht akut von den Flammen bedroht, auch wenn die Umstände einen natürlich da betroffen machen.
1: UN-Generalsekretär Guterres hat in Damaskus internationale Unterstützung für das vom Bürgerkrieg gezeichnete Syrien gefordert. Zugleich kritisierte Guterres Israels Vorgehen an den Golanhöhen. Israel hatte nach dem Sturz von Machthaber Assad Ende 2024 Truppen in eine von den UN überwachte Pufferzone auf den Golanhöhen entsandt. Israel begründet seine Attacken auch mit dem Schutz der Minderheit der Drusen in Syrien. In der Union baut sich wegen der holprigen Kabinettsumbildung offenbar Ärger über Kanzler Merz auf. Der Bundesvize der christlich-demokratischen Arbeitnehmerschaft Bäumler beklagte im Handelsblatt, die Abberufung von Verkehrsminister Schnieder erwecke den Eindruck von Willkür. Der frühere Kanzleramtschef Altmaier erklärte, der Umgang mit Schnieder mache ihn betroffen und wütend. Der als Nachfolger von Schnieder eingeplante Finanzexperte Günzler hatte dem Kanzler kurzfristig abgesagt. Wie es weitergeht, ist unklar. Nach dem Flugzeugabsturz in Gandaker See im niedersächsischen Landkreis Oldenburg haben die Rettungskräfte auch die zweite vermisste Person tot in den Trümmern gefunden. Wie ein Polizeisprecher bestätigte, sind nun zwei männliche Personen bei dem Unglück ums Leben gekommen. Aus Hannover, Sebastian Segebade.
3: In welchem Verhältnis die beiden Toten zueinander stehen und weitere Details zur Identität will die Polizei mit Verweis auf die Persönlichkeitsrechte bisher nicht mitteilen. Den ganzen Tag über waren Rettungskräfte damit beschäftigt, in den Trümmern nach den Vermissten zu suchen. Das einmotorige Leichtflugzeug war am späten Vormittag in das Dach eines Einfamilienhauses gestürzt. Warum ist weiter unklar. Die Bewohner waren zu dem Zeitpunkt nicht zu Hause. Das Flugzeug war vom Flughafen in Bremen aus gestartet. Mit welchem Ziel ist nicht bekannt. In Gandakesee kümmern sich Krisenhelfer um Nachbarn, die den Absturz gesehen haben.
1: Das waren die Nachrichten. Das Wetter in Norddeutschland. Überwiegend heiter und trocken, höchstens 20 Grad auf Sylt bis 29 Grad in Hannmünden. In der Nacht örtlich Regen, Tiefstwerte 17 bis 13 Grad. Morgen bewölkt, neben trockenen Phasen, zeitweise teils gewittrige Schauer, 19 bis 25 Grad. Am Montag Schauer, später trockener und mehr Sonne. Es ist 20.03 Uhr.
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1: Um 21 Uhr mit Nils Hansen. Mindestens 200.000 Menschen sind in Frankreich und Spanien vor Waldbränden in Sicherheit gebracht worden. In Madrid wüten zwei größere Brände am Rande der Stadt. Anna Mund in Madrid zur Situation in der spanischen Hauptstadt.
2: Teilweise kann man das große Feuer auch sehen, wenn man die Stadt verlässt. Und tatsächlich kam jetzt auch eine Warnung rein vom Gesundheitsministerium. Also die Luftqualität in Madrid ist beeinträchtigt. Das heißt, man solle bitte keinen Sport draußen machen und tatsächlich auch FFP2-Masken benutzen, falls Rauch oder Asche in der Luft sind. Aber man muss auch sagen, wir sind hier nicht akut von den Flammen bedroht, auch wenn die Umstände einen natürlich da betroffen machen.
1: Bei gegenseitigen Angriffen der Ukraine und Russlands sind insgesamt mindestens 20 Menschen ums Leben gekommen. Die Behörden meldeten 12 Tote im russisch besetzten Teil Saporischschjas. Darunter seien auch 4 Kinder. Zudem gäbe es 3 weitere Tote in anderen Regionen. Von ukrainischer Seite wurde über insgesamt 5 Opfer berichtet. Die Ukraine griff zudem eine Ölraffinerie in Sibirien an. In der Union baut sich wegen der holprigen Kabinettsumbildung offenbar Ärger über Kanzler Merz auf. Der Bundesvize der christlich-demokratischen Arbeitnehmerschaft Bäumler beklagte im Handelsblatt, die Abberufung von Verkehrsminister Schnieder erwecke den Eindruck von Willkür. Der frühere Kanzleramtschef Altmaier erklärte, der Umgang mit Schnieder mache ihn betroffen und wütend. Der als Nachfolger von Schnieder eingeplante Finanzexperte Günzler hatte dem Kanzler kurzfristig abgesagt. Wie es weitergeht, ist unklar. Nach dem Flugzeugabsturz in Gandakersee im niedersächsischen Landkreis Oldenburg haben die Rettungskräfte auch die zweite vermisste Person tot in den Trümmern gefunden. Wie ein Polizeisprecher bestätigte, sind nun 2 männliche Personen bei dem Unglück ums Leben gekommen. Aus Hannover Sebastian Segebade.
3: In welchem Verhältnis die beiden Toten zueinander stehen und weitere Details zur Identität will die Polizei mit Verweis auf die Persönlichkeitsrechte bisher nicht mitteilen. Den ganzen Tag über waren Rettungskräfte damit beschäftigt, in den Trümmern nach den Vermissten zu suchen. Das einmotorige Leichtflugzeug war am späten Vormittag in das Dach eines Einfamilienhauses gestürzt. Warum ist weiter unklar. Die Bewohner waren zu dem Zeitpunkt nicht zu Hause. Das Flugzeug war vom Flughafen in Bremen aus gestartet. Mit welchem Ziel ist nicht bekannt. In Gandakersee kümmern sich Krisenhelfer um Nachbarn, die den Absturz gesehen haben.
1: Das waren die Nachrichten. Das Wetter in Norddeutschland. Es ist meist trocken, maximal 19 Grad auf Föhr bis 28 Grad in Osnabrück. In der Nacht örtlich Regen, Tiefstwerte 17 bis 13 Grad. Morgen bewölkt, neben trockenen Phasen, zeitweise teils gewittrige Schauer, 19 bis 25 Grad. Es ist 21.03 Uhr.
4: Hier ist der Verkehrsservice für den ARD-Abend. Die A4 Frankfurt-Dresden ist zwischen Bad Hersfeld und Friedewald in beiden Richtungen wegen Brückenarbeiten bis morgen früh, ca. 5 Uhr, gesperrt. A9 Richtung Berlin zwischen Rudolfstein und Bad Lobenstein ist die Sperrung aufgehoben, zurzeit noch Stau. Vorsicht auf der A71 Richtung Sangerhausen zwischen Münnerstadt und Bad Neustadt. An der Saale liegt ein Stein auf der Fahrbahn. Das waren die Meldungen, kommen Sie gut an.
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4: Aus Dresden, ich bin Frank-Michael Bauer und die hier haben was zu feiern. Celebration, cool in the game.

Da haben wir es wieder. Die Show muss weitergehen. Hier ist der ARD-Abend. Das waren Queen, unverkennbar. Die Show muss weitergehen. Landsmann Paul McCartney singt nachher noch bei uns einen neuen Song aus dem neuen Album The Boys of Dungeon Lane, unser Albumtipp. Als Kind hat er ja in dieser Liverpooler Straße gespielt und sein Album bekommen sie von uns geschenkt. Kleines Rätsel dazu, wir haben drei Titel von ihm im Meer quasi versenkt. Da rauscht es schön und da hört man dann immer so ein, zwei Sekunden ihn singen. Und zwei dieser Titel, um die geht es, alles Paul McCartney. Und die müssten Sie erraten. Hier kommt dann Ihr Name mit mindestens zwei in den Lostopf. So, jetzt mache ich hier mal das Musikbett, wie das so schön heißt, weg, damit alles ganz klar zu hören ist. Und hier gibt es jetzt diese drei Titel. Na, dürfte ja gar nicht so schwer gewesen sein. Sie können uns schreiben, und zwar ard-abend@mdr.de, ard-abend@mdr.de, oder Sie können auch anrufen 0880 80 110, und wegen der Fülle können ja nicht immer alle gleich rangehen ans Telefon, da springt dann auch der Anrufbeantworter an, dem können Sie Ihre Antwort dann auch anvertrauen. Ich wünsche Ihnen viel Glück und jetzt nehmen wir uns Zeit für Steely Dan, Ricky, Don't Lose the Number.

All of Me, John Legend, hier bei uns im ARD-Abend. Und jetzt zu einer Musikerin, die schon einige Skandale und Skandelchen in ihrer langwährenden Karriere produziert hat. Aber es ist ein bisschen ruhiger um sie geworden, aber ein neues Album hat sie rausgebracht, nämlich Madonna. Und es war am 25. Juli 1987, da landet sie damals Platz 1, zum Beispiel in Großbritannien, mit dem Titel hier, Who's That Girl, im ARD-Abend, Madonna. Und gleich danach an

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11: 21.31 Uhr, hier ist der Verkehrsservice für den ARD-Abend. Die A4 Frankfurt-Dresden ist zwischen Bad Hersfeld und Friedewald in beiden Richtungen wegen Brückenarbeiten bis morgen früh ca. 5 Uhr gesperrt. A9 Richtung München zwischen Markt Schorgast und Dreieck Bayreuth-Kulmbach derzeit 3 Kilometer Stau. Das waren Sie, die Meldungen, kommen Sie gut an Ihr Ziel.
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11: Aus Dresden von MDR Sachsen mit Frank-Michael Bauer und wir haben die unendliche Geschichte, Neverending Story. Hier ist Limahl.

7, lasst grüßen, Skyfall, das war Adele hier bei uns im ARD-Abend und wir kommen nochmal zu unserem Rätsel, das Album, das neue von Paul McCartney, das stellen wir ja vor in dieser Woche und wir haben drei Titel, die Paul McCartney singt und die sind ganz kurz, hier so ein bisschen im Meerrauschen versenkt und zwei sollten Sie erraten, um in den Lusttopf zu kommen, um das Album zu spielen und hier hören wir uns das nochmal an. Tja, welche drei Titel, die Mr. Paul McCartney singt, sind da versteckt? ard-abend@mdr.de oder 0800 80 80 110 ist übrigens kostenfrei. 0800 80 80 110. So, und jetzt kommt Dr. Hook, der uns musikalisch verarztet, wenn Sie so wollen. When you're in love with a beautiful woman und Urgent Foreigner gleich danach.

0: Hier ist der ARD-Abend. Unverkennbar Simon & Garfunkel hier bei uns gehört. Und wir sind bei der Auflösung unseres Rätsels. Ja, da haben wir drei Titel versteckt. Und es reichten zwei, die rauszufinden waren von Paul McCartney, um das Album zu gewinnen, aus dem wir jetzt gleich auch einen Titel hören werden. Das ist unser Albumtipp, nämlich The Boys of Dungeon Lane. Und ich habe den Gewinner am Telefon. Das ist der Alia. Guten Abend.
1: Guten Abend.
0: Ja, welche Titel hatten Sie erkannt?
1: Ja, Hope of Deliverance,
0: ja,
1: und Hey Jude.
0: Genau, und der dritte, der war Penny Lane, also die andere Lane. Nicht die Dungeon Lane, sondern die Penny Lane. Herzlichen Glückwunsch, wir schicken Ihnen die CD zu und dann können Sie ein bisschen Paul McCartney sozusagen das Neue und den Gereiften, die Stimme ist ja dann doch mit 80 ein bisschen anders, sich anhören. Und was machen Sie gerade an diesem Abend? Ein bisschen Radio hören und noch nebenbei was?
1: Ich rätsel gerade ein bisschen.
0: Ja, auch nicht schlecht. Und sind Sie gut beim Rätseln?
1: Ja, es geht.
0: Okay, dann nochmal in der Leitung bleiben. Ich muss Ihre Adresse notieren. Nochmal herzlichen Glückwunsch allen anderen. Dankeschön fürs Mitmachen an Günther, an Klaus zum Beispiel auch oder an Charlotte und Angelika. Und hier ist Paul McCartney aus seinem neuen Album mit dem Titel Mama Gets By.

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1: Um 22 Uhr mit Nils Hansen. In Frankreich und Spanien setzen die Behörden weiter alles daran, die beispiellosen Waldbrände unter Kontrolle zu bringen. Paris entsandte weitere 500 Soldaten sowie ein Militärflugzeug vom Typ A400M für die Löscharbeiten. Im Südwesten des Landes mussten 200.000 Menschen vor den Flammen in Sicherheit gebracht werden, im Nachbarland Spanien 60.000. Der französische Premierminister Le Cornu warnte am Abend wegen sich verschlechternder meteorologischer Bedingungen vor schwierigen Stunden. Ähnlich äußerte sich sein spanischer Kollege Sanchez, Priorität sei es, Leben zu retten, so der Regierungschef. In der Union baut sich wegen der holprigen Kabinettsumbildung offenbar Ärger über Kanzler Merz auf. Der Bundesvize der christlich-demokratischen Arbeitnehmerschaft Bäumler beklagte in einem Interview, die Abberufung von Verkehrsminister Schnieder erwecke den Eindruck von Willkür. Aus der Nachrichtenredaktion Ulrike Ufer.
2: Weiter sagte Bäumler wörtlich, eine Bundesregierung sollte nicht wie ein Feudalkönigreich geführt werden. Dieses Vorgehen beschädige das Vertrauen der Menschen in die Demokratie. Der frühere Kanzleramtschef Altmaier erklärte, der Umgang mit Schnieder mache ihn betroffen und wütend. Schnieders Bruder, der rheinland-pfälzische Ministerpräsident Gordon Schnieder, teilte den entsprechenden Post kommentarlos. Der als Nachfolger von Schnieder eingeplante Finanzexperte hatte dem Kanzler kurzfristig abgesagt. Wie es weitergeht, ist unklar.
1: In Berlin sind hunderttausende Menschen zur Parade zum Christopher Street Day zusammengekommen. Unter dem Motto Haltung ist hot zog die Demonstration durch die Hauptstadt. Damit soll ein Zeichen gegen das rauer werdende Klima gegen queere Menschen gesetzt werden, sagte Thomas Hoffmann vom Berliner CSD-Vorstand im Ersten.
3: Wir sind ein bisschen bequem geworden. Die letzten Jahrzehnte ist es eigentlich immer nur aufwärts gegangen mit unseren Rechten, mit unserer Sicherheit und unserer Sichtbarkeit. Aber der Druck auf unsere Community wächst jetzt wieder und deswegen müssen wir alle aufstehen und Haltung zeigen bei Freundinnen am Arbeitsplatz und in der Familie und überall.
1: Thomas Hoffmann vom Christopher Street Day Berlin. Bei dem Absturz eines Kleinflugzeugs in einem Einfamilienhaus in Gandakersee sind zwei Männer ums Leben gekommen. Bei den Toten handelt es sich laut Polizei um die beiden Insassen des Flugzeugs, einen 65-jährigen und einen 77-jährigen Mann aus Bremen. Die Unglücksursache ist unklar. Die Maschine soll kurz vor dem Absturz in der Hansestadt gestartet sein und dann über der Wohnsiedlung in Gandakersee an Höhe verloren haben. Weitere Verletzte gab es nicht. Das waren die Nachrichten. Das Wetter in Deutschland. Morgen im Norden Schauer und Gewitter, im Süden und Osten heiter. 19 bis 31 Grad. In der Nacht oft trocken, im Norden und südlich der Donau Schauer und Gewitter. Tiefstwerte 18 bis 10 Grad. Morgen im Norden und an den Alpen etwas Regen und Gewitter. Zwischen Main und Donau heiter bis wolkig. 19 bis 31 Grad. Es ist 22.03 Uhr.
4: Hier ist der Verkehrsservice für den ARD-Abend. Wir haben eine Meldung. Die A4 Frankfurt-Dresden ist zwischen Bad Hersfeld und Friedewald in beiden Richtungen wegen Brückenarbeiten bis morgen früh ca. 5 Uhr gesperrt. Soweit diese Meldung und damit weiter gute Fahrt durch den Abend und kommen Sie gut an Ihr Ziel.
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4: Und hier ist Bruce Springsteen mit Hungry Heart. Der ARD-Amt aus Dresden von MDR Sachsen. Ich bin Frank Michael Bauer. Schönen guten Abend.

im ARD-Abend Your Song mit Elton John. Und jetzt kommt einer aus Irland, Chris de Burgh, und er bringt uns den Titel High on Emotion, im Jahre 1984 veröffentlicht, und zwar auf seinem erfolgreichen Album Man on the Line. Und im Gegensatz zu seinen bekannten, ja doch eher dann sanften Balladen, setzte der Musiker hier mal bewusst auf einen treibenden Synthesizer-Sound. Und da sind auch E-Gitarren drin in dem Titel. Beziehungsweise der andere Teil der Synthesizer hat da noch nachgeholfen. Und hier ist er mit seinem Titel und gleich danach Sophie Alice Baxter und Murder on the Dance Floor.

Sophie Alice Baxter, Murder on the Dance Floor, hier bei uns im ARD-Abend. Und jetzt gönnen wir uns eine Ballade von einem Herrenquartett. In Los Angeles haben sich die Jungs kennengelernt, da waren sie Anfang 20. Und die haben aber gleich gemerkt, die Chemie stimmt. Und sie nennen sich All for One, alle für einen. Und sie schnappen sich eines schönen Tages einen Titel aus den 60ern von einer britischen Soulband. Und das Lied landet in der Spitzengruppe der US-Charts. Und es gibt sogar eine goldene Schallplatte. Die Plattenfirma ist natürlich begeistert. Aber wir wissen ja, der zweite Song, der ist immer der schwierigere. Und da schaffen sie es aber auch. Sie holen sich einen Country-Titel. Da sind einige dabei, die eine gewisse Skepsis haben in der Plattenfirma. Aber sie lassen mal die Jungs machen. Dieser Country-Titel I Swear von John Michael Montgomery, der gibt sein Okay. Sie nehmen den Titel auf und es passiert ein Wunder. Noch erfolgreicher. Platz 1 in den USA für ganze 11 Wochen und auch Platte des Jahres in den USA ist das Ganze geworden. Und bei uns in Deutschland am 25. Juli 1994 stehen sie dann auch auf Platz 1 mit diesem Song All for One. 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
4: Hier ist der Verkehrsservice für den Abend um 22 Uhr und 31. Und da fangen wir an mit der A4 und hören auch mit der auf. Wir haben nämlich nur eine Meldung. Die A4 Frankfurt-Dresden ist zwischen Bad Hersfeld und Friedewald in beiden Richtungen wegen Brückenarbeiten bis morgen früh circa 5 Uhr gesperrt. Das waren Sie, die Meldung. Damit weiter gute Fahrt durch diesen Abend und kommen Sie gut an.
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Janet Jackson, hier ist der ARD-Abend und jetzt kommt ein Mann, ja, pflegeleicht war der nie, Neil Young, weder für Freunde, Bandkollegen, Plattenfirmen oder Fans, aber vielleicht kann nur ein, ja, oft der unbequem ist als Musiker und Mensch wie Neil Young, über 6 Dekaden durchhalten. Er hat unter anderem eine Kinderlähmung, epileptische Anfälle, Hirngehirnsel, alles überstanden, der Komponist, Sänger und Gitarrist aus Kanada. Es war am 25. Juli 1969 übrigens, ja, da steigt Neil Young bei der Band Crosby, Stills and Nash mit ein. Und ihr erstes Konzert, das geben sie im Fillmore East Musiktheater in New York. Und es dauert dann auch gar nicht so lange, dass es im Grunde große kreative Differenzen gibt, persönlichen Streit und so weiter und so fort. Und ja, viel zu kommerziell und mainstreamig war ihm das alles gewesen, dieses Unternehmen. Und ist zurückgegangen und sagte, da holen mich keine 10.000 Pferde wieder zurück. Hier ist er solo, Neil Young, Heart of Gold.

Das waren die kanadischen Synthie-Popper von Men Without Hats hier am AD-Abend. Der Song ist 1982 erschienen und Leadsänger Ivan Doroschak hat dieses Lied aus reinem Protest geschrieben, nachdem nämlich ein paar Türsteher ihn immer wieder wegen wilden Pogo-Tanzens aus Diskotheken rausgeworfen haben. Und es muss doch die Freiheit auf der Tanzfläche herrschen, hat er sich gesagt. Deswegen Safety Dance. Jetzt bei uns Ed Sheeran mit Afterglow. 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

Unverkennbar. Sie war das. Nena und Fragezeichen. Der ARD-Abend macht gleich dicht und dann ist MDR Thüringen an der Reihe aus Erfurt für Sie die ARD-Hitnacht mit Nachtarbeiter Klaus Schredergrau. Ich wünsche Ihnen eine gute Nacht und gute Unterhaltung.

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1: Um 23 Uhr mit Nils Hansen. Die Abschlusskundgebung des Christopher Street Days in Berlin ist am späten Abend abgebrochen worden. Die Veranstalter riefen die Besucherinnen und Besucher auf, nach Hause zu gehen und dabei den Weg Richtung Siegessäule zu meiden. Die Hintergründe sind noch unklar. Medien berichten, dass möglicherweise ein Auto in eine Menschenmenge gefahren ist. Die Polizei teilte bislang lediglich mit, dass es mehrere Verletzte gebe. Zuvor hatten in Berlin hunderttausende Menschen den Christopher Street Day gefeiert. Das Motto in diesem Jahr: Haltung ist hot. In Frankreich und Spanien setzen die Behörden weiter alles daran, die beispiellosen Waldbrände unter Kontrolle zu bringen. Paris entsandte 500 Soldaten sowie ein Militärflugzeug vom Typ A400M für die Löscharbeiten. Im Südwesten des Landes mussten 200.000 Menschen vor den Flammen in Sicherheit gebracht werden, im Nachbarland Spanien 60.000. Der französische Premierminister Le Cornu warnte am Abend wegen sich verschlechternder meteorologischer Bedingungen vor schwierigen Stunden. Ähnlich äußerte sich sein spanischer Kollege Sanchez. In der Union baut sich wegen der holprigen Kabinettsumbildung offenbar Ärger über Kanzler Merz auf. Der Bundesvize der christlich-demokratischen Arbeitnehmerschaft Bäumler beklagte in einem Interview, die Abberufung von Verkehrsminister Schnieder erwecke den Eindruck von Willkür. Aus der Nachrichtenredaktion Ulrike Ufer.
2: Weiter sagte Bäumler wörtlich, eine Bundesregierung sollte nicht wie ein Feudalkönigreich geführt werden. Dieses Vorgehen beschädige das Vertrauen der Menschen in die Demokratie. Der frühere Kanzleramtschef Altmaier erklärte, der Umgang mit Schnieder mache ihn betroffen und wütend. Schnieders Bruder, der rheinland-pfälzische Ministerpräsident Gordon Schnieder, teilte den entsprechenden Post kommentarlos. Der als Nachfolger von Schnieder eingeplante Finanzexperte hatte dem Kanzler kurzfristig abgesagt. Wie es weitergeht, ist unklar.
1: Ein US-Berufungsgericht hat die Umsetzung eines Erlasses von Präsident Trump zur Verschärfung der Briefwahlregeln in 23 Bundesstaaten vorerst gestoppt. Das Gericht in Boston lehnte einen Antrag der US-Regierung ab, eine einstweilige Verfügung gegen die Anordnung aufzuheben. Eine Richterin einer niedrigeren Instanz hatte Ende Juni entschieden, dass wesentliche Teile des Dekrets verfassungswidrig seien. Trump fordert seit Jahren strengere Regeln für die Briefwahl und beharrt darauf, dass seine Wahlniederlage im Jahr 2020 auf massiven Wahlbetrug zurückzuführen sei. Das waren die Nachrichten. Das Wetter in Deutschland. In der Nacht oft trocken, im Norden und südlich der Donau Schauer und Gewitter. Tiefstwerte 18 bis 10 Grad. Morgen im Norden und an den Alpen etwas Regen und Gewitter. Zwischen Main und Donau heiter bis wolkig, 19 bis 31 Grad. Am Montag Schauer, später freundlicher, 18 bis 30 Grad. Es ist 23.03 Uhr.
3: Guten Abend auf die Straßen. Die A4 Frankfurt-Dresden ist zwischen Bad Hersfeld und Friedewald wegen Brückenarbeiten bis 5 Uhr in beiden Richtungen gesperrt. Die A5 Basel nach Karlsruhe ist zwischen Lahr und Offenburg wegen Bauarbeiten ebenfalls bis 5 Uhr gesperrt. Aktuell dort 6 Kilometer Stau vor der Sperrung. Dann haben wir die A8 Salzburg nach München, zwischen dem Grenzübergang Bad Reichenhall und Bad Reichenhall, hier 3 Kilometer Stau. Die A40 Duisburg-Essen ist zwischen Mülheim-Winkhausen und dem Dreieck Essen-Ost bis Donnerstag in beiden Richtungen gesperrt wegen Bauarbeiten. Die A46 Düsseldorf nach Wuppertal ist zwischen Wuppertal-Barmen und Wichlinghausen wegen Bauarbeiten bis Montag früh gesperrt. Und das gilt auch für die A63 Kaiserslautern Richtung Mainz zwischen dem Dreieck Kaiserslautern und Sembach. Das war's. Gute Fahrt für Sie.
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3: Von MDR Thüringen, ich bin Klaus Schröder-Grau. Eine angenehme Nacht mit uns und weiterhin ein schönes Wochenende.

Hiding Like a Flower von Roxette. Ja, Per Gessle hat sich ja eine neue Partnerin an die Seite genommen, Lena Philipsen. Sie macht schon seit vielen, vielen Jahrzehnten Musik und insbesondere in ihrer schwedischen Heimat hat sie schon einige Chart-Entries verbuchen können. Und sie sind auf Tour. Morgen Abend sind sie in Neu-Ulm zu sehen, am Dienstag in Bremen, am Donnerstag in Schwetzingen und am Montag, den 3. August in Bonn. In Berlin ist der Christopher Street Day abgebrochen worden. Offenbar ist ein Transporter, sprich ein Auto, ein Lieferwagen in eine Menschenmenge gerast. Es soll mehrere Verletzte geben, so die Polizei. Wir halten Sie darüber auch in dieser Sendung auf dem Laufenden. Noch in dieser Stunde soll es weitere Informationen von den Kollegen aus Berlin geben. Jetzt Tom Petty, I Won't Back Down.

0: Ja, im Song von Bruno Mars, da läuteten die Hochzeitsglocken, aber nur in dem Song, denn geheiratet hat er ja selbst offenbar noch nie. Zumindest ist das nicht bekannt geworden. Gleich die Humpe-Schwestern und Annette und Inga Humpe haben ja nicht nur selbst ins Mikrofon geträllert, sie haben ja auch unzählige Texte für andere Interpreten geschrieben und Annette hat sich ja auch als Produzentin hervorgetan von vielen, vielen namhaften Künstlern, unter anderem auch für Udo Lindenberg. Und den Song, den wir jetzt gleich haben, Careless Love, den hat sie zusammen mit ihrer Schwester Inga geschrieben und Annette Humpe möchte mit diesem Song kommunizieren.
1: Ich möchte Gefühle kommunizieren, ich möchte in die Küchen, ich möchte, dass die Leute mich hören im Radio und dass ich sie in Stimmungen erreiche und abhole. Das möchte ich. Ich will kommunizieren.
0: Und das tut sie jetzt auch bei uns in der ARD-Hitnacht. Careless Love.

0: Kurz nach 11:30. Unterwegs. Die A4 Frankfurt-Dresden ist zwischen Bad Hersfeld und Friedewald wegen Brückenarbeiten bis 5 Uhr in beiden Richtungen gesperrt. Und das gilt auch für die A5 Basel Richtung Karlsruhe zwischen Lahr und Offenburg. Derzeit 6 Kilometer Stau vor der Sperrung. Dann haben wir die A8 Salzburg Richtung München zwischen dem Grenzübergang Bad Reichenhall und Bad Reichenhall 3 Kilometer Stau. Die A40 Duisburg-Essen ist zwischen Mülheim-Winkhausen und dem Raik-Essen-Ost wegen Bauarbeiten bis Donnerstag in beiden Richtungen gesperrt. Die 46 Düsseldorf Richtung Wuppertal ist zwischen Wuppertal-Barmen und Wichlinghausen wegen Bauarbeiten bis Montag früh gesperrt. Und das gilt auch für die A63 Kaiserslautern Richtung Mainz zwischen dem Dreieck Kaiserslautern und Sembach. Das war's, gute Fahrt.
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0: Mit Klaus Schredderau, einen schönen Samstagabend.

0: Musik von Zucchero in der ARD Hitnacht. My Love. Hunderttausende haben heute in Berlin den Christopher Street Day gefeiert. Die Veranstaltung ist am Abend abgebrochen worden. Offenbar ist ein Auto, ein Transporter, in eine Menschenmenge gerast. Es soll mehrere Verletzte geben. Johanna Sagmeister ist in Berlin für die ARD unterwegs. Sie ist uns zugeschaltet. Johanna, was ist denn im Moment überhaupt bekannt?
1: Ja, die Situation ist noch sehr dynamisch. Polizei und Feuerwehr sind mit einem Großaufgebot hier. Hinter mir gibt es ein Zelt, da werden auch immer noch Verletzte versorgt und abtransportiert. Viele Menschen stehen hier, weinen und sind sichtlich geschockt, weil sie gesehen haben, was passiert sein soll. Ich stehe hier unweit vom mutmaßlichen Tatort und die Situation ist, wie gesagt, noch relativ dynamisch und es sind auch noch nicht alle Informationen da zu dem, was jetzt eigentlich vorgefallen sein soll.
0: Hat sich denn die Polizei schon etwas näher geäußert zu dem Thema?
1: Die Polizei ist hier vor Ort und hat sich auch schon geäußert. Sie sagen, dass mutmaßlich ein weißer Transporter in den Tiergarten reingefahren sein soll. In den Tiergarten finden nach dem CSD normalerweise noch Treffen statt, kleinere Partys. Dort soll er in eine Menschenmenge gefahren sein, soll Menschen auch erfasst haben. Die Polizei spricht aktuell von 15 verletzten, teilweise auch schwer verletzten Menschen. Sie sagt auch, dass eine Person an der Unfallstelle gestorben sein soll. Der Transporter kam dann an einem Auto mit hoher Geschwindigkeit zu stehen und der mutmaßliche Täter ist dann geflüchtet. Nach dem fahndet die Polizei jetzt aktuell noch. Sie sagt allerdings nicht, dass es jetzt noch dass von ihm noch eine Gefahr ausgeht. Sie fahnden noch nach ihm und der CSD wurde hier jetzt eben abgesagt. Alle Teilnehmenden wurden gebeten, das Gebiet zu räumen, wurden gebeten, jetzt nach Hause zu gehen, während jetzt hier eben noch die Versorgung der Verletzten folgt und eben noch nach dem mutmaßlichen Täter gesucht wird.
0: Johanna Sagmeister aus Berlin, herzlichen Dank. Der Christopher Street Day in Berlin ist abgebrochen worden. Ein Auto ist in eine Menschenmenge gerast. Wir halten Sie in dieser Sendung zu diesem Thema auf dem Laufenden.
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Da tauchte er musikalisch zumindest zum ersten Mal auf der Major Tom Space Oddity mit David Bowie. 9 Minuten vor Mitternacht und unsere Nachrichten beschäftigen sich natürlich gleich auch mit dem Thema Christopher Street Day. Die Veranstaltung in Berlin wurde abgesagt. Ein Auto ist im Tiergarten in eine Menschenmenge gerast. Es soll mehrere schwer verletzte Personen geben. Ein Toter ist bislang zu beklagen. Mehr dazu um Mitternacht in den Nachrichten und auch weiterhin hier bei uns in dieser Sendung in der ARD-Hitnacht.

Warnmeldung für die Autofahrer. Vorsicht bitte in beiden Richtungen im Hochtaunuskreis. In Oberursel auf der Landesstraße zwischen Zimmersmühlenweg und dem Ortsausgang werfen Personen Steine auf die Fahrbahn. Vorsicht bitte in beiden Richtungen im Hochtaunuskreis. In Oberursel auf der Landesstraße zwischen Zimmersmühlenweg und dem Ortsausgang werfen Personen Steine auf die Fahrbahn.

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1: Um 0 Uhr mit Ronald Lessig. Am Rande des Christopher Street Days in Berlin ist bei einem Zwischenfall mindestens ein Mensch tödlich verletzt worden. Laut Polizei gibt es mindestens 14 Verletzte. Aus Berlin Tobias Möck.
2: Laut Polizei ist mutmaßlich ein Auto in den Berliner Tiergarten eingefahren, hat mehrere Personen angefahren und verletzt. Der mutmaßliche Täter ist auf der Flucht und wird von einem Großaufgebot der Polizei gesucht. Vor Ort sind zahlreiche Rettungskräfte im Großeinsatz. Die Berliner Feuerwehr hat ein Zelt aufgebaut, in dem die Verletzten versorgt werden können. Wegen des Zwischenfalls ist die Abschlussveranstaltung am Brandenburger Tor am späten Abend plötzlich abgebrochen worden. Die Besucher wurden aufgefordert, den Bereich zu verlassen.
1: In Frankreich und Spanien setzen die Behörden weiter alles daran, die großen Waldbrände unter Kontrolle zu bringen. Paris entsandte weitere 500 Soldaten sowie ein Militärflugzeug vom Typ A400M für die Löscharbeiten. Im Südwesten des Landes mussten 200.000 Menschen vor den Flammen in Sicherheit gebracht werden, im Nachbarland Spanien 60.000. Der französische Premier Le Cornu warnte am Abend wegen sich verschlechternder meteorologischer Bedingungen vor schwierigen Stunden. Sein spanischer Kollege Sanchez betonte, Priorität sei es, Leben zu retten. Die jemenitischen Houthi-Rebellen haben nach eigenen Angaben Saudi-Arabien mit Raketen und Drohnen beschossen. Der Beschuss sei eine Reaktion auf saudische Luftangriffe auf die am Roten Meer gelegene jemenitische Stadt Hudaida und die Inseln Karaman, hieß es. In der Nacht hatte eine Militärkoalition unter Führung Saudi-Arabiens Stellungen der Houthi-Miliz im Jemen angegriffen. Hintergrund sind Attacken der Miliz auf zwei saudische Öltanker im Roten Meer. Die Houthi sind mit dem Iran verbündet und blockieren derzeit eine wichtige Meerenge im Roten Meer. Ein US-Berufungsgericht hat die Umsetzung eines Erlasses von Präsident Trump zur Verschärfung der Briefwahlregeln in 23 Bundesstaaten vorerst gestoppt. Das Gericht in Boston lehnte einen Antrag der US-Regierung ab, eine einstweilige Verfügung gegen die Anordnung aufzuheben. Eine Richterin einer niedrigeren Instanz hatte Ende Juni entschieden, dass wesentliche Teile des Dekrets verfassungswidrig seien. Trump fordert seit Jahren strengere Regeln für die Briefwahl und beharrt darauf, dass seine Niederlage im Jahr 2020 auf massivem Wahlbetrug zurückzuführen sei. Das waren die Nachrichten. Das Wetter in Deutschland. Es ist oft trocken, im Norden und Süden der Donau Schauer oder Gewitter bei 18 bis 10 Grad. Am Tage im Norden und an den Alpen etwas Regen, zwischen Main und Donau heiter, 19 bis 31 Grad. Am Montag Schauer, später freundlicher bis 30 Grad, am Dienstag sonnig bis 34 Grad. Es ist 0:03 Uhr.
3: Und hier ist der Verkehrsservice in der ARD-Hitnacht. Nach wie vor Vorsicht bitte in beiden Richtungen im Hochtaunuskreis. In Oberursel auf der Landesstraße zwischen Zimmersmühlenweg und dem Ortsausgang werfen Personen Steine auf die Fahrbahn. Die A4 Frankfurt-Dresden ist zwischen Bad Hersfeld und Friedewald wegen Brückenarbeiten bis 5 Uhr in beiden Richtungen gesperrt. Die 5 Basel nach Karlsruhe ist zwischen Lahr und Offenburg wegen Bauarbeiten ebenfalls bis 5 Uhr gesperrt, aktuell 6 Kilometer Stau vor der Sperrung. Dann haben wir die A8 Salzburg nach München zwischen dem Grenzübergang Bad Reichenhall und Bad Reichenhall, 3 Kilometer Stau. Die A40 Duisburg-Essen ist zwischen Mülheim-Winkhausen und dem Dreieck Essen-Ostwing Bauarbeiten bis Donnerstag in beiden Richtungen gesperrt. Die A46 Düsseldorf nach Wuppertal ist zwischen Wuppertal-Barmen und Wichlinghausen wegen Bauarbeiten bis Montag früh gesperrt. Und es gilt auch für die A63 Kaiserslautern Richtung Mainz zwischen dem Dreieck Kaiserslautern und Sembach. Die B51, B65 Osnabrück Richtung Diepholz ist zwischen der A33 Osnabrück-Widukindland und Haster Straße in beiden Richtungen nach einem Unfall gesperrt. Das war's. Gute Fahrt.
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3: Mit Klaus Schräder-Grau. Hallo.

Wichtige Warnmeldung für die Autofahrer. Vorsicht bitte auf der A2 Berlin Richtung Hannover. Zwischen Brandenburg und Wollin kommt Ihnen ein Falschfahrer entgegen. Fahren Sie bitte äußerst rechts. Nicht überholen. Falschfahrer auf der A2 Berlin Richtung Hannover. Zwischen Brandenburg und Wollin. Vorsicht in beiden Richtungen. Wir melden.

0: 0 Uhr 11 haben wir's. Der Christopher Street Day in Berlin ist abgebrochen worden. Gegen 22 Uhr fuhr ein Fahrzeug in der Nähe des Tiergartens in eine Menschenmenge. Eine Person wurde getötet, mindestens 14 weitere wurden zum Teil schwer verletzt. Johanna Sackmeister, in Berlin gibt es inzwischen neue, weitere Informationen dazu.
1: Also die Stimmung ist weiterhin angespannt hier und auch noch sehr dynamisch. Jetzt hinter mir hat zum Beispiel die Feuerwehr gerade ein neues Versorgungszelt aufgebaut. Es werden immer noch Menschen versorgt. Viele sind hier einfach noch sehr geschockt. Es war so ein friedliches Fest, was hier heute den ganzen Tag stattgefunden hat. Hunderttausende haben friedlich zusammen gefeiert. Und dann eben gegen 22 Uhr ist dieses Auto in den Tiergarten gefahren, in eine Menschenmenge. Die Polizei spricht weiterhin von 15 Verletzten, teilweise auch Schwerverletzten und eben darunter auch von einer verstorbenen Person. Ermittelt hier eben noch weiter am Tatort.
0: Gibt es denn unter Umständen auch Informationen zu den Tätern oder zu dem Täter?
1: Nein, dazu gibt es bisher keine Informationen. Die Ermittlungen laufen, wie gesagt, noch. Also der Tiergarten ist hier großräumig abgesperrt. Es wird eben noch nach Spuren gesucht. Es werden auch Zeugen vernommen. Und es werden mutmaßlich auch vielleicht noch nach Opfer gesucht, die vielleicht hier noch im Tiergarten sind, weil der ist ja sehr dunkel. Die Polizei ist wirklich mit einem Großaufgebot in der Stadt gerade unterwegs. Also immer mal wieder sind hier Hubschrauber unterwegs. Die ganze Stadt ist eigentlich mit Blaulicht gefüllt, weil ja eben noch nach dem oder den Tätern gesucht wird. Die sind noch flüchtig.
0: Johanna Sackmeister in Berlin, vielen Dank für die Informationen. Wir halten Sie auch in dieser Sendung auf dem Laufenden, falls es neue Informationen aus Berlin geben sollte. Wir werden Sie darüber informieren. Alles Weitere zwischendurch lesen Sie bei den Kollegen von tagesschau.de.
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Und wir haben noch einen Falschfahrer. Vorsicht bitte, auf der A66 Frankfurt-Fulda zwischen Hanau-West und Erlensee ist er unterwegs. Äußerst rechts fahren und nicht überholen. Falschfahrer auf der A66 Frankfurt-Fulda zwischen Hanau-West und Erlensee. Auch hier wie immer äußerst rechts fahren, nicht überholen. Vorsicht in beiden Richtungen. Und der Falschfahrer auf der A2 ist auch noch unterwegs. Berlin Richtung Hannover zwischen Brandenburg und Wollin. Auch hier bitte besonders gut

Feel It Still um 20 Minuten nach Mitternacht an diesem Sonntag hier in der ARD-Hitnacht. Gleich gegen 0.40 Uhr, da schauen wir mal auf die prominenten Geburtstagskinder. Und da ist ein Mann aus dem Ruhrgebiet dabei. Ich sage meistens zu ihm, das ist der neue Fips Asmussen. Vielleicht ein bisschen moderner. Es geht um Markus Krebs. Er hat heute auch Geburtstag und noch ein paar andere Prominasen. Mehr dazu in knapp 20 Minuten. Jetzt erst einmal The Wicked Game von Chris Isaak und danach die Eagles. Line Eyes. Schönen Sonntag für Sie.

0: Rockröhre aus Italien. Gianna Nannini, 0.33 Uhr. Und hier ist die Entwarnung für die A66 Frankfurt-Fulda. Kein Falschfahrer mehr zwischen Hanau-West und Erlensee. Der Falschfahrer auf der A2 ist dagegen noch unterwegs. Berlin Richtung Hannover zwischen Brandenburg und Wollin. Hier bitte äußerst rechts fahren, nicht überholen. Auf der A2 Berlin Richtung Hannover zwischen Brandenburg und Wollin ist nach wie vor ein Falschfahrer unterwegs. Vorsicht bitte in beiden Richtungen. Die A4 Frankfurt-Dresden ist zwischen Bad Hersfeld und Friedewald wegen Brückenarbeiten bis 5 Uhr in beiden Richtungen gesperrt. Die A5 Basel Richtung Karlsruhe ist zwischen Lahr und Offenburg wegen Bauarbeiten ebenfalls bis 5 Uhr gesperrt, derzeit 6 Kilometer Stau vor der Sperrung. A8 Salzburg Richtung München zwischen dem Grenzübergang Bad Reichenhall und Bad Reichenhall 3 Kilometer Stau. Die A40 Duisburg-Essen ist zwischen Mülheim-Winkhausen und dem Dreieck Essen-Ost noch bis Donnerstag in beiden Richtungen gesperrt. Die A46 Düsseldorf nach Wuppertal zwischen Wuppertal-Barmen und Wichlinghausen Bauarbeiten, Sperrung bis Montag früh. Und das gilt auch für die A63 Kaiserslautern Richtung Mainz zwischen dem Dreieck Kaiserslautern und Sembach. Die A94 Passau Richtung München ist zwischen Pastetten und Hohenlinden nach einem Unfall gesperrt. Und die B51, B65 Osnabrück Richtung Diepholz ist zwischen der A33 Osnabrück-Widukindland und Haster Straße in beiden Richtungen nach einem Unfall gesperrt. Das war's, allen unterwegs. Eine gute Fahrt, kommen Sie gut an.
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0: Mit Klaus Schräder-Grau. Hallo.

0: Michael Bolton, When a Man Loves a Woman. Es ist 0.41 Uhr an diesem Sonntag, den 26. Juli, und wir wagen einen Blick auf unsere prominente Geburtstagsliste, und da beginnen wir mit einem Stand-Up-Comedian aus dem Ruhrgebiet, Markus Krebs. Ich sage immer, das ist der moderne Fips Asmussen. Er wird heute 56 Jahre alt, und wenn er mal loslegt, da bleibt kein Auge trocken.
1: Bin wieder hier. Nee, ich hatte auch Glück gehabt. Ich kam hier am Bahnhof an in Köln, hab so 20 Euro in einem Hut gefunden. Ja. Hör mal, da läuft mir einer mit der Gitarre hinterher, weißt du? Nee, im Moment ist ganz gut. Ich habe einen Nachbar angerufen, ich habe gesagt, hör mal, wenn du Sex mit deiner Freundin hast, kannst du mal ein bisschen ruhiger sein? Sagt er, wie, ich bin auf der Nachtschicht. Ich weiß noch, wo ich meine Ex-Frau kennengelernt habe. Ich war in dieser Kneipe und ich guckte rüber und ich sah diese wunderschöne Frau. Ne? Ja, und daneben stand halt meine Ex. Aber ja gut, dann nehme ich halt die. Die Anfangszeit war klasse, aber so nach 2 Tagen hatten wir schon Ärger. Musst du immer betrunken aus der Kneipe kommen? Sag ich, ne, mach ich freiwillig. Ja?
0: Wer tut das nicht? Markus Krebs, er wird heute 56. Der britische Schauspieler Jason Statham, der durch die Transporter-Filmreihe bekannt wurde, wird heute 59 Jahre alt. Und die Schauspielerin aus den USA, Sandra Bullock, wird heute 62. Er wurde aufgrund seines Trainingsstils gerne Quälix genannt. Der Fußball-Nationalspieler und Trainer Felix Magath wird heute 73. Und vom Fußball noch rasch zum Handball. Der Handballtrainer und auch Weltmeister Heiner Brandt wird heute 74 Jahre alt. Roger Taylor von Queen feiert heute seinen 77. Und einer bleibt noch am Ende, der Älteste quasi in dieser Liste heute, Mick Jagger. Er feiert heute seinen 83. Und da habe ich mal einen Song rausgesucht aus den 80ern von ihm. Let's Rock. Gratulation!

Money for Nothing, die Dire Straits. Am Rande des Christopher Street Day in Berlin hat es einen folgenschweren Zwischenfall gegeben. Ein Auto ist in eine Menschenmenge im Tiergarten gerast. Mindestens ein Mensch wurde dabei getötet, 14 weitere zum Teil schwer verletzt. Mehr dazu in unseren Nachrichten um 1 und auch in der kommenden Stunde hier bei uns in der Sendung in der ARD Hitnacht. Jetzt Musik vom Ich und Ich. So soll es bleiben. Ich warte.

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1: Um 1 Uhr mit Ronald Lessig. Am Rande des Christopher Street Days in Berlin ist bei einem Zwischenfall mindestens ein Mensch tödlich verletzt worden. Laut Polizei gibt es mindestens 14 Verletzte. Einige von ihnen schweben demnach in Lebensgefahr. Aus Berlin Tobias Möck.
2: Laut Polizei ist mutmaßlich ein Auto in den Berliner Tiergarten eingefahren, hat mehrere Personen angefahren und verletzt. Der mutmaßliche Täter ist auf der Flucht und wird von einem Großaufgebot der Polizei gesucht. Vor Ort sind zahlreiche Rettungskräfte im Großeinsatz. Die Berliner Feuerwehr hat ein Zelt aufgebaut, in dem die Verletzten versorgt werden können. Wegen des Zwischenfalls ist die Abschlussveranstaltung am Brandenburger Tor am späten Abend plötzlich abgebrochen worden. Die Besucher wurden aufgefordert, den Bereich zu verlassen.
1: In Frankreich und Spanien versuchen weiter tausende Einsatzkräfte, die verheerenden Waldbrände unter Kontrolle zu bringen. Die französische Regierung schickte weitere 500 Soldaten sowie ein Militärflugzeug vom Typ A400M in das Brandgebiet im Südwesten des Landes. Dort mussten inzwischen etwa 200.000 Menschen vor den Flammen in Sicherheit gebracht werden, im Nachbarland Spanien 60.000. Der spanische Ministerpräsident Sanchez betonte, oberste Priorität sei es, Menschenleben zu retten und Ortschaften zu schützen. In der Nähe von Madrid hatten sich zwei Brände zu einem riesigen Feuer vereinigt. Für das Gebiet und eine weitere Region gilt der Notstand. Der ukrainische Präsident Zelensky erwartet nach eigenen Worten, dass Nordkorea Russland mit weiteren Truppen und schweren Waffen unterstützen wird. Unter anderem bereite sich Moskau darauf vor, weitere 30.000 nordkoreanische Soldaten in der Region Woronesch unterzubringen. Zudem wolle Pjöngjang weitere Abschussrampen für ballistische Raketen liefern, sagte Zelensky in seiner abendlichen Videoansprache. Diese Schritte gehörten zu den Kriegsplanungen Moskaus für den bevorstehenden Herbst. In Bayreuth sind die diesjährigen Richard-Wagner-Festspiele eröffnet worden. Wegen des 150. Jubiläums gab es zum Auftakt keine Opernpremiere, sondern einen Festakt, unter anderem mit Beethovens 9. Symphonie. Sie erklang auch zur Grundsteinlegung des Bayreuther Festspielhauses im Mai 1872, damals dirigiert von Richard Wagner. Zu den Gästen des Festaktes gehörten gestern Abend Bundeskanzler Merz, Altkanzlerin Merkel und Bayerns Ministerpräsident Söder. Das waren die Nachrichten. Das Wetter in Deutschland. Es ist oft trocken im Norden und südlich der Donau, Schauer oder Gewitter bei 18 bis 10 Grad. Am Tage im Norden und an den Alpen etwas Regen und Gewitter, zwischen Main und Donau heiter bis wolkig, 19 bis 31 Grad. Am Montag Schauer, später freundlicher bis 30 Grad, am Dienstag sonnig bis 34 Grad. Es ist 1.03 Uhr.
3: Und damit guten Abend auf die Straßen. Die A4 Frankfurt-Dresden ist zwischen Bad Hersfeld und Friedewald wegen Brückenarbeiten bis 5 Uhr in beiden Richtungen gesperrt. Die A5 Basel Richtung Karlsruhe ist zwischen Lahr und Offenburg ebenfalls bis 5 Uhr gesperrt wegen Bauarbeiten. Die A40 Duisburg-Essen ist zwischen Mülheim-Winkhausen und dem Dreieck Essen-Ost wegen Bauarbeiten bis Donnerstag gesperrt. Die 46 Düsseldorf nach Wuppertal ist zwischen Wuppertal-Barmen und Wichlinghausen bis Montag früh gesperrt. Und das gilt auch für die A63 Kaiserslautern Richtung Mainz zwischen dem Dreieck Kaiserslautern und Sembach. Die A94 München Richtung Passau ist zwischen Hohenlinden und Pastetten nach einem Unfall gesperrt. Hier bitte eine Rettungsgasse bilden. Die B51, B65 Osnabrück Richtung Diepholz ist zwischen der A33 Osnabrück, Widukindland und Hasterstraße in beiden Richtungen nach einem Unfall gesperrt. Allen unterwegs eine gute und sichere Fahrt in den Sonntag.
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3: Mit Klaus Schredderau. Hallo.

0: Die ARD-Hitnacht live von MDR Thüringen aus Erfurt. 11:01. In Berlin haben Hunderttausende friedlich den Christopher Street Day gefeiert. Dann am Abend gegen 22 Uhr ein tödlicher Zwischenfall. Ein Auto fuhr in der Nähe des Tiergartens in eine Menschenmenge. Eine Person wurde getötet, mindestens 14 weitere wurden verletzt. Der Polizeisprecher Florian Naht zum Tathergang.
1: Fahrer dieses weißen Fahrzeugs ist dann den Ahornsteig parallel zur Lenné-Straße, die wir hier hinter uns haben, entlanggefahren, hat dort mehrere Personen angefahren, möglicherweise auch umgefahren, ist dann mit einem Baum kollidiert, ist also vor diesem Baum gefahren, hat dann offensichtlich das Fahrzeug verlassen und hat sich dann in unbekannte Richtung entfernt. Wir sind hier mit sehr starken Polizeikräften im Einsatz. Wir suchen weiter nach verletzten Personen. Die Feuerwehr und die Hilfsorganisation, die wir ohnehin hier heute im Einsatz haben, behandeln derzeit zahlreiche Verletzte, Schwerverletzte, auch lebensgefährlich verletzte Personen. Wir sprechen momentan von 15 Personen, die momentan behandelt werden. Unter diesen 15 Personen ist auch eine Person, die so lebensgefährlich verletzt war, dass sie bereits verstorben ist. Wir wissen momentan noch nichts über irgendwelche Motivlagen, über die Person des Täters oder Ähnliches. Das ist alles noch nicht gesichert bekannt. Wir fahren mit Hochdruck nach möglichen Tatverdächtigen. Das ist das, was wir momentan tun können hier. Und wir sichern den Tatort ab für ganz akribische Ermittlungen, die dann hier stattfinden.
0: Unsere Sendung, die ARD-Hitnacht und auch die Kollegen aus der Nachrichtenredaktion werden Sie in dieser Nacht natürlich weiter auf dem Laufenden halten zu diesem Thema.
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0: Keating, Life is a Rollercoaster. In der ARD Hit nach 20 nach 1. Und an diesem Sonntag sprechen wir schon mal über den Montag. Ja, das ist etwas vermessen, wir machen es aber trotzdem, denn es geht um den Titel Manic Monday von den Bengals. Und wie der Song entstanden ist, da wollen wir Sie erstmal etwas näher auf den neuesten Stand der Dinge bringen.
1: Die Mädchenband der 80er sind die Bengals. Und einer der großen 80er-Helden hat eine Schwäche für Mädchen, also auch für die Bengals.
2: We received a cassette.
1: Wir haben eine Kassette von ihm bekommen, eine Tonbandkassette. Und als wir das Tape hörten, dachte ich, sowas könnte ich auch schreiben.
2: I could write a song like Manic Monday.
1: Auf der Kassette singt Apollonia das Lied. Sie ist eine seiner Musen. Wir hörten es und dachten, den Song können wir machen. Manic Monday klang einfach wie wir.
2: Because it sounded like us.
1: Die Bengals beginnen mit den Proben für ihre zweite Platte.
3: One, two, three, four.
2: I have a memory of him coming to a rehearsal.
1: Ich weiß noch, wie er zu einer Probe kam. Unsere Keyboarderin war nicht da, also fehlte der Klavierteil. Wir hatten also eine Version nur mit Gitarren und entschuldigten uns 100 Mal bei ihm. Und er sagte nur, ihr braucht keine Keyboards, das geht ab.
2: You don't need the keyboards. It's gonna go.
4: Time, it goes so fast.
1: Und dann war er weg.
2: And then he walked out.
1: Und wir standen völlig hilflos da und fragten uns, was das heißen soll. Wer sagt sowas und haut einfach ab?
2: He says these words and then leaves.
1: Wer tut sowas? Auf der Platte steht als Komponist Christopher. Aber das ist nur ein Pseudonym.
0: Es geht um niemand Geringeres als Prince, der damals die Bengals mit Manic Monday versorgt hat. Jetzt bei uns in der ARD-Hitnacht.

Wir haben einen weiteren Falschfahrer in dieser Nacht, ist unterwegs auf der A39 Salzgitter-Wolfsburg. Vorsicht bitte, zwischen dem Dreieck Braunschweig-Südwest und Braunschweig-Rautheim. Äußerst rechts fahren, nicht überholen. Falschfahrer auf der A39 Salzgitter-Wolfsburg zwischen dem Dreieck Braunschweig-Südwest und Braunschweig-Rautheim. Äußerst rechts fahren, nicht überholen. Wir melden, wenn die Gefahr vorüber ist.

0: gleich halb zwei. Nach wie vor ist der Falschfahrer unterwegs auf der A39 Salzgitter-Wolfsburg zwischen dem Dreieck Braunschweig-Südwest und Braunschweig-Rautheim. Äußerst rechts fahren, nicht überholen. Falschfahrer auf der A39 Salzgitter-Wolfsburg zwischen dem Dreieck Braunschweig-Südwest und Braunschweig-Rautheim. Dann die A4 Frankfurt-Dresden ist gesperrt zwischen Bad Hersfeld und Friedewald bis 5 Uhr in beiden Richtungen. Die A5 Basel Richtung Karlsruhe ist zwischen Lahr und Offenburg wegen Bauarbeiten ebenfalls bis 5 Uhr gesperrt. Dann haben wir die A40 Duisburg-Essen zwischen Mülheim, Winkhausen und Dreieck Essen-Ost. Bauarbeiten bis Donnerstag in beiden Richtungen, auch hier Sperrung. Die A46 Düsseldorf Richtung Wuppertal ist zwischen Wuppertal-Barmen und Wichlinghausen bis Montag früh gesperrt. Und das gilt auch für die A63 Kaiserslautern Richtung Mainz zwischen dem Dreieck Kaiserslautern und Sembach. Die A94 München Richtung Passau ist zwischen Hohenlinden und Pastetten nach einem Unfall gesperrt. Bitte eine Rettungsgasse bilden. Die B51, B65 Osnabrück Richtung Diepholz ist zwischen der A33 Osnabrück-Widukindland und Haster Straße in beiden Richtungen nach einem Unfall gesperrt. Ein unterwegs eine gute und sichere Fahrt.
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0: Live aus den Studios des MDR in Erfurt. Ich bin Klaus Schredderau, wünsche Ihnen einen angenehmen Sonntag. Und das sind die Rainbirds mit ihrem Klassiker Blueprint.

0: ARD Hitnacht am Sonntag. Chicago, if you leave me now. Jetzt haben wir was ganz Besonderes für Sie rausgesucht. Wir haben in Dresden ein paar Passanten überrascht. Und zwar mit einer Süßigkeit, die im Moment im Sommer eigentlich überhaupt nicht gefragt ist. Aber es gibt sie schon. Und zwar Lebkuchen im Supermarkt. Und damit sind wir mal losgegangen, beziehungsweise meine Kollegin Mirjam Winzer, und hat sie Passanten angeboten. Aber nicht alle wollten sie haben, und wir haben mal gefragt, ab wann essen Sie denn eigentlich so Lebkuchen?
1: Ab 1. Advent. Das sind keine Reste von meinem letzten Weihnachten. Das habe ich gerade im Supermarkt gekauft.
2: Oh, das gibt's schon.
1: Ich habe hier Lebkuchenherzen. Dann habe ich Lebkuchenherzen mit Aprikose gefüllt.
2: Möchte ich noch nicht haben. Es ist noch zu früh. Das ist so Weihnachtsgebäck. Das ist nicht das, was jetzt den Sommer ausmacht. Jetzt will man noch ein bisschen Sommer genießen.
1: Sie haben schon einige Weihnachten miterlebt.
3: Selbstverständlich.
1: Wollen Sie vielleicht jetzt schon von mir eine Nascherei bekommen?
3: Na, warum nicht?
1: Danke. Sie nehmen sich einen Lebkuchen, jawohl, und rein damit in die Zuckerschnute?
3: Na, freilich.
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Die Jungs von Bab, alles im Lot, 8:08. Gleich die Nachrichten, da gibt's die neuesten Informationen aus Berlin. Hunderttausende Menschen haben dort den Christopher Street Day gefeiert. Gegen 22 Uhr dann der Zwischenfall. Ein Fahrzeug fährt in eine Menschenmenge. Mindestens ein Mensch kommt ums Leben. Zahlreiche werden verletzt. Dieses Thema ist auch in der kommenden Stunde bei uns in der ARD-Hitnacht dabei. Da werden wir die aktuellen Informationen, die wir bislang haben, zusammenfassen.

0: Nachrichten.
1: Um 2 Uhr mit Ronald Lessig. Am Rande des Christopher Street Days in Berlin ist bei einem Zwischenfall eine Frau getötet worden. Laut Polizei gibt es mindestens 16 Verletzte. 3 von ihnen schweben demnach in Lebensgefahr. Aus Berlin, Tobias Möck.
2: Laut Polizei ist mutmaßlich ein Auto in den Berliner Tiergarten eingefahren, hat mehrere Personen angefahren und verletzt. Der mutmaßliche Täter ist auf der Flucht und wird von einem Großaufgebot der Polizei gesucht. Vor Ort sind zahlreiche Rettungskräfte im Großeinsatz. Die Berliner Feuerwehr hat ein Zelt aufgebaut, in dem die Verletzten versorgt werden können. Wegen des Zwischenfalls ist die Abschlussveranstaltung am Brandenburger Tor am späten Abend plötzlich abgebrochen worden. Die Besucher wurden aufgefordert, den Bereich zu verlassen.
1: In Frankreich und Spanien versuchen weiter tausende Einsatzkräfte, die verheerenden Waldbrände unter Kontrolle zu bringen. Die französische Regierung schickte weitere 500 Soldaten sowie ein Militärflugzeug vom Typ A400M in das Brandgebiet im Südwesten des Landes. Dort mussten inzwischen etwa 260.000 Menschen vor den Flammen in Sicherheit gebracht werden, im Nachbarland Spanien 60.000. Der spanische Ministerpräsident Sanchez betonte, oberste Priorität sei es, Menschenleben zu retten und Ortschaften zu schützen. In der Nähe von Madrid hatten sich 2 Brände zu einem riesigen Feuer vereinigt. Der Vorsitzende der CSU-Landesgruppe im Bundestag, Hoffmann, fordert ein Rüstungsabkommen mit der Ukraine, um die Bundeswehr mit Hilfe ukrainischer Drohnentechnologie aufzurüsten. Hoffmann sagte der Bild am Sonntag, Deutschland werde die Hilfe für die Ukrainer unter allen Umständen fortsetzen. Gleichzeitig habe Kiew im Bereich Drohnen, Drohnenabwehr und Marschflugkörper herausragende Fähigkeiten entwickelt. Der CSU-Politiker will daher die Ukraine verpflichten, diese Fähigkeiten mit Deutschland zu teilen, um die eigene Verteidigungs- und Abschreckungsfähigkeit zu stärken. Ein US-Berufungsgericht hat die Umsetzung eines Erlasses von Präsident Trump zur